0: Trocken, Höchstwerte 20 bis 28 Grad. Am Freitag zeitweise sonnig, im Nordwesten und im Süden Schauer und Gewitter bei 19 bis 26 Grad. Es ist 2.03 Uhr.
1: Und hier der Verkehrsservice in der ARD-Hitnacht. Die A4 Görlitz Richtung Dresden ist zwischen Kodersdorf und Weißenberg wegen einer Nachtbaustelle noch bis ca. 5 Uhr gesperrt. Die A5 Karlsruhe Richtung Frankfurt ist zwischen Dossenheim und Ladenburg wegen Bergungsarbeiten nach wie vor gesperrt. Die A7 Hannover Richtung Kassel ist zwischen Seesen und Echte nach einem Unfall gesperrt. Und die A73 Suhl Richtung Bamberg ist zwischen Dreieck Suhl und Suhl Zentrum nach einem Unfall gesperrt. Allen unterwegs wünschen wir eine gute und sichere Fahrt. Kommen Sie gut an Ihr Ziel.
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1: Ja, und es wird wieder höchste Zeit, einen Gruß an alle Bäcker zu schicken. Schließlich sind sie auch schon wieder viele kräftig am Kneten und Backen. Und irgendwie habe ich schon wieder diese frischen, knusprigen Brötchen vor Augen, die mir dann das Frühstück versüßen. Also weiter gutes Gelingen in die zahlreichen Backstuben. Und ich grüße natürlich auch alle anderen und hoffe, dass Sie weiter gut dabei sind hier in der ARD-Hitnacht live aus dem Dresdner Studio. Ich bin Heiko Rasch und wünsche weiter gutes Durchkommen für alle, die gerade noch in ihrer Nachtschicht sind.

0: Ich und ich, Annette Humpe und Adel Tawil. 15 Jahre liegt ihr gemeinsames Musikprojekt ja schon auf Eis, und dass sie immer noch so präsent in den Radioprogrammen sind, das zeigt doch vor allem, wie zeitlos auch ihre Produktionen von damals sind. Ja, vielleicht setzen sie sich ja gemeinsam wieder mal ins Studio und setzen ihre gemeinsame Arbeit fort. Gleiche Erinnerung an Marie Fredriksson mit Roxette. An der Seite von Per Gessle haben sie auch ein großes Stück Musikgeschichte geschrieben. Und das vor allem in den 80er und 90er Jahren. Und zuvor habe ich hier noch Erasure.
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0: Es wird 2.30 Uhr, hier der aktuelle Verkehrsservice in der ARD-Hitnacht. Die A4 Görlitz Richtung Dresden ist zwischen Kodersdorf und Weißenberg wegen einer Nachtbaustelle noch bis ca. 5 Uhr gesperrt. Die A5 Karlsruhe Richtung Frankfurt ist zwischen Dossenheim und Ladenburg wegen Bergungsarbeiten gesperrt. Und die A73 Suhl Richtung Bamberg ist zwischen Dreieck Suhl und Suhl Zentrum nach einem Unfall gesperrt. Allen unterwegs wünschen wir gute Fahrt. Kommen Sie gut an Ihr Ziel.
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Mike and the Mechanics hier in der ARD-Hitnacht. Mike Rutherford, Mitte der 80er Jahre, hat sich der Genesis-Musiker mit diesem Musikprojekt auch einen eigenen Wunsch erfüllt und internationale Erfolge feiern können. Im vergangenen Jahr war er mit seiner Band auf Jubiläumstour, sind auch schon 40 Jahre zusammengekommen. Und jetzt bei uns Barry White. Dank seiner tiefen Bassstimme hat er immer auch ein bisschen Erotik in seine Songs gebracht. Schon seine Mutter verstand es ja, sein musikalisches Talent zu fördern. Sie selbst war eine Klavierlehrerin und brachte Barry natürlich auch schon im Kindesalter das Klavierspielen bei. Noch bevor er in den Stimmbruch kam. Und auch der verlief bei ihm ganz besonders, nämlich zweimal kurz hintereinander. Das erste Mal zum Tenor und nach dem zweiten Stimmbruch rutschte seine Stimme dann ins ganze Gegenteil und blieb dann im tiefen Bassbereich. Was ihm in seiner musikalischen Karriere auch sehr zugute kam, vor 50 Jahren veröffentlichte Barry White sein 6. Studioalbum und setzte damit auch seine Erfolgsserie nicht nur in Amerika, sondern auch in Europa fort. Und darauf auch zu finden, dieser Hit, You See the Trouble with Me, hier ist Barry White.

2:41 Uhr, hier der Verkehrsservice mit einer Gefahrenmeldung. Achtung, ein Falschfahrer auf der A5 Basel-Karlsruhe zwischen Erfringen-Kirchen und Dreieck Neuenburg. Kommt Ihnen ein Falschfahrer entgegen, fahren Sie bitte äußerst rechts und überholen Sie nicht. Auf der A5 Basel-Karlsruhe zwischen Erfringen-Kirchen und Dreieck Neuenburg ist ein Falschfahrer unterwegs. Vorsicht in beiden Richtungen.

2.46 Uhr. Gute Nachrichten aus der Verkehrsredaktion. Eine Entwarnung auf der A5 Basel-Karlsruhe. Zwischen Efringenkirchen und Dreieck Neuenburg ist kein Falschfahrer mehr unterwegs. Wir wünschen gute Fahrt.

0: eine Band aus Berlin, Mitte der 90er Jahre schon gegründet, Bellbook and Candle, hier in der ARD-Hitnacht, Rescue Me. Das war ihr erster Single-Hit von ihrem Debütalbum gleich und sie standen ja auch schon mit Whitney Houston und Roxette auf einer Bühne, als sie damals nämlich nach der Jahrtausendwende in deren Konzerten im Vorprogramm auftraten. Bis zu den Nachrichten hier noch Pat Benatar, Dan und zuvor Matthew Wilder.
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1: Um 3 Uhr mit Wolfgang Berger. In Krankenhäusern oder Praxen immer wieder kommt es zu Behandlungsfehlern. Der medizinische Dienst veröffentlicht heute konkrete Zahlen für 2025. Die Fachleute schätzen, dass in jedem Jahr Kosten für das Gesundheitssystem durch Behandlungsfehler entstehen, in Höhe von etwa 50 Milliarden Euro. Jan Busche aus der Nachrichtenredaktion berichtet, was Expertinnen und Experten erwarten.
2: Medikamente werden verwechselt, es wird das falsche Bein operiert, OP-Material wird im Körper vergessen oder sogar der falsche Patient behandelt. Rund 3000 solcher und anderer Behandlungsfehler hat der medizinische Dienst 2024 dokumentiert. Fehler, die zu einem Gesundheitsschaden geführt haben. Heute gibt es also die Zahlen für 2025. Die Ärztekammer Niedersachsen sagt, dass nur zum Teil individuelle Fehler verantwortlich seien. Die Ärztekammer beklagt ein so wörtlich stark beanspruchtes Gesundheitssystem. Soll heißen, zu wenig Geld, zu wenig Personal.
1: In mehreren Bundesländern hat es am Abend schwere Unwetter gegeben. Im Norden von Rheinland-Pfalz berichtet die Polizei von Sturmschäden an Gebäuden und umgestürzten Bäumen. Westlich von Koblenz wurden 2 Menschen schwer verletzt. Auch im Süden Thüringens und im bayerischen Unterfranken gab es laut Polizei zahlreiche Einsätze. Vor dem Hintergrund der stockenden Verhandlungen hat US-Präsident Trump dem Iran mit massiven wirtschaftlichen Konsequenzen gedroht. Trump kündigte zugleich an, dass künftig auch alle Staaten und Unternehmen isoliert würden, die den Iran finanziell oder wirtschaftlich unterstützen. Aus Washington Anne Schneider.
3: Dazu zählten etwa Länder, die iranisches Öl kaufen oder bei dessen Transport helfen, Finanzinstitute, die Geschäfte mit dem Iran abwickeln, sowie Reedereien, die zur Umgehung der Sanktionen genutzt werden. Trump forderte die Verbündeten und Handelspartner ausdrücklich auf, diese Isolationspolitik mitzutragen. Welche neuen Maßnahmen nach der Ankündigung folgen sollen, ließ der Präsident allerdings offen. Beobachter sehen darin deshalb zunächst eine Verschärfung der Rhetorik.
1: Prinz Harry kehrt offenbar mit seiner Familie zurück nach Großbritannien. Wie britische Medien übereinstimmend berichten, soll der Umzug bis Ende des Monats abgeschlossen sein. Eine offizielle Bestätigung gibt es bislang nicht. Harry und seine Frau Meghan hatten sich 2020 von ihren royalen Pflichten zurückgezogen. Das waren die Nachrichten. Das Wetter in Deutschland. Gebietsweise trocken, teilweise kräftige Schauer und ein paar Gewitter, Tiefstwerte 19 bis 10 Grad. Am Tage im Süden und Nordwesten Schauer, teils Gewitter, an den Alpen längere Regenfälle, sonst oft trocken, Höchstwerte 20 bis 28 Grad. Am Freitag zeitweise sonnig, im Nordwesten und im Süden Schauer und Gewitter, 19 bis 26 Grad. Am Samstag gebietsweise trocken, einzelne Schauer bei 18 bis 26 Grad. Es ist 3.03 Uhr.
4: Und hier der Verkehrsservice in der ARD-Hitnacht. Die A4 Görlitz Richtung Dresden ist zwischen Kodersdorf und Weißenberg wegen einer Nachtbaustelle noch bis ca. 5 Uhr gesperrt. Die A5 Karlsruhe Richtung Frankfurt ist zwischen Dossenheim und Ladenburg wegen Bergungsarbeiten gesperrt. Die A7 Fulda Richtung Würzburg ist zwischen Dreieck Fulda und Bad Brückenau-Volkers wegen eines defekten LKWs gesperrt. Und die A73 Suhl Richtung Bamberg ist zwischen Dreieck Suhl und Suhl Zentrum nach einem Unfall gesperrt. Allen unterwegs eine gute und sichere Fahrt.
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4: Unser Weg in den Donnerstagmorgen hinein, hier aus dem MDR-Studio in Dresden mit Heiko Rasch im Studio. Ich grüße Sie, schönen guten Morgen und die ersten Takte, die verraten doch schon, wir gehen in die 80er Jahre. Einer der besondersten Titel überhaupt, finde ich, denn dieser Song machte die norwegische Band A-ha zu Superstars. Aber erst nach dem dritten Anlauf. Take on me.

Und den Song, den muss ich leider unterbrechen. Den fangen wir aber gleich nochmal von vorn an. Denn ich habe noch eine dringende Meldung aus der Verkehrsredaktion gerade reingekommen. Ein Falschfahrer auf der A4 Köln-Aachen zwischen Kreuz Aachen und Aachen Zentrum. Kommt Ihnen ein Falschfahrer entgegen, fahren Sie bitte äußerst rechts und überholen Sie nicht. Auf der A4 Köln-Aachen zwischen Kreuz Aachen und Aachen Zentrum ist ein Falschfahrer unterwegs. Vorsicht in beiden Richtungen.

3.12 Uhr, hier nochmal der Verkehrsservice, immer noch aktuell, der Falschfahrer auf der A4 Köln-Aachen. Zwischen Kreuz Aachen und Aachen Zentrum kommt Ihnen ein Falschfahrer entgegen. Fahren Sie bitte äußerst rechts und überholen Sie nicht. Zwischen Kreuz Aachen und Aachen Zentrum ein Falschfahrer, Vorsicht bitte in beiden Richtungen.

3.16 Uhr und gute Nachrichten habe ich aus der Verkehrsredaktion. Eine Entwarnung von der A4 Köln-Aachen zwischen Kreuz Aachen und Aachen Zentrum. Ist kein Falschfahrer mehr unterwegs. Wir wünschen gute Fahrt.

0: Brian Ferry hier in der ARD Hitnachts. Schon in den 70er Jahren wurde er bekannt, damals als Sänger von Roxy Music. Aber auch schon in den 70ern trieb er dann seine Solokarriere voran und auch damit wurde er erfolgreich. Und seit den 80er Jahren gibt es ja auch für Herbert Grönemeyer kein Halten. Bis heute sind seine Konzertkarten in Windeseile vergriffen, so auch diese Tour für das kommende Jahr schon. Die beginnt ja am 27. Mai in Kiel und nachdem die Karten für die ersten Arenen ganz schnell ausverkauft waren, wurden weitere Zusatzkonzerte organisiert und so sind jetzt schon 20 Konzerte zusammengekommen, die er im nächsten Jahr mit dieser Tour absolvieren wird. Also ungebremst begeistert er seine Fans in mehreren Generationen. Und ich habe einen Song von seinem 7. Studioalbum, Ö heißt die Platte, auch in allen 3 deutschsprachigen Ländern Nummer 1 der Albumcharts und aus diesem Album dieser Hit, Halt mich, Herbert Grönemeyer.
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0: Kurz nach 3:30, schönen guten Morgen. Hier der aktuelle Verkehrsservice in der ARD-Hitnacht. Die A4 Görlitz Richtung Dresden ist zwischen Kodersdorf und Weißenberg wegen einer Nachtbaustelle noch bis ca. 5 Uhr gesperrt. Die A5 Karlsruhe Richtung Frankfurt ist zwischen Dossenheim und Ladenburg wegen Bergungsarbeiten gesperrt. Die A5 Karlsruhe Richtung Basel ist zwischen Müllheim, Neuenburg und Dreieck Neuenburg nach einem Unfall gesperrt. Und die A73 Suhl Richtung Bamberg ist zwischen Dreieck Suhl und Suhl Zentrum nach einem Unfall gesperrt. Allen unterwegs gute Fahrt. Jetzt mit Ray Parker Jr. Bis auf die Kinoleinwand hat er es ja geschafft mit diesem Song Ghostbusters.
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0: des Supremes hier in der ARD-Hitnacht. Schon Ende der 50er Jahre brachten die drei jungen Damen richtig Power auf die Bühne. War damals auch der Karrierestart von Diana Ross. Und gleich bei uns die Backstreet Boys. Zuvor habe ich noch Tears for Fears.
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1: Um 4 Uhr mit Wolfgang Berger. In Krankenhäusern oder Praxen immer wieder kommt es zu Behandlungsfehlern. Der medizinische Dienst veröffentlicht heute konkrete Zahlen für 2025. Die Fachleute schätzen, dass in jedem Jahr Kosten für das Gesundheitssystem durch Behandlungsfehler entstehen, in Höhe von etwa 50 Milliarden Euro. Jan Busche aus der Nachrichtenredaktion berichtet, was Expertinnen und Experten erwarten.
2: Medikamente werden verwechselt, es wird das falsche Bein operiert, OP-Material wird im Körper vergessen oder sogar der falsche Patient behandelt. Rund 3000 solcher und anderer Behandlungsfehler hat der medizinische Dienst 2024 dokumentiert. Fehler, die zu einem Gesundheitsschaden geführt haben. Heute gibt es also die Zahlen für 2025. Die Ärztekammer Niedersachsen sagt, dass nur zum Teil individuelle Fehler verantwortlich seien. Die Ärztekammer beklagt ein so wörtlich stark beanspruchtes Gesundheitssystem. Soll heißen, zu wenig Geld, zu wenig Personal.
1: In mehreren Bundesländern hat es am Abend schwere Unwetter gegeben. Im Norden von Rheinland-Pfalz berichtet die Polizei von Sturmschäden an Gebäuden und umgestürzten Bäumen. Westlich von Koblenz wurden 2 Menschen schwer verletzt. Auch im Süden Thüringens und im bayerischen Unterfranken laufen laut Polizei zahlreiche Einsätze. Bäume seien auf Straßen und geparkte Autos gefallen. Nach fehlenden Erfolgen bei den Verhandlungen hat US-Präsident Trump dem Iran mit einem beispiellosen Wirtschaftskrieg gedroht. Außerdem müsse jedes Land bei einer Unterstützung des Iran mit wirtschaftlichen Konsequenzen rechnen, verkündete Trump. Es brauche die Hilfe aller Verbündeten der USA, um die vom Iran ausgehende Bedrohung zu stoppen. Prinz Harry und seine Frau Meghan planen nach britischen Medienberichten, mit ihren Kindern aus Kalifornien nach Großbritannien zurückzuziehen. 2020 hatten sie nach einem Zerwürfnis mit der königlichen Familie ihre Aufgaben als arbeitende Mitglieder der Königsfamilie aufgegeben. Aus London Franziska Hoppen.
3: Demnach soll die Familie künftig in einer privaten, nicht zum Königshaus gehörenden Residenz außerhalb Londons leben. Die beiden Kinder des Paares, der 7-jährige Prinz Archie und die 5-jährige Prinzessin Lilibet, sollen demnach bereits für den Schulbeginn im September an einer britischen Schule angemeldet sein. König Charles sei am vergangenen Sonntag über den anstehenden Umzug informiert worden, heißt es. Pläne, dass Prinz Harry oder Meghan ihre Aufgaben als aktive Mitglieder der Königsfamilie wieder aufnehmen, gibt es demnach bislang nicht.
1: Das waren die Nachrichten. Das Wetter in Deutschland. Tagsüber im Süden und Nordwesten Schauer, teils Gewitter, an den Alpen längere Regenfälle, sonst oft trocken, Höchstwerte 20 bis 28 Grad. Am Freitag zeitweise sonnig, im Nordwesten und im Süden Schauer und Gewitter, 19 bis 26 Grad. Am Samstag gebietsweise trocken, einzelne Schauer, 18 bis 26 Grad. Es ist 4.03 Uhr.
4: Und hier der Verkehrsservice in der ARD-Hitnacht. Die A4 Görlitz Richtung Dresden ist zwischen Kodersdorf und Weißenberg wegen einer Nachtbaustelle bis ca. 5 Uhr gesperrt. Die A5 Karlsruhe Richtung Frankfurt ist zwischen Dossenheim und Ladenburg wegen Reinigungsarbeiten gesperrt. Die A5 Karlsruhe Richtung Basel ist zwischen Mülheim-Neuenburg und Dreieck-Neuenburg nach einem Unfall gesperrt und die A73 Suhl Richtung Bamberg ist zwischen Dreieck-Suhl und Suhl-Zentrum ebenfalls nach einem Unfall gesperrt. Allen unterwegs eine gute Fahrt, kommen Sie gut an Ihr Ziel.
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4: Morgenstund hat Goldemund. Ja, ziemlich abgedroschen, dieser Spruch. Und nicht wirklich ein Trost für alle, die schon wieder aus dem Schlaf gerissen wurden. Das Gold bezieht sich auch vielmehr auf die zahlreichen Hits. Live aus dem Dresdner Studio. Ich bin Heiko Rasch. Schönen guten Morgen.

0: Patrick Swayze in der ARD-Hitnacht. Vorgestern wäre er 74 geworden, starb aber auch schon mit 57 im Jahr 2009. Aber unvergessen, vor allem auch in seiner Rolle bei Dirty Dancing. Morgen am 21. August vor 39 Jahren, da war ja die Filmpremiere von Dirty Dancing. Und der Streifen, der übertraf ja auch alle Erwartungen. Der Film kostete den Produzenten 6 Millionen Dollar und eingespielt hat er weltweit rund 218 Millionen Dollar. Ein super Geschäft. Und Patrick Swayze bewies ja damit vor allem auch sein musikalisches Talent. Und die Weltpremiere war also am 21. August 87. Der Kinostart in Deutschland, der war am 8. Oktober 87 und sorgte für lange Schlangen vor den Kinokassen. Und jetzt bei uns Adele.
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0: 4:16 Uhr. Schönen guten Morgen.

0: 4.30 Uhr, schönen guten Morgen. Hier der aktuelle Verkehrsservice in der ARD-Hitnacht. Die A4 Görlitz Richtung Dresden ist zwischen Kodersdorf und Weißenberg wegen einer Nachtbaustelle noch bis ca. 5 Uhr gesperrt. Die A5 Karlsruhe Richtung Frankfurt ist zwischen Dossenheim und Ladenburg wegen Reinigungsarbeiten gesperrt. Die A5 Karlsruhe Richtung Basel ist zwischen Mülheim-Neuenburg und Dreieck-Neuenburg nach einem Unfall gesperrt. Die A33 Brilon Richtung Bielefeld ist zwischen Etteln und Borchen nach einem Unfall noch bis ca. 7 Uhr gesperrt. Die A73 Suhl Richtung Bamberg ist zwischen Dreieck Suhl und Suhl Zentrum nach einem Unfall gesperrt. Und die A100 Stadtring Berlin, Wilmersdorf Richtung Neukölln. Der Britzer Tunnel ist nach einem Unfall gesperrt. Allen unterwegs eine gute und hoffentlich auch entspannte Fahrt.
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Unverkennbar, Chris Rea hier in der ARD-Hitnacht. Ein Rockstar, der sich ja auch selbst nie so gesehen hat. Für ihn stand ja immer die Familie an erster Stelle, die ihn sicher auch während seiner Erkrankung großen Halt gab. Seine Songs machen ihn unvergessen. 4:44 Uhr, schönen guten Morgen. Und hier ist Lip Sync.

0: Lip-Sync hier aus dem Dresdner Studio mit der ARD-Hitnacht. Und mit Heinz-Rudolf Kunze, Bruce Springsteen und Rod Stewart geht es bis zu den 5 Uhr Nachrichten. Danach starten ja die ersten regionalen Frühprogramme. Kommen Sie weiter gut durch den Donnerstag, 4.49 Uhr, 11.05 Uhr. Schönen guten Morgen.
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1: Um 5 Uhr mit Wolfgang Berger. In Krankenhäusern oder Praxen immer wieder kommt es zu Behandlungsfehlern. Der medizinische Dienst veröffentlicht heute konkrete Zahlen für 2025. Die Fachleute schätzen, dass in jedem Jahr Kosten für das Gesundheitssystem durch Behandlungsfehler entstehen, in Höhe von etwa 50 Milliarden Euro. Jan Busche aus der Nachrichtenredaktion berichtet, was Expertinnen und Experten erwarten.
2: Medikamente werden verwechselt, es wird das falsche Bein operiert, OP-Material wird im Körper vergessen oder sogar der falsche Patient behandelt. Rund 3000 solcher und anderer Behandlungsfehler hat der medizinische Dienst 2024 dokumentiert. Fehler, die zu einem Gesundheitsschaden geführt haben. Heute gibt es also die Zahlen für 2025. Die Ärztekammer Niedersachsen sagt, dass nur zum Teil individuelle Fehler verantwortlich seien. Die Ärztekammer beklagt ein so wörtlich stark beanspruchtes Gesundheitssystem. Soll heißen, zu wenig Geld, zu wenig Personal.
1: In mehreren Bundesländern hat es am Abend schwere Unwetter gegeben. Im Norden von Rheinland-Pfalz berichtet die Polizei von Sturmschäden an Gebäuden und umgestürzten Bäumen. Westlich von Koblenz wurden zwei Menschen schwer verletzt. Auch im Süden Thüringens und im bayerischen Unterfranken gab es laut Polizei zahlreiche Einsätze. Vor dem Hintergrund der stockenden Verhandlungen hat US-Präsident Trump dem Iran mit massiven wirtschaftlichen Konsequenzen gedroht. Trump kündigte zugleich an, dass künftig auch alle Staaten und Unternehmen isoliert würden, die den Iran finanziell oder wirtschaftlich unterstützen. Aus Washington Anne Schneider.
3: Dazu zählten etwa Länder, die iranisches Öl kaufen oder bei dessen Transport helfen, Finanzinstitute, die Geschäfte mit dem Iran abwickeln, sowie Reedereien, die zur Umgehung der Sanktionen genutzt werden. Trump forderte die Verbündeten und Handelspartner ausdrücklich auf, diese Isolationspolitik mitzutragen. Welche neuen Maßnahmen nach der Ankündigung folgen sollen, ließ der Präsident allerdings offen. Beobachter sehen darin deshalb zunächst eine Verschärfung der Rhetorik.
1: Prinz Harry kehrt offenbar mit seiner Familie zurück nach Großbritannien. Wie britische Medien übereinstimmend berichten, soll der Umzug bis Ende des Monats abgeschlossen sein. Die Familie werde künftig in einer privaten Residenz außerhalb Londons leben. Eine offizielle Bestätigung gibt es bislang nicht. Harry und seine Frau Meghan hatten sich 2020 nach einem Zerwürfnis mit der königlichen Familie von ihren royalen Pflichten zurückgezogen.
4: 5:02 ist es, NDR 1 Welle Nord, das Wetter für uns in Schleswig-Holstein. Du hast mich ja gestern gelobt, dass ich so gut gefühlt habe, dass es gestern milder war.
5: Ich bin so gespannt.
4: Jetzt bin ich sehr gespannt, ob ich heute wieder richtig fühle oder ob ich einfach nur müde bin. Heute Morgen fand ich, waren es 1-2 Grad kälter als gestern.
5: Ja, herzlichen Glückwunsch.
4: Jetzt hör auf.
5: Du bekommst das Fühldiplom.
4: Aber wirklich.
5: Ja. 11 bis 14 Grad heute früh. Teils haben wir Blick auf die Sterne, also kaum Wolken. In Südholstein ist eher noch ein bisschen Nebel unterwegs. Einige Wolken gibt es auch so. Und der Vormittag, der bringt uns eine größere Regenwand. Die kommt von der Nordsee mal wieder und wird vor allem im Norden und in der Mitte des Landes für einige Schauer und einzelne Gewitter sorgen. Davor, heute Morgen, könnte es ein bisschen Sonne geben und dahinter dann auch. 4 bis 6 Stunden werden das am meisten im Osten. Höchstwerte heute 19 Grad in Glücksburg, 22 in Timmendorfer Strand. Und morgens ist ähnlich, erst schön, nachher kommt teils kräftige Schauer und es bleibt ein bisschen kühl.
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5: Da gibt es nichts heute Morgen. Gute Fahrt wünschen wir.
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4: Gut, es war ein bisschen heiß und trocken, aber ich finde, jetzt vermisst man die Sonne auch so ein bisschen, oder?
5: So nach dem vierten Tag?
4: Ne? Ja.
5: Wobei, die Natur kann es immer, das ist auch jedes Mal irgendwie das Gleiche, aber ich freue mich so für jeden Grashalm, für jeden Busch und jeden Baum, wenn das jetzt noch ein paar Tage weiter regnet, wirklich.
4: Du fühlst mit der Natur. Mandy ist eins mit der Natur.
5: Ja.
4: Wir wünschen Ihnen einen schönen Donnerstagmorgen. Guck mal, es ist schon der kleine Freitag heute. Wie krass, oder? Die Woche, die ist so schnell gerannt. Und wir haben gleich was sehr Lustiges, denn unser Reporter Julian Marx war mal unterwegs mit so Utensilien aus den 80ern, unter anderem einen Walkman, und hat junge Leute mal gefragt, ob sie erkennen, was das ist.
5: Die Jugend von heute. Oh, oh, oh.
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0: 5.14 Uhr, hier ist NDR1 Wille Nord. Schönes aus dem Bettchen kommen oder vielleicht auch gerade nach Hause fahren von der Schicht. Gibt's ja auch viele, ne? Ist immer lustig, wenn man morgens zur Arbeit fährt um 4, wer dann schon alles unterwegs ist, ne? So der ein oder andere Briefträger.
1: Und wo die Lichtlein schon brennen in den Häusern. Ja, man weiß, man ist so die erste Schicht, die so zur Arbeit fährt oder geht, ne?
0: Wir sind bei Ihnen, wir fühlen mit Ihnen morgen.
1: Wir sind ja genauso müde.
0: Ja, genau. Morgen ja der Freitag, wo es Richtung Wochenende geht. Und morgen ist aber auch noch eine spezielle Sendung von 8 bis 18 Uhr. Gemeinsam mit Jan Bastik werden wir da die 80er zelebrieren.
1: Der große Showdown.
0: Wunschsongs erfüllen. Und wir haben mal eine ganz lustige Geschichte gemacht mit unserem Reporter Julian Marxen.
1: Ja, die 80er sind ja, ist ja auch schon eine Weile her, ne? So, wenn man das mal ganz ehrlich rechnet, ist das 40 Jahre her.
0: Und sag das doch nicht.
1: Nicht jeder kann sich an jedes Detail erinnern. Deswegen haben wir mal nachgefragt, wie es aussieht mit Walkman, E.T. und Zauberwürfel. Kennt sich die Jugend damit noch aus? Julian hat mal nachgefragt.
2: Also ich fange mal einfach an.
1: Okay.
2: Was ist dieses quadratische Etwas, was bunt ist? Achtung.
3: Zauberwürfel.
4: Zauberwürfel.
2: Kennt ihr das oder nur weil sie das so gesagt
4: haben? Nein, ich habe damit als Kind immer gespielt.
2: Und was macht man damit?
4: Drehen, bis alle Farben gleich sind.
2: Ist das noch angesagt oder nicht so?
3: Ja, das ist auf jeden Fall.
2: So, und als nächstes das hier. Klein, eckig, zum Mitnehmen und noch mit Kopfhörern dran. Was ist das?
4: Aufnahme. Aufnahmezeichnunggerät.
1: Ich würde sagen, Videorekorder? Nee, oder?
5: MP3-Player, I guess.
2: MP3-Player in den 80ern?
5: Ja.
3: Walkman.
4: Da hat man Musik mit angehört, oder?
2: Da hat man Musik mit angehört. Und worauf war die Musik gespeichert?
4: So eine Speicherkarte?
2: So eine Speicherkarte, so eine kleine, so ein kleiner Chip?
4: Keine Ahnung.
1: Kassette?
2: Ja, richtig.
4: Mit diesem Band.
2: Okay, jetzt wird es ein bisschen schwerer. Wer oder was ist das?
4: Ich weiß es nicht.
2: Das ist nicht Gollum. Er hat ein bisschen weniger Haare noch.
4: Ich weiß nicht.
2: Aber große Augen.
4: Ich weiß nicht, wie er.
2: Und einen Finger nach oben gestreckt. Gib ihm doch einen Namen.
5: E.T. Den Film habe ich ab und zu mal mit meinen Eltern geguckt.
3: E.T. Bin E.T. geworden.
2: Und was sagst du dann? Welchen Spruch?
3: E.T. Beam mich nach Hause.
2: Ja, das ist was anderes.
3: Ich weiß, E.T. Ja. Teleportier mich irgendwohin war das, oder?
2: Nach Hause telefonieren.
3: Ja, genau.
0: Sehr lustig. Wir haben auf jeden Fall auch noch Musikwünsche aus den 80ern heute Morgen für Sie.

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0: Donnerstagmorgen, hier ist NDR 1 Welle Nord um 5.30 Uhr mit dem kompakten Nachüberblick, Nachrichtenüberblick wollte ich sagen. Ja. Gut, dass den Kevin macht.
1: Wird jetzt besser gesprochen.
0: Genau, Kevin Bieler für Sie. Moin.
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3: Schleswig-Holstein besonders stark von hohen Benzinpreisen betroffen. Nach Angaben des Instituts für Weltwirtschaft in Kiel liegt das vor allem daran, dass rund 80% der Menschen auf dem Land leben. Dort seien die Fahrstrecken deshalb länger, so die Experten. Der Logistikverband Schleswig-Holstein schätzt, dass Transporte durch die hohen Kraftstoffpreise im Schnitt um 10% teurer werden. Internationales Polizeitreffen in Flensburg startet. Bis Dienstag sind laut Landespolizei 18 Beamte aus 11 Ländern in der Stadt. Sie wollen einen Einblick in den Berufsalltag erhalten und praktische Abläufe kennenlernen, etwa beim Einsatztraining, im Streifendienst und bei Verkehrskontrollen. Weiche Flensburg bleibt in Regionalliga Nord weiter ungeschlagen. Die Flensburger gewannen ihr viertes Saisonspiel gegen die zweite Mannschaft von Werder Bremen mit 2:1.
0: 5:31 ist es, NDR 1 Welle Nord, das Wetter für uns in Schleswig-Holstein. Heute wieder im leichten Pulli an. Gestern war es ja so warm, heute wieder kühl. Also jeden Tag eine neue Welt. Ne?
1: 2 Grad Unterschied. Ne? Jetzt haben wir Frost, gestern hatten wir Hitze. Ne?
0: Aber ich finde um diese Uhrzeit tatsächlich so ein leichtes Pöllerchen.
1: An was?
0: Also so ein Püllichen. Also wie sagt man?
1: Püllichen.
0: Püllichen. Okay,
1: ja, Püllerchen, verstanden. Was immer Sie machen heute Morgen. Das geht Ihnen gut dabei. Wir starten mit 11 bis 14 Grad, haben zum Teil einen sternen- oder sonnenklaren Himmel, leichte Wolken. Mhm. Und erstmal starten wir schön. Sonne ist ein bisschen dabei. Dann kommt aber von der Nordsee Regen, vor allem am Vormittag in der Mitte und im Norden des Landes. Und da können auch wieder einzelne Gewitter dabei sein. Tageshöchstwerte heute wieder bis 21 Grad. Und später gibt es noch mal Sonne, vor allem an der Ostsee, bis zu 6 Stunden. Morgen sieht der Tag ähnlich aus. Mal Sonne, mal Wolken, mal Regen und bis 22 Grad.
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1: Im Moment keine Meldung. Gute Fahrt wünschen wir.
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0: Johannes Liebmann kennen wir noch, unseren Schwimmstar, ne, aus Schleswig-Holstein. Dem wird jetzt eine weitere Ehre zuteil.
1: Er darf einmal unterschreiben. Mhm. Und was er unterschreibt und wo, na, kann man Ihnen schon mal sagen, ist das goldene Buch der Stadt. War er ja bei uns in Schleswig-Holstein aufgeboren, aufgewachsen, aufgeboren. Geboren und aufgewachsen.
0: Wir können beide heute nicht reden, das freut mich aber. Beide
1: und
0: noch müde.
1: Vor allem hat er eigentlich den Startschuss für seine Schwimmkarriere bei uns gelegt. Darüber sprechen wir gleich nochmal in den nächsten 8 Minuten. Dann klappt das auch wieder mit dem Springen.
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0: größten Hits für Schleswig-Holstein. Durfte ich mal live sehen im Grünspan REM in Hamburg. Du großartige Band.
1: Glaube ich. War mega toll. Fest, ne?
0: Hier bei NDR1 Welle Nord. Schön, dass Sie so früh schon mit uns unterwegs sind. Am Donnerstag um 5.41 Uhr. Und wir haben hier einen Mann, über den wir schon mehrfach gesprochen haben dieser Tage. In Eckernförde geboren, dann in Flensburg erstes Schwimmtraining und in Elmshorn groß geworden. Jetzt trainiert und lebt er in Magdeburg. Die Rede ist natürlich von unserem Schwimmgoldjungen Johannes Liebmann. Die EM in Paris war ja seine. 2 Goldmedaillen hat er geholt. Ne?
1: Und nicht einfach nur Gold, sondern Weltrekord auch noch. Über 1500 Meter Freistil, Europarekord, über 800 Meter Freistil. Seine eigenen Bestleistungen immer wieder überboten. Ja, die Schwimmwelt, die staunt. Und wir in Schleswig-Holstein sind natürlich alle ein bisschen stolz. Wir können das mitfeiern.
0: War doch so lustig, hat mir diese Woche auch doch erzählt, ne? Dass beim Schwimmen diese Weltrekordlinie, ja, die immer mitschwimmt, dass sie gar nicht mehr zu sehen war im Bild.
1: Ja,
0: ne?
1: So schnell war er.
0: Mega. Jetzt ist Johannes Liebmann wieder zu Hause. Also bei uns in Schleswig-Holstein wird heute Mittag in seiner Heimatstadt in Elmshorn geehrt. Er darf sich nämlich ins goldene Buch der Stadt eintragen. Das ist natürlich völlig zu Recht. Das ist eine ganz tolle Ehre natürlich.
1: Ja, seine Familie und sein Papa Samuel Liebmann, die freuen sich vor allem darüber, dass Johannes endlich mal wieder zu Hause ist in Elmshorn.
2: Jetzt ist er erstmal froh, dass er Urlaub hat. Ein paar Tage frei, also 2 Wochen frei. Aber es ist, ja, verarbeitet, das muss das, glaube ich, selbst alles noch verarbeiten. Elmshorn sind wir sehr gerne und dankbar und gut unterwegs.
1: Ja, Elmshorn ehrt seinen jüngsten Topsportler, Johannes Liebmann. Er trägt sich heute ins goldene Buch der Stadt ein. Das wird um 12 Uhr sein in der Weißen Villa.
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0: Raune Hymne von Andreas Burani hier bei NDR1 Welle Nord auf uns 2014. Und es gibt auch eine neue Hymne in Schenefeld. Jetzt fragen Sie sich, wie bitte? Genau, eine Stadthymne. Und zwar geschrieben von der Jugend aus dem Kreis Pinneberg, die sich gedacht haben, wir bräuchten mal irgendwas Neues.
1: Ja, Schülerinnen und Schüler des Gymnasiums und der Gemeinschaftsschule. Wir haben den Song zusammen komponiert. Hat auch ein bisschen länger gedauert. Also die haben sich länger getroffen und Text besprochen und eben dann komponiert. Und sogar ein super cooles Video dazu gedreht. So, und jetzt können wir mal reinhören, wie das klingt. Schenefeld, der Song.

0: süß. Oder?
1: Ja, sag cool, mal, wir sind Schenefeld, mega.
0: Mit der Jugend sei nichts anzufangen. Also richtig schön produziert, schön gesungen. Geholfen übrigens hat auch echte Prominenz. Wer kommt noch aus Schenefeld? Logo, fettes Brot. Und König Boris ist zum Beispiel im Video zu sehen.
1: Ja, und der andere coole Typ, falls Sie sich das Video angucken bei YouTube, mit Sonnenbrille und Lederjacke ist er da unterwegs am Bass. Das ist Moritz Bär. Der ist gerade mal 18 Jahre alt. Und der hat uns erzählt, woher so viel Liebe für Schenefeld kommt.
2: Ich wohne hier schon immer in Schenefeld aufgewachsen. Und da wächst einem die Stadt natürlich ans Herz. Also die Natur ist was Besonderes für, glaube ich, jeden hier in der Stadt geworden. Und auch die Gemeinschaft, die man hat. Also wenn man rausgeht, wird man eigentlich jedes Mal jemanden treffen, den man auf irgendeinem Weg kennt. Und das ist schon was Besonderes, was ich finde, dass man das nur hier hat und das einfach noch nie irgendwo anders gefühlt hatte.
0: Total cool, oder? Guck mal, wir alle lieben unser schönes Schleswig-Holstein und die Schenefelder Jugend liebt ganz besonders ihr Schenefeld, das Video und die neue Hymne zu sehen bei YouTube. 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

0: Weiche Flensburg feiert den nächsten Erfolg in der Fußball-Regionalliga. Thema in unseren Nachrichten. Und hohe Benzinpreise merken wir hier bei uns in Schleswig-Holstein mehr als anderswo. Das habe ich mir auch immer schon gedacht. Das sagen aber auch die Wirtschaftsexperten. Jetzt um 6 zu hören bei Kevin Mieler.
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2: An der Zapfsäule dürfte der ein oder andere Schleswig-Holsteiner wieder sehnsüchtig an die Zeiten des Tankrabatts zurückdenken. Die Preise liegen im Schnitt nämlich bei mittlerweile mehr als 2 Euro für ein Liter Diesel und sind so hoch wie noch nie seit dem Ende der Maßnahme. Nach Angaben des Instituts der Weltwirtschaft in Kiel treffen diese hohen Spritpreise Schleswig-Holstein stärker als andere Bundesländer. Hauke von Hallern, warum ist das so?
3: Naja, das liegt zum einen daran, dass knapp 80% der Schleswig-Holsteinerinnen und Schleswig-Holsteiner auf dem Land leben, sagen die Forscher vom IFW. Die Strecken für die Menschen sind dadurch im Schnitt länger. Auf das Auto zu verzichten geht häufig nicht so einfach wie beispielsweise in Hamburg. Aber auch die Betriebe bei uns im Norden leiden, Beispiel Logistik. Viele Unternehmen der Branche haben wenig Fahrzeuge und Mitarbeiter. Die Gewinnmargen sind laut Logistikverband geringer als bei großen Logistikkonzernen in anderen Ländern. Die Transporte verteuern sich durch die hohen Kraftstoffpreise nach einer Prognose des Verbandes um 10%. Das wird an den Endverbraucher weitergegeben, natürlich am Ende nicht nur an Schleswig-Holsteiner.
2: Nicht nur der Sprit ist ein Thema. Die Verbraucherzentrale Bundesverband warnt auch vor steigenden Gaspreisen. Als einen Grund sieht der Verband die geringen Füllstände vieler Gasspeicher. Das sorgt für mögliche Herausforderungen im Winter, sagte die Verbandschefin Popp in der Rheinischen Post. Weil der Einkaufspreis für Gas durch den Krieg im Nahen Osten hoch ist, empfiehlt sie Verbraucher, jetzt zu prüfen, ob ihr Vertrag über den Winter hinaus eine Preisbindung vorsieht. Der Tod des ertrunkenen 3-jährigen Kleinkinds aus Preetz im Kreis Plön ist Thema im Rechts- und Innenausschuss des Landtags gewesen. Dabei ging es bei einer Sitzung gestern unter anderem um die Frage, warum die 3 Jahre alte Bella erst am Tag nach der Vermisstenanzeige im Pool auf dem Grundstück der Eltern gefunden wurde. Uwe Jahn berichtet.
4: Im Ausschuss berichtete Sarah Lampe von der Polizeidirektion Kiel, wie die Suche nach dem autistischen Kind genau abgelaufen ist. Sie betonte, dass alles darauf hingedeutet hätte, dass Bella das Haus durch die Vordertür verlassen hat. Der Garten mit dem Pool ist aber nur durch die Hintertür zu erreichen. Zudem hatten Angehörige angegeben, den stark veralkten Pool bereits mit einem Kescher durchsucht zu haben. Später stieg sogar ein Feuerwehrmann in den Pool, ohne Ergebnis. Am nächsten Morgen trieb das Kind dann leblos an der Wasseroberfläche. Die Ermittlungen zum Todeszeitpunkt sind noch nicht abgeschlossen. Der FDP-Abgeordnete Buchholz, durch den der Fall auf die Tagesordnung kam, sprach im Anschluss von vielen neuen Erkenntnissen. Die Polizei räumte ein, mit dem Wissen von heute wäre es am besten gewesen, das Wasser aus dem Pool abzulassen. Und zwar gleich.
2: In der Fußball-Regionalliga bleibt Weiche Flensburg auch nach dem 4. Saisonspiel ungeschlagen. Der Tabellenzweite setzte sich bei der 2. Mannschaft von Werder Bremen mit 2:1 durch. Odi Dautwitz berichtet.
5: Nur ein Treffer fehlte den Flensburgern und sie hätten sogar die Tabellenspitze der Regionalliga Nord übernommen. Doch von Enttäuschung über den verpassten Sprung auf Platz 1 keine Spur. Es überwog die Freude über den verdienten Sieg. Den besseren Start in die Partie erwischten zwar die Gäste, aber während Weiche seine Chancen nicht nutzen konnte, traf Röcker in der 43. Minute zur Bremer Pausenführung. Nach dem Wechsel drehte Flensburg in Person von Ibrahim Ali innerhalb von nur 120 Sekunden die Partie. Mit seinen Toren in der 49. und 51. Minute sorgte der starke Flensburger Stürmer für die 2:1-Führung, die das Team bis zum Abpfiff erfolgreich verteidigte.
0: 6:04 ist es in der 1-Welle Nord. Das Wetter für uns in Schleswig-Holstein. Ja, in weiten Teilen eigentlich ganz nett heute Morgen, ne?
6: Kann man machen, finde ich. Also ja. Die Sonne, die zeigt sich. Nicht überall. Wir haben an der Küste von Dithmarschen so eine kleine Regenzelle. Im Süden ist auch so ein bisschen Nebel unterwegs. Rund um Neumünster, Kiel im Kreis Plön, da haben wir auch ein paar Wolken. Ansonsten Sonne 4 bis 6 Stunden heute, die meiste an der Ostsee. Heute Vormittag, ich hoffe, Sie sind dann schon bei der Arbeit und werden nicht mehr nass auf dem Weg dahin. Da haben wir einige Regenschauer, kommen von der Nordsee mal wieder und können auch ein paar Stunden halten. Können auch einzelne Gewitter dabei sein. Schwerpunkt rund um den Kanal, nördlich davon überhaupt zu Kreis Rendsburg, Eckernförde, Kreis Plön. Und im Lauf des Nachmittags noch mal schöner. Höchstwerte 19 Grad in Glücksburg, 22 in Timmendorfer Strand. Morgen erst schön, nachher wieder dicke Wolken und Schauer. Es bleibt einfach ein bisschen unbeständig bei 21 Grad.
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6: Dafür geht das aber sehr schnell und fix. Wir haben nichts. Gute Fahrt wünschen wir.
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0: Sollte sich das reimen? Wir haben nichts, das geht fix.
6: Ist gut, ne?
0: Ja, nicht schlecht. So. Überrascht. So. Und Sie können auch überrascht sein, wenn Sie ein kleines Hüngerchen haben.
6: Wir haben ein großes Hüngerchen.
0: Tolles Angebot hier. Ach, das passt doch bei dir, genau.
6: Ja, hast du den Frühstück vergessen?
0: Ja, dann hören wir mal, Steffi im Schlemmerbistro bereithält.
7: Neue Aktion. Ab heute habe ich Madrid.
8: Was ist das denn?
7: Ja, Madrid. All you can eat. Für 20 Euro kriegst du die ganze Woche Mettbrötchen satt.
9: Ja, das war eine Aktion, Steffi.
6: Ob das so gut ankommt, bei mir jetzt nicht so. Geht so. Aber wir hören mal rein. Jetzt frühstück bei Stefan in 8 Minuten.
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0: Guck mal da. Doppelt und dreifache Freude heute um 6.13 Uhr bei Mandy hier bei NDR 1 Welle Nord, weil zum einen, dass du dich über Narkotik so gefreut hast, ne, sagst du gerade, oh!
1: Mega.
0: Und jetzt
1: zum Wach machen.
0: Jetzt hast du dein Frühstück vergessen heute Morgen und jetzt kannst du dich freuen, dass bei Steffi was ganz Besonderes gibt.
1: Ja, Mettbrötchen. Nee, aber wirklich besonders.
0: Achso, da bist du raus, ne? Als Vegetarierin. Oh, komm, wir hören mal rein hier in die Kapalken.
2: Frühstück bei Stefanie.
3: Es ist ja, wie es ist.
2: Und das sind ihre Gäste. Herr Ahlers.
4: Ja, das tut dir nichts zu sagen.
2: Udo.
5: Ja, das kann's haben.
2: Und Opa Gerke.
6: Steffi, machst du mir Mettbrötchen?
3: Ja, ich hab jede Menge fertig. Milch und Zucker nimmt ihr selber, ne? Nun lang mal auch zu, Franz.
4: Was ist denn nun los?
3: Ja, neue Aktion. Ab heute hab ich Mettred.
6: Was ist das denn?
3: Ja, Mettred, all you can eat. Für 20 Euro kriegst du die ganze Woche Mettbrötchen satt.
5: Ja, das ist mal eine Aktion, Steffi. Das machen die Großen auch, also Telekom und so. Dann gib mir schon mal 20.
3: Ja, dann gib du mir erstmal 20.
4: Boah, jetzt bin ich gespannt.
5: Ja, muss ich holen.
4: Aha.
5: Dann gib mir schon mal das Brötchen mit. Dann sind wir schier und dann bin ich gleich wieder da.
4: Ah, ich glaube, Udo hat auch eine Geschäftsidee.
5: Allein schon, das ist ja wohl eine andere Stelle.
3: Nee, ich will auch, dass du deine Mettbrötchen hier isst, allein wegen der Kundenbindung.
5: Gut, dann zahle ich morgen, zack, Brötchen her.
3: Ja.
6: Also. Dann friss ich mit.
5: Also,
6: was ist denn hier?
4: Also seid ihr bekloppt? Lass dich doch von dem Irren nicht verrückt machen hier. Der sabbelt doch wieder nur, genau wie mit seinen 30 Leberwurst-Toast.
5: Glaubt mir nicht, wen ihr vor euch habt.
6: Was?
5: Ich bin All-You-Can-Eat-Profi. Da habe ich schon als Kind Scholle satt gefressen, dass die Kellner fast geheult haben.
4: Donnerwetter. Hast du jetzt eben schon zwei Brötchen weg?
3: Nee, das sind schon drei. Jetzt vier, meine ich.
6: Du hast einen 20-Minuten-Timeslot, bis das Sättigungsgefühl einsetzt. Und bis dahin muss der Kader gekämmt sein. Nun gib mal her, nicht sehen.
3: Ja, ich schmier ja schon.
6: Schneller!
3: Ich komm doch gar nicht...
6: Schneller!
3: Udo!
6: Das ist ja der Trick von der Gegenseite bei All You Can Eat. Dann wird mit Absicht verzögert, bis der Magen dicht macht.
3: Ja, hier, Udo.
4: Also, ich bin fassungslos.
6: Nichts ist.
3: Nee, Udo, ich hab jetzt nur noch Jachtwurst und Schmierkäse. Das ist ja nicht in der Mettred.
6: Schlimm. Dann zahle ich nicht. Ich mach hier eine Aktion und dann kommt nichts oder was. Das ist unlauter Wettbewerb. Ich zahle auch nichts. Ich hätte ja auch noch mehr gefressen.
3: Also wirklich.
6: Das ist doch so.
4: So gesehen zahle ich überhaupt nichts, damit das klar ist.
3: Dann hat man mal eine gute Idee und dann wird euch gleich alles wieder kaputt gemacht. Dann kann ich den Laden ja auch gleich ganz dicht machen.
6: Du, Steffi, Rätsel machen wir aber nur eben, ne? Ich brauche noch Gegenteil vom Passiv mit A.
3: Agro.
6: Jawohl.
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0: Ja, Sie hören schon, das sind die größten Hits für Schleswig-Holstein. Schönen Donnerstagmorgen, der kleine Bruder von Freitag. Komm, haben wir das schon wieder geschafft, die Woche fast, ne? 6:21 ist es und stellen Sie sich vor, jetzt war ja gerade Urlaubszeit, viele sind jetzt auch noch unterwegs. Sie sind im Ausland, machen gemütlich Urlaub, verlieren dummerweise ihr Portemonnaie.
1: Ja.
0: Und wer ruft Sie an? Die Polizei von zu Hause und sagt, wir hätten da mal eine Info zu Ihrem Portemonnaie, das Sie im Ausland verloren haben.
1: Und das ist so passiert auf Mallorca, unserer Lieblingsinsel. Da hat ein junger Kieler genau sein Portemonnaie verloren und das auch noch einen Tag vom Rückflug. Da kommst du ja dann auch nicht mehr zurück, ne? Nee. Brauchst ja Ausweis, da ist ja alles drin, auch Bankkarte und die Kohle halt. Aber da gab es doch eine zweite. Also es gibt viele Schleswig-Holsteinerinnen, die im Moment auf der Insel sind, aber vor allem eine Flensburgerin, die dieses Portemonnaie gefunden hat. Und statt sich bei der spanischen Polizei zu melden, hat sie bei der deutschen Polizei angerufen in Kiel und hat damit geholfen, dass der Mann seine Kohle wiederkriegt.
0: Ist aber auch ganz schön schlau, ne, das so zu tun. Die haben den jungen Mann dann ausfindig gemacht, ihn angerufen und da war eben die Erleichterung natürlich groß. Sie haben gesagt, hallo Polizei Kiel, da kriegt man natürlich erstmal einen Schreckdruck, was ist denn zu Hause passiert? Die Nummern wurden dann weitergegeben und ausgetauscht und die beiden haben sich dann tatsächlich in der Diskothek auf Mallorca abends getroffen und das Portemonnaie wurde übergeben.
1: Ich glaube, er hat einen ausgegeben.
0: Das ist ja süß, oder? Der perfekte Anfang vielleicht für eine Liebesgeschichte, wer weiß, ne?
1: Zumindest für einen lustigen Sangria-Sommerabend vielleicht auf jeden Fall, ne? Schön.

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0: 6.30 Uhr ist es, hier ist der kompakte Nachrichten überlegt mit Kevin Bieler.
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3: Schleswig-Holstein besonders stark von den hohen Benzinpreisen betroffen. Nach Angaben des Instituts für Weltwirtschaft in Kiel liegt das vor allem daran, dass rund 80% der Menschen auf dem Land leben. Dort seien die Fahrstrecken deshalb länger, so die Experten weiter. Der Logistikverband Schleswig-Holstein schätzt, dass Transporte durch die hohen Kraftstoffpreise im Schnitt um 10% teurer werden. Innen- und Rechtsausschuss befasst sich mit Fall Bella S. Dabei ging es gestern unter anderem um die Frage, warum die 3 Jahre alte Bella aus Preetz erst am Tag nach der Vermisstenanzeige im Pool auf dem Grundstück der Familie gefunden wurde. Die Polizei geht weiter davon aus, dass die 3-Jährige das Haus durch die Vordertür verlassen hat. Der Pool ist aber nur durch die Hintertür zu erreichen. Polizei in Wesselburen will stärker gegen Ruhestörungen bei Erntehelfern vorgehen. Das ist das Ergebnis einer Einwohnerversammlung in der Stadt gestern Abend gewesen. Die Sitzung wurde einberufen, nachdem sich viele Einheimische unter anderem über die rund 1000 Erntehelfer beklagt hatten. Oft habe es unter anderem Ruhestörungen gegeben.
0: Dankeschön, Kevin. 6.30 ist es, NDR 1 Welle Nord. Das Wetter für uns in Schleswig-Holstein. Es gibt übrigens ein ganz tolles Parkfunkeln in Norderstedt. Das ist so ein ganz besonderer Spaziergang durch den Stadtpark mit Lichtinstallationen, die den Wald und die Heide in ein leuchtendes Märchen verwandeln. Das Ganze bis Sonntag und auch nächstes Wochenende nochmal ab 20 Uhr ist zu empfehlen, weil es wird ja jetzt immer früher dunkel. Das ist, glaube ich, nett anzusehen.
4: Da kann man sich dann auch den besten Wettermoment aussuchen. Wir haben es ja diese Woche ganz schön wechselhaft. Heute Morgen ist es fast überall trocken. In Südholstein und in Hamburg kann es ein bisschen neblig trüb sein. Richtung Ostholstein haben wir Wolken und in Dithmarschen auch schon leichte Regenschauer. Und wenn du sagst, heute Abend 20 Uhr, na, also in Norderstedt, naja, da könnte es leicht nieseln vielleicht. Machen Sie das morgen.
0: Okay.
4: Oder am Wochenende.
0: Oder nächstes Wochenende.
4: Heute im Laufe des Tages sehr wechselhaft, vor allem am Vormittag Schauer und die Temperaturen 19 Grad in Glücksburg, 22 in Timmendorfer Strand.
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4: 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A1 Fehmarn Richtung Lübeck, zwischen Bad Schwartau und Lübeck Zentrum. Hier liegen Gegenstände. A7 Flensburg-Hamburg, zwischen Kreuz Rendsburg und Wader, Vorsicht, ja auch Gegenstände. Das war's soweit. Gute Fahrt wünschen wir.
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0: Noch einmal schlafen, dann gibt's die große 80er-Show. Morgen von 8 bis 18 Uhr werde ich ja gemeinsam mit Jan Bastik und vor allen Dingen mit Ihnen abfeiern.
4: Hast du schon besprochen, dein Ghostbusters-T-Shirt wirst du anziehen? Ziehst du frische Socken an?
0: Das weiß ich noch nicht, aber ich habe gestern wirklich einen Schreck bekommen, weil ich dachte, wo habe ich dieses blöde T-Shirt hingelegt?
4: Oh nein!
0: Ja, ich habe meinen ganzen Kleiderschrank durchsucht und ich habe es gefunden.
4: Sehr gut. Also dann kann es ja losgehen morgen. Das wird eine sensationelle Show.
0: Musikwünsche erfüllen auch gleich schon einen von Claudia. Claudia mit K hören Sie gleich. Und hier auch schon 80er, nämlich Soul Sister. 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

0: Claudia mit K habe ich lange nicht gesehen.
1: Nee, warum musst du meinen Vater fragen? Keine Ahnung.
2: Aber wie besonders.
0: Wir wollen mit dir aber über viel schönere Sachen sprechen, nämlich über die Vergangenheit, über ein Konzert mit Queen, U2, David Bowie, Madonna, Led Zeppelin und. Wir reden hier von Live Aid, damals das Konzert in Wembley, 85. Erzähl.
1: Wenn ich das gewusst hätte. Ich wusste ja gar nicht, wo ich hingehe. Ich war in England und zwar hatte im Hotel gearbeitet und meine Kolleginnen sagten so von wegen eben halt, komm mit, wir haben noch ein Ticket für frei. Die eine hat abgesagt und bin dann eben halt mitgefahren, früh morgens schon. Und dann kamen wir im Wembley an. Ich dachte so, wow, Wembley, toll. Mhm. Und haben uns da angestellt und sind dann auch reingerannt, wie viele eben halt tausend andere, standen relativ weit vorne und so im Laufe des Tages irgendwie so von wegen so, hä, wieso, es ist ja nicht nur einer, es sind ja mehrere, wow, Prinzessin Di und die ganzen da auf der Royal Lodge waren auch da, es war der Wahnsinn, es war die Stimmung meines Lebens und erst im Nachhinein, wirklich eben halt auf der Rückfahrt beziehungsweise ein paar Tage später, habe ich zumindest erst realisiert, dass das so ein Happening war, dass das so ein Ereignis,
2: weltweites Erlebnis, ja, genau.
1: Weltweites war. Also eigentlich habe ich überhaupt nicht gewusst, was da auf mich zukommt, beziehungsweise wo ich bin. Das ist aber wie in Trance irgendwie so.
0: Wie toll dabei gewesen zu sein, ne? Bei so einem Event, wo wirklich noch heute Leute drüber reden, ne?
1: Genau, Wahnsinn.
0: Richtig cool. Und damit du quasi noch mehr in Erinnerung schwelgst, wünsche dir auch einen Song, ne? Von welcher Band denn?
1: Genau, ja, unbedingt von Bob Geldof und den Boomtown Rats, I Don't Like Mondays.
2: Sehr schön. Und für dich soll es die Musik von damals mit diesen großartigen Erinnerungen geben. Bitteschön.
1: Wie toll, vielen Dank.
0: Hab einen schönen Tag, Claudia.
1: Schöne Grüße.

0: Sie gut zur Arbeit. 56, hier ist NDR1 Welle Nord. Denn wir erinnern uns natürlich auch noch an gestern. Ne? Um diese Zeit war das. Da standen viele von Ihnen schon im Stau. Auf der A1, da hatte sich ja über Nacht ein riesiges Schlagloch aufgetan. Wobei, man könnte da eher von Bergbau sprechen, glaube ich. Zwischen Bad Oldesloe und Bargteheide war das. Die Autobahn musste ja über Stunden voll gesperrt werden. Wir haben darüber berichtet. Und dieser Krater ist dann notdürftig erstmal nur geflickt worden.
1: Zwischendurch war an der Stelle zumindest mal eine Spur frei. Heute ist wieder komplett freie Fahrt. Erstmal wahrscheinlich auch nicht so lange. Denn Susanne Sommerburg von der Autobahn GmbH, sie hat uns erzählt, die Fahrbahn ist an der Stelle schon 30 Jahre alt.
2: Der ganze Schwerlastverkehr läuft hier drüber und Urlaubsverkehr. Dadurch sind die Platten sozusagen ermüdet. Dieser Verfall der Betonfahrbahn, das ist ein schleichender Prozess. Wir müssen jetzt zusehen, dass wir das Material so lange am Leben erhalten, dass wir dann nächstes Jahr hier die Fahrbahn austauschen können.
1: Oh, Sie haben es gehört, ne? Nächstes Jahr Fahrbahn austauschen, das heißt ja wieder Baustelle. Überhaupt, die A1 wird ja schon seit März saniert und die Autobahn GmbH geht davon aus, dass sie kommende Woche nachts die Fahrbahnplatten an der Stelle komplett austauschen müssen. Da wäre dann natürlich wieder eine Sperrung notwendig.
0: Endlich mal wieder eine Baustelle bei uns in Schleswig-Holstein. Halten wir Sie natürlich in dieser Sache auch auf dem Laufenden in unserem Verkehrsservice hier bei
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0: Polizisten aus 18 Ländern sind gerade zu Besuch in Flensburg. Thema in unseren Nachrichten. Und hohe Spritpreise, vor allen Dingen beim Diesel, treffen uns in Schleswig-Holstein besonders stark, sagen Wirtschaftsexperten. Auch das jetzt um 7 bei Kevin Bieler.
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2: Spritpreise von weit über 2 Euro an den Tankstellen in Schleswig-Holstein ärgern seit Monaten schon viele Autofahrer. Und nach Angaben des Instituts für Weltwirtschaft in Kiel treffen diese hohen Spritpreise Schleswig-Holstein härter als andere Bundesländer. Warum, berichtet Hauke von Hallern.
3: Knapp 80% der Schleswig-Holsteinerinnen und Schleswig-Holsteiner leben laut IFW auf dem Land. Dort seien die Strecken länger und das Auto lasse sich schwerer ersetzen als in städtischen Regionen, sagen die Experten. Länger seien die Strecken zum Beispiel aber auch für Agrarprodukte und andere Güter, die auf der Straße transportiert werden. Insgesamt schätzt der Logistikverband in Schleswig-Holstein, dass Transporte durch die hohen Kraftstoffpreise um 10% teurer werden. Das zahlen am Ende die Verbraucher im Supermarkt, aber auch im Restaurant. Die Industrie- und Handelskammer Lübeck fordert, dass sich die Landesregierung beim Bund weiter für eine Senkung der Energiepreise einsetzt.
2: In Rostock treffen sich heute die Ministerpräsidenten der norddeutschen Bundesländer. Ein Thema ist unter anderem die Sicherheit des Ostseeraums. Schleswig-Holstein fordert strengere Kontrollen und eine engere Zusammenarbeit mit dem Bund. Außerdem soll sich dieser auch mehr an der Finanzierung der Häfen beteiligen, wenn es darum geht, diese zu sanieren oder auszubauen. Dazu ist auch der Ausbau der Offshore-Windkraft ein Thema des Treffens in Rostock. In Krankenhäusern oder Praxen kommt es immer wieder zu Behandlungsfehlern. Der medizinische Dienst veröffentlicht heute konkrete Zahlen für 2025. Die Fachleute schätzen, dass in diesem Jahr Kosten für das Gesundheitssystem durch Behandlungsfehler entstehen, in Höhe von etwa 50 Milliarden Euro. Jan Busche berichtet.
4: Medikamente werden verwechselt, es wird das falsche Bein operiert, OP-Material wird im Körper vergessen oder sogar der falsche Patient behandelt. Rund 3000 solcher und anderer Behandlungsfehler hat der medizinische Dienst 2024 in Deutschland dokumentiert. Fehler, die zu einem Gesundheitsschaden geführt haben. Heute gibt es also die Zahlen für 2025. Die Ärztekammer Niedersachsen hat schon vor einigen Wochen Daten aus dem Bundesland veröffentlicht und sagt, dass nur zum Teil individuelle Fehler verantwortlich seien. Die Ärztekammer beklagt ein so wörtlich stark beanspruchtes Gesundheitssystem. Soll heißen, zu wenig Geld, zu wenig Personal.
2: Einwohner der Stadt Wesselburen im Kreis Dithmarschen beschweren sich zunehmend über die dort lebenden Erntehelfer. Es geht dabei unter anderem um Ruhestörungen oder illegal entsorgter Müll. Gestern Abend fand deshalb eine Einwohnerversammlung statt. Dort sollte nach Lösungen gesucht werden. Jonas Salto berichtet über diesen Abend.
5: Die Aula der Eider-Nordsee-Schule war so voll, dass nicht alle Einwohner einen Sitzplatz hatten. Rund 600 Menschen waren vor Ort, darunter auch ein paar rumänische Erntehelfer. Einheimische kritisierten immer wieder, die Erntehelfer würden ständig laute Partys feiern. Der Polizei sind seit Beginn des Jahres 83 Ruhestörungen gemeldet worden. Ab sofort würden die Beamten direkt beim ersten Mal die Musikbox mitnehmen, statt erst beim zweiten oder dritten Vorfall, kündigte Polizeichef Frank Mattiesen gestern an. Kritik gab es aber auch von der rumänischen Seite. Eine Rumänin sagte, sie würden alle über einen Kamm geschert werden. Sie betonte, es gebe nur wenige Rumänen, die sich nicht an die Regeln hielten.
2: In Flensburg wird heute Vormittag das internationale Polizeitreffen Flensburg on Patrol offiziell eröffnet. 18 Polizistinnen und Polizisten aus 11 Ländern sind dafür bis Dienstag in der Stadt. Sie wollen vergleichen, wie unterschiedlich ihr Berufsalltag aussieht und was sie voneinander lernen können. Jörn Zahlmann dazu.
6: Die Polizistinnen und Polizisten kommen zum Beispiel aus Island, Japan oder den USA. In Flensburg sollen sie nicht nur über ihren Berufsalltag sprechen, sondern auch deutsche Abläufe praktisch kennenlernen. Etwa beim Einsatztraining, im Streifendienst und bei Verkehrskontrollen. Ein Teilnehmer aus Belgien will beispielsweise die Arbeit an der deutsch-belgischen Grenze mit der deutsch-dänischen Zusammenarbeit vergleichen. Für die Öffentlichkeit wird die Zusammenkunft am Sonnabend sichtbar. Ab 10 Uhr begleiten die internationalen Gäste die Flensburger Einsatzkräfte bei Streifendiensten in der Innenstadt und am Hafen. Am Montag steht dann ein Besuch der Wasserschutzpolizei in Kiel auf dem Programm.
0: 7.04 Uhr ist es, NDR 1 Welle Nord. Das Wetter für uns in Schleswig-Holstein. Gestern gab es ja kostenlose Föhnfrisuren, oder? Bin auf dem Fahrrad unterwegs gewesen.
7: Nicht unbedingt schöne, oder?
0: Gut, dass ich einen Cap auf habe. Das flog ja aus allen Richtungen, kam der Wind. Wie ist heute?
7: Deutlich entspannter. Wir sind rund um Fehmarn mit spitzen Windgeschwindigkeiten von 25 km pro Stunde dabei. Ansonsten im Landesinneren 10 bis 20. Das ist entspannt. Und heute ist das Wetter wieder sehr wechselhaft. Wir bekommen gleich über den Vormittag Nachmittag eine Regenwand von der Nordsee. Ansonsten scheint aber ja schon viel die Sonne in Flensburg, zum Beispiel bei aktuell 13 Grad, Itzehoe hat 14, Lübeck 13 mit leichten Wolken. Und im Laufe des Tages werden es heute 19 in Glücksburg, 22 in Timmendorfer Strand. Zum Nachmittag hin nochmal mehr trockene Phasen. Morgens auch, anfangs schön, nachher dicke Wolken und Schauer, maximal 21 Grad.
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7: 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A210 Rendsburg-Kiel, einzige Meldung, aber die ist ein bisschen nervig. Zwischen Achterwehr und Kreuzkiel West, 2 Kilometer Stau im Moment. Gute Fahrt wünschen wir.
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0: Morgen ja die große 80er-Show hier bei uns von 8 bis 18 Uhr. Schalten Sie ein und unser Reporter Julian Marxen, der hat sich mal mit Walkman auf den Weg gemacht und hat mal die jungen Leute gefragt.
7: Was soll das sein?
0: Ob die eigentlich noch wissen, was das ist.
8: Aufnahme. Aufnahmezeichnung, Gerät.
7: Ich würde sagen, Videorekorder? Nee, oder?
9: MP3-Player, I guess.
10: MP3-Player in den 80ern?
9: Ja.
8: Walkman. Da hat man Musik mit angehört.
10: Juhu. Da hat man Musik mit angehört. Und worauf war die Musik gespeichert?
8: So eine Speicherkarte?
10: So eine Speicherkarte, so eine kleine, so ein kleiner Chip?
8: Keine Ahnung. Kassette?
10: Ja, richtig.
8: Mit diesem Band.
7: Guck mal, mit viel Raten geht's. Aber die Musik, die ist definitiv noch bekannt und gut aus den 80ern. Elton John gibt's jetzt aus dem Jahr 84 mit Sad Songs.
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0: Was ein cooler Hit. Falco hier bei NDR 1 Welle Nord. Das sind die größten Hits für Schleswig-Holstein. Und wir kommen zu einem beschaulichen kleinen Dorf, nämlich Klein-Mainsdorf im Kreis Plön um 7.13 Uhr. Ist allerdings gar nicht so beschaulich im Moment. Da ist nämlich ordentlich Ärger in der Luft. Wir haben einen neuen Wasserzulieferer bekommen. Und seitdem kommt es dort immer wieder zu Wasserrohrbrüchen.
1: Ja, ständig ist das Wasser weg, egal zu welcher Uhrzeit. Für die Dorfbewohner ein Glücksspiel, ob sie sich dann Kaffee machen können oder zum Beispiel Wäsche waschen. Mhm. Thorsten Walter wohnt in Klein-Mainsdorf und ist mit uns. Moin.
0: Moin Thorsten.
2: Moin Mandy. Moin Julian.
0: Und heute Morgen auch wieder der große Moment. Du machst den Wasserhahn auf und kommt was, ja oder nein? Was war heute der Fall?
2: Ja, Gott sei Dank. Heute kam mal was.
1: Ja, oh, heute gab es Kaffee heute früh und eine Dusche.
0: Ja. Aber wie ist das morgens, wenn man irgendwie weiß, man will eigentlich duschen, man weiß aber nicht, ob das klappt? Also das ist ja irgendwie ein unschönes Gefühl, ne?
2: Also es ist schon manchmal beängstigend. Wir haben manchmal Perioden dabei gehabt, dass wir anderthalb Tage ein bisschen zittern mussten, ob Wasser kommt, ob kein Wasser kommt.
0: Hast du dann einen Eimer stehen und einen Schwamm oder wie machst du das dann?
2: Ja, also ich habe mir was abgefüllt. Ich habe immer 20 Liter Brauchwasser da, dass ich nochmal was zu Ende führen kann.
1: Mhm. Es ist ja für uns so alltäglich, dass wir einen Wasserhahn aufmachen und Wasser da haben. Und wenn es der Kaffee halt ist, ne? Wenn es ein Schluck Wasser ist, das wir trinken wollen, ist. Ich finde das ein ganz unangenehmes Gefühl, wenn alleine mal für 2 Stunden das Wasser abgestellt wird und bei euch eben auch ohne Ankündigung. Wie oft ist denn das vorgekommen in letzter Zeit?
2: Oh, wir hatten jetzt in den letzten Tagen hatten wir wieder 3 Wasserrohrbrüche.
1: Oh.
2: In der besten Periode, sage ich mal, 5 Stück in 8 Tagen.
1: Oh meine Güte.
2: Also es häuft sich schon. Also diese Situation haben wir jetzt schon seit Anfang diesen Jahres. Und naja, so langsam geht man in diesen Sarkasmus-Modus über, sage ich mal.
1: Mhm. Ja, ihr habt ja mittlerweile auch bei Google Maps schon, gibt's ja manchmal, wenn wir Probleme haben bei uns im Land. Wir meckern nicht nur drüber rum, wir machen auch einen Spaß draus. Bei euch sind es schon die Wasserspiele von Klein-Mainsdorf bei Google Maps eingetragen als Sehenswürdigkeit.
2: Richtig.
1: Geht so, das ne? Stimmt. Der Spaß.
2: Ja, muss man mit umkönnen, wirklich, ist so.
1: Jetzt haben wir ja gesprochen mit dem Wasserzulieferer. Die Geschichte ist ja wohl ein bisschen aufwendiger. Man kann ja nicht einfach Schnipp machen und alles ist wieder in Ordnung, sondern es soll eine Sanierung gemacht werden, was ein bisschen dauern wird. Aber da ist auf jeden Fall der Wasserzulieferer hinterher.
2: Ja, richtig.
0: Was gab es denn schon, was da jetzt getan wurde von Seiten des Wasserzulieferers?
2: Also ich habe gestern zu hören bekommen, dass ein Druckminderer eingesetzt wurde.
1: Mhm.
2: Und natürlich verspreche ich mir davon Besserung oder wünsche mir auf alle Fälle Besserung, sodass wir dann wirklich mal durchgehend eine Woche vielleicht auch Wasser bekommen.
1: Mhm. Was für eine Vorstellung, hey. Wir drücken ganz, ganz doll die Daumen, dass das bald besser wird.
2: Ja, vielen Dank.
0: Haltet durch, Thorsten.
2: Machen wir.
0: Und sobald es da Neuigkeiten gibt aus Klein-Mainsdorf, hören Sie es natürlich bei uns.
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0: Ja, muss man neidlos anerkennen, den einen oder anderen Hit hat er geschrieben, ne? Der Ed, der Sheeran. Hier ist NDR 1 Welle Nord, 7.22 Uhr und da merken Sie schon gleich, ist es 7.40 Uhr. Da spielen wir natürlich die Leuchte des Morgens, unser Schleswig-Holstein-Quiz und den Kandidaten, den stellen wir jetzt schon mal vor.
1: Das ist Thorsten Klingentrupper aus Helse im Kreis Dithmarschen. Moin!
2: Moin! Guten Morgen, Mandy. Hallo, Julian.
0: Sag mal, du bist so eine Wasserratte, du bist nicht nur Taucher, du bist auch auf dem Schiff unterwegs. Erzähl, was machst du?
2: Ich bin beim Wasser- und Schifffahrtsamt tatsächlich in Brunsbüttel. Oh ja, und fahr Schlepper.
1: Du fährst Schlepper.
0: Schlepper.
2: Genau.
0: Sag mal, du hast Schlepper. Noch eine lustige Information gehabt. An einer ganz bestimmten Höhe, da hupst du immer mit dem Schiff, oder was?
2: Ja, genau. Das ist so eine Höhe Flemmhudel. Da wohnt ja eine von euch. Und da hupe ich immer. Aber da kommt kein kleiner Rotschopf über die Böschung gehopst oder so und fliegt mal zurück. Also ich lasse das jetzt einfach mal.
1: Nein, Thorsten. Das ist total süß. Ich wohne ja in der Nähe der Fähre Landwehr, also Flemmhuder Schleuse.
2: Ja, genau,
1: das ist ja so meine Ecke. Jetzt weiß ich, warum die Nachbarn sich immer beschweren. Aber das ist zu laut, wenn du vorbeikommst.
0: Hast du das gehört, das Hupen immer?
1: Naja, ich höre schon einiges Hupen, aber ich kann jetzt ehrlich gesagt nicht unterscheiden.
2: Nein, ich dachte das ja eigentlich auch gar nicht, ne? Das ist ja Ruhestörung. Also wir lassen es jetzt einfach mal so, wie es ist.
1: Nee, also es ist nie was passiert. Nee. Ich habe nichts gehört und du hast nicht gehupt, aber ganz tolle Geste in Gedanken.
2: Ja.
0: Wir spielen morgen oder gleich unser Morgenquiz, die Leuchte des Morgens mit Thorsten und mit Ihnen in 20 Minuten.

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0: 7.30 Uhr. Hier ist der Nachrichtenüberblick in aller Kürze von Kevin Bieler.
1: Guten Morgen.
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1: Schleswig-Holstein besonders stark von den hohen Benzinpreisen betroffen. Nach Angaben des Instituts für Weltwirtschaft in Kiel liegt das vor allem daran, dass rund 80% der Menschen auf dem Land leben. Dort seien die Fahrtstrecken deshalb länger, so die Experten weiter. Der Logistikverband Schleswig-Holstein schätzt, dass Transporte durch die hohen Kraftstoffpreise im Schnitt um 10% teurer werden. Innen- und Rechtsausschuss des Landtags befasst sich mit Fall Bella S. Dabei ging es gestern Abend um die Frage, warum die 3 Jahre alte Bella erst am Tag nach der Vermisstenanzeige im Pool auf dem Grundstück der Familie gefunden wurde. Die Polizei geht davon aus, dass die 3-Jährige das Haus durch die Vordertür verlassen hat. Der Pool ist aber nur durch die Hintertür zu erreichen. Deutsches Rotes Kreuz in Schleswig-Holstein feiert 80-jähriges Bestehen. Mit einem Festakt am Abend in Kiel will die Hilfsorganisation sein Jubiläum feiern. In Schleswig-Holstein sind aktuell rund 8.000 Menschen beim DRK beschäftigt. Knapp 70.000 engagieren sich ehrenamtlich.
0: Dankeschön, Kevin. 7.31 ist es in der 1 Welle Nord. Das Wetter für uns in Schleswig-Holstein. Es gab ja ein bisschen Regen gestern. Ich dachte ja, ich habe Sonnenbrand, aber das war Rost, ne, bei mir. Wie sieht's heute aus mit Regen?
3: Da kommt auch noch mal ein bisschen was runter. Im Moment sind die Schauer in Dithmarschen und am Kanal unterwegs. Ein bisschen trüb kann es rund um Lübeck im Lauenburgischen und Hamburg sein. Wolken sind unterwegs, aber auch die Sonne. Gerade in der Nordhälfte und in Südholstein. Da haben wir bis zu 4 Stunden Sonnenschein, an der Ostsee sogar 6. Kommt nachmittags noch mal raus. 14 Grad im Moment, als Höchstwerte 19 in Glücksburg, 22 in Timmendorfer Strand und vor allem über den Vormittag sind da doch mal ein paar kräftigere Schauer dabei. Morgen anfangs schön, nachher dicke Wolken und Schauer, maximal 21 Grad.
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3: 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A210 Rendsburg-Kiel zwischen Achterwehr und Kreuz Kiel-West, 2 Kilometer Stau. Und auch A215, da haben wir einen Stau Kielstadt einwärts ab Blumenthal. Das sind dann 3 Kilometer. Allen unterwegs gute und sichere Fahrt.
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0: Gleich die Leuchte des Morgens, unser Guten Morgen-Quiz in circa 8 Minuten. Und wir haben noch was anderes Schönes.
3: Ne? Wenn es mit der Frisur heute Morgen nicht geklappt hat oder mit dem Make-up und es nicht ganz so doll aussieht, könnten Sie doch Erschrecker in Bo stehen. da gibt es ein Casting tatsächlich für das bald anstehende Halloween-Fest. Sprechen wir gleich in den nächsten 20 Minuten drüber.
0: Das ist ein bisschen crazy, aber Mock haben wir auch noch am Start. Zum Beispiel Rick Astley, das sind
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0: 7.40 Uhr und wie versprochen zu verabredeten Zeiten gibt es natürlich das hier zum ersten Kaffee und zum Wachwerden.
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0: Thorsten Klingenspor aus Helse tritt heute an als Kandidat. Moin, Thorsten.
2: Guten Morgen, Mandy. Hallo, Julian.
0: Thorsten, wir spielen unsere Leuchte des Morgens. 50 Euro im Jackpot und die berühmte Tasse natürlich. Die Leuchte des Morgens-Tasse, die es nur da zu gewinnen gibt.
2: Ja.
0: Du spielst gegen Mandy. Die kriegt jetzt Musik aufs Ohr.
2: Mhm.
0: Und dann würden es 5 Fragen in 30 Sekunden mit möglichst vielen richtigen Antworten.
2: Okay, dann wollen wir mal gucken.
0: Bist du bereit?
2: Ich bin bereit, Julian.
0: Geht los, Thorsten. Ich wünsche dir viel Glück. Welcher See liegt in der Nähe von Timmendorfer Strand? Hemmelsdorfer oder Plönersee?
2: Hemmelsdorfer.
0: Wie heißt der größte Ozean der Erde?
2: Atlantik.
0: Wahr oder falsch? Die Rolling Stones haben in den 80ern in Flensburg gespielt.
2: Wahr.
0: Welches Traditionsrestaurant gibt es in Büsum? Muschelsaal oder Fischernetz?
2: Fischernetz.
0: Welche ist die größte Insel im Mittelmeer?

0: Nochmal die Frage.
1: Welcher See liegt in der Nähe von Timmendorfer Strand? Hemmelsdorfer oder Plönersee?
0: Hemmelsdorfer.
1: Wie heißt der größte Ozean der Erde?
2: Das ist der Pazifik.
1: Welche, wahr oder falsch? Die Rolling Stones haben in den 80ern in Flensburg gespielt.
2: Ja.
1: Welches Traditionsrestaurant gibt es in Büsum? Muschelsaal oder Fischernetz?
2: Fischernetz.
1: Welches ist die größte Insel im Mittelmeer?
2: Kreta.
1: Okay, nee, das
2: ist ja sehr klein.
1: Sizilien wäre das gewesen. Knappes 2:1 für Mandy.
2: Boah. Oh, da
1: habt ihr euch beide nicht mit Ruhm gekleckert, aber ich.
3: Ja, das war also, Mandy, also, dass du den Pazifik jetzt noch sagst, das finde ich ja echt nicht gut, ne?
1: Nee. Thorsten, das hat aber Spaß gemacht mit dir. Wir wünschen dir einen wunderbaren Donnerstag und hören uns das nächste Mal.
3: Hat mir auch Spaß gemacht. Alles Gute für euch, ne? Bleibt gesund und munter.
2: Tschüss.
3: Tschüss.
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0: NDR 1 Welle Nord, 7.51 Uhr und es geht stark Richtung Winter, zumindest wenn man den Supermärkten glauben will. Da stehen nämlich schon die Lebkuchen. Wir haben wieder erneut Fotos geschickt bekommen, wo man sich verwundert die Augen reibt.
1: Spekulatius. Oh.
0: Wer ist das denn vor allen Dingen jetzt? Ne?
1: Also ich könnte es nicht.
0: Heute, wo die Sonne scheint. Im Baumarkt dann ja auch schon die Halloween-Deko. Das heißt, alle denken wirklich den Sommer schon zu Ende. Auch die Familie von Oliver Kläffling aus Borstedt, die haben allerdings auch noch einiges zu tun, um vorzubereiten. Das sind nämlich die mit dem berühmten Halloween-Haus.
1: Ja, das so mega gruselig geschmückt ist. Ne? Für ein halbes Vermögen mit Lichter, Projektoren, Monstern. Richtig liebevoll dekoriert. Im Umkreis auch echt gut bekannt. Kommen immer viele zum Gucken. So, und die Erfinder machen jetzt am Wochenende ein Casting für Live-Erschrecker. Und das sogar richtig im Kino. Ne? Oliver, erzähl, was müssen die Möchtegern-Erschrecker zeigen?
2: Tu mal so, als wärst du ein Werwolf. Tu mal so, als wärst du ein Zombie. Und dann beobachten wir einfach, wie ist die Mimik, wie ist die Gestik, wie schlurfst du, machst du das eher leise, machst du das eher laut? Weil Erschrecken ist ja immer nicht nur laut, ne, sondern es gibt auch creepy, unheimlich und das brauchen wir bei uns auch.
0: Also können wir uns alle wieder freuen auf das Haus im Borstedt. Sehr lustige Aktion. Kommenden Sonntag übrigens das Casting, Sonnabend, zwischen 17 und 22 Uhr in Neumünster im Cinestar. Also wenn Sie Lust haben, dort einfach vorbeikommen.
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0: Der Fall der dreijährigen Bella S. aus Preetz ist Thema im Innen- und Rechtsausschuss des Landtags gewesen. Thema auch bei uns in den Nachrichten. Und viele Autofahrer ärgern sich ja seit Monaten über die hohen Spritpreise. Und bei uns in Schleswig-Holstein, sagen Experten, merkt man das auch besonders stark, stärker als anderswo. Auch das jetzt um 8 bei Kevin Bieler.
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2: An der Zapfsäule dürfte der ein oder andere Schleswig-Holsteiner vielleicht wieder sehnsüchtig an die Zeiten des Tankrabatts zurückdenken. Denn die Preise für zum Beispiel Diesel liegen gerade bei weit über 2 Euro im Schnitt und damit so hoch wie seit dem Ende des Rabatts nicht mehr. Nach Angaben des Instituts für Weltwirtschaft in Kiel treffen die hohen Spritpreise Schleswig-Holstein sogar stärker als andere Bundesländer. Frage an Hauke von Hallern. Ja, warum ist das denn so?
3: Naja, das liegt zum einen daran, dass knapp 80% der Schleswig-Holsteinerinnen und Schleswig-Holsteiner auf dem Land leben, sagen die Forscher vom IFW. Die Strecken für die Menschen sind dadurch im Schnitt länger. Auf das Auto zu verzichten geht häufig nicht so einfach wie beispielsweise in Hamburg. Aber auch die Betriebe bei uns im Norden leiden, Beispiel Logistik. Viele Unternehmen der Branche haben wenig Fahrzeuge und Mitarbeiter. Die Gewinnmargen sind laut Logistikverband geringer als bei großen Logistikkonzernen in anderen Ländern. Die Transporte verteuern sich durch die hohen Kraftstoffpreise nach einer Prognose des Verbandes um 10%. Das wird an den Endverbraucher weitergegeben, natürlich am Ende nicht nur an Schleswig-Holsteiner.
2: Der Fall des ertrunkenen Kleinkinds Bella S. aus Preetz im Kreis Plön ist gestern Thema im Rechts- und Innenausschuss des Landtags gewesen. Dabei hat eine Vertreterin der Polizeidirektion Kiel geschildert, wie die Beamten nach der dreijährigen Vermissten suchten. Uwe Jahn war in der Sitzung dabei. Ja, gab es denn neue Erkenntnisse zu dem Fall?
4: Ja, denn bisher hat die Polizei noch nie so genau darüber informiert, wie die Suche nach Bella abgelaufen ist. Die Abgeordneten im Ausschuss hörten sichtlich betroffen zu. Neu war für sie unter anderem, dass tatsächlich alle Hinweise von der Familie und aus der Bevölkerung nahelegten, dass Bella durch die Vordertür weggelaufen war. Deshalb hatten die Einsatzkräfte zunächst im Ort nach dem Mädchen gesucht. Der Pool, in dem die Dreijährige später gefunden wurde, ist aber nur durch die Hintertür zu erreichen. Angehörige behaupteten, sie hätten den Pool mit einem Kescher durchsucht. Ein Feuerwehrmann war in der Nacht sogar in das etwa 80 Zentimeter tiefe Wasser gestiegen, hatte Bella aber nicht dort finden können. Erst am nächsten Morgen trieb das Kind dann an der Oberfläche. Die Polizei gab zu, dass sie mit dem Wissen von heute das Wasser aus dem Pool hätte abpumpen sollen, möglichst gleich.
2: Der Ausbau der Solarenergie in Deutschland hat das Jahresziel für 2026 schon frühzeitig erreicht. Die installierte Leistung habe die Marke von 128 Gigawatt überschritten, teilte jetzt der Bundesverband Solarwirtschaft mit. Sabine Henkel dazu.
5: Jahr für Jahr mehr Strom durch Solarenergie gewinnen, das ist das Ziel der Bundesregierung. Für dieses Jahr ist es schon jetzt erreicht, soweit die gute Nachricht. Der Bundesverband Solarwirtschaft sieht allerdings die Gefahr, dass die Ziele für die nächsten Jahre verfehlt werden könnten. Der Grund: Bundeswirtschaftsministerin Reichel will die Förderung schrittweise auslaufen lassen. Das betrifft auch Privatleute, die eine Solaranlage auf ihrem Dach installieren wollen. Reichel meint, dass bisher überfördert wird und Solaranlagen sich auch ohne Zuschüsse vom Staat rechnen. Der Solarverband geht hingegen davon aus, dass Interessenten ohne die Förderung auf Solaranlagen verzichten. Um die Ziele zu erreichen, müssen aber Jahr für Jahr mehr Solaranlagen gebaut werden.
2: In Rostock treffen sich heute die Ministerpräsidenten der norddeutschen Bundesländer zur sogenannten Nord-MPK. Dabei stehen wieder einige Themen auf der Agenda. Katharina Seiler, ja, welche Themen sind denn für Schleswig-Holstein besonders wichtig?
6: Besonders wichtig ist für Schleswig-Holstein die Sicherheit des Ostseeraums. Die sieht das Land nämlich unter anderem durch die russische Schattenflotte konkret bedroht. Und da fordert Schleswig-Holstein strengere Kontrollen und eine engere Zusammenarbeit mit dem Bund. Und mehr Beteiligung des Bundes fordert das Land auch bei der Finanzierung der Häfen. Die erfüllen nämlich nach Ansicht aller Küstenländer nationale Aufgaben für ganz Deutschland, etwa für die Wirtschaft, die Verteidigung und den Ausbau der erneuerbaren Energien. Und deshalb sollte sich der Bund finanziell am Ausbau und der Sanierung der Häfen stärker beteiligen. So eine weitere Forderung von Schleswig-Holstein und der anderen norddeutschen Länder.
2: Jetzt mehr Nachrichten aus Schleswig-Holstein. Internationales Polizeitreffen in Flensburg startet. Bis Dienstag sind laut Landespolizei 18 Beamte aus 11 Ländern in der Stadt. Sie wollen einen Einblick in den Berufsalltag erhalten und praktische Abläufe kennenlernen, etwa beim Einsatztraining, im Streifendienst oder bei Verkehrskontrollen. Kreis Dithmarschen führt digitale Bildungskarte ein. Damit können Kinder und Jugendliche aus Familien mit wenig Einkommen ab Herbst einige Angebote kostenlos oder günstiger nutzen. Dazu zählen Sportangebote, Familienausflüge, Schulbedarf oder Nachhilfe. Anspruch haben laut Kreis Familien, die unter anderem Bürgergeld, Sozialhilfe oder Wohngeld beziehen. Deutsches Rotes Kreuz in Schleswig-Holstein feiert 80-jähriges Bestehen. Mit einem Festakt am Abend will in Kiel die Hilfsorganisation sein Jubiläum feiern. In Schleswig-Holstein sind aktuell rund 8.000 Menschen beim DRK beschäftigt. Knapp 70.000 engagieren sich ehrenamtlich. In der Fußball-Regionalliga bleibt Weiche Flensburg auch nach dem vierten Saisonspiel ungeschlagen. Der Tabellenzweite setzte sich am Abend bei der zweiten Mannschaft von Werder Bremen mit 2:1 durch. Rudi Dautwitz berichtet.
7: Nur ein Treffer fehlte den Flensburgern und sie hätten sogar die Tabellenspitze der Regionalliga Nord übernommen. Doch von Enttäuschung über den verpassten Sprung auf Platz 1 keine Spur. Es überwog die Freude über den verdienten Sieg. Den besseren Start in die Partie erwischten zwar die Gäste, aber während Weiche seine Chancen nicht nutzen konnte, traf Röcker in der 43. Minute zur Bremer Pausenführung. Nach dem Wechsel drehte Flensburg in Person von Ibrahim Ali innerhalb von nur 120 Sekunden die Partie. Mit seinen Toren in der 49. und 51. Minute sorgte der starke Flensburger Stürmer für die 2:1-Führung, die das Team bis zum Abpfiff erfolgreich verteidigte.
0: 8:06 ist es in der 1-Welle Nord. Das Wetter für uns in Schleswig-Holstein, gerade einen schönen Spruch gelesen. Das schreibt eine, ich bin wie das Wetter, vorübergehend freundlich. Aber wenn man jetzt gerade vor die Tür geht, ist es doch wunderschön, oder?
8: Na, vorübergehend freundlich halt.
0: Ist es so, ja?
8: Sonne scheint, 4 bis 6 Stunden. Aber da bahnt sich ein bisschen was an. Jetzt hat sich das zeitlich schon etwas nach hinten verschoben. Die ersten Schauer gibt es hier und da in Dithmarschen auch schon. Und zum Vormittag wird es dann von der Nordsee her nass, vor allem über den Mittag und Nachmittag. Jetzt sehe ich da rund um Kiel zum Beispiel entlang des Kanals kräftige Schauer, so gegen 16, 17 Uhr. Und auch einige Gewitter. Und das kann dann so bis 18 Uhr ganz schön nass werden. Und dahinter soll es nochmal trocken sein. Nicht überall immer gleichzeitig im Land. Also es gibt so wechselhafte, auch trockene Phasen. Und die Höchstwerte 19 Grad in Glücksburg, 22 in Timmendorfer Strand.
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8: 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A7 Hannover-Flensburg, zwischen Hamburg-Heimfeld und Elbtunnel. 5 Kilometer stockender Verkehr. A24 Berlin-Hamburg, zwischen Hamburg-Jennenfeld und Horn 2 Kilometer. A25 Richtung Hamburg ab Nettelnburg, 2 Kilometer stockend. A210 Richtung Kiel ab Achterwehr, 2 Kilometer Stau. Und Anruf 0800 22 12 800 an unserer Verkehrshotline. Wer da?
0: Menü und Julian, hier moin.
9: Moin, hier ist Anja. Ich bin auf der 215, da ist genauso Stau wie auf der 210. Das dauert hier eine Weile. Wegen der Baustelle halt.
8: Ja, da wird so viel gebaut. Die nächste Zeit auch noch. Gut durchhalten. Die aktuellen Blitzer da waren in Drelsdorf, Bredstedter Straße Richtung Bredstedt. Gute Fahrt wünschen wir.
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0: Wenn das kleine Hüngerchen schon einsetzt am Morgen, nicht verzagen, dann einfach ab zu Steffi in Schlemmerbistro.
10: Neue Aktion, ab heute habe ich Medred.
11: Was ist das denn?
10: Ja, Medred, all you can eat, für 20 Euro kriegst du die ganze Woche Medbrötchen satt.
12: Ja, das ist mal eine Aktion, Steffi.
8: Oha, ich habe das Gefühl, da schlägt gleich einer zu. Mehr in 8 Minuten.
0: Bei Frühstück bei Stefanie, vorher gibt's noch
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0: An dieser Stelle möchte man dem Sänger mal einen Halsbonbon reichen, oder?
1: Ah, mega geile Stimme.
0: Ja, geil, aber irgendwie kann ich gesund sein, oder?
1: Vielleicht auch ein Mettbrötchen, vielleicht hilft das.
0: 8.16 Uhr ist es, guten Morgen.
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2: Und das sind ihre Gäste. Herr Ahlers.
4: Na, da tut dir nichts zu sagen.
2: Udo.
5: Ja, das kann's haben.
2: Und Opa Gerke.
6: Steffi, machst du mir Mettbrötchen?
3: Ja, ich hab jede Menge fertig. Milch und Zucker nimmt er selber, ne? Nun lang mal auch zu, Franz.
4: Was ist denn nun los?
3: Ja, neue Aktion. Ab heute hab ich Mettred.
6: Was ist das denn?
3: Ja, Mettred, all you can eat. Für 20 Euro kriegst du die ganze Woche Mettbrötchen satt.
7: Ja, das war eine Aktion, Steffi. Das machen die Großen auch, also Telekom und so. Dann gib mir schon mal 20.
3: Ja, dann gib du mir erst mal 20.
4: Boah, jetzt bin ich gespannt.
7: Ja, muss ich holen.
4: Aha.
7: Dann gib mir schon mal die Brötchen mit. Dann sind wir schier und dann bin ich gleich wieder da.
4: Ah, ich glaube, Udo hat auch eine Geschäftsidee.
7: Allein schon, das ist ja wohl eine andere Stellung.
3: Nee, ich will auch, dass du deine Mettbrötchen hier isst, allein wegen der Kundenbindung.
7: Gut, dann zahle ich morgen zack Brötchen her.
3: Ja.
6: Also. Dann fress ich mit.
7: Also,
6: was ist denn hier?
4: Ach, seid ihr bekloppt? Lass dich doch von dem Irren nicht verrückt machen hier. Der sabbelt doch wieder nur, genau wie mit seinen 30 Leberwurst-Toast.
7: Glaub mir nicht, wen ihr vor euch habt.
6: Was?
7: Ich bin All-You-Can-Eat-Profi. Da habe ich schon als Kind Scholle satt gefressen, dass die Kellner fast geheult haben.
4: Doch eine Wette. Hast du jetzt eben schon zwei Brötchen weg?
3: Nee, das sind schon drei. Jetzt vier, meine ich.
6: Du hast einen 20-Minuten-Timeslot, bis das Sättigungsgefühl einsetzt. Und bis dahin muss der Kater gekämmt sein. Nun gib mal her, nicht sehen.
3: Ja, ich schmier ja schon.
6: Schneller!
3: Ich komm doch gar nicht...
6: Schneller!
3: Udo!
6: Ja, das ist ja der Trick von der Gegenseite bei All You Can Eat. Dann wird mit Absicht verzögert, bis der Magen dicht macht.
3: Hier, Udo.
4: Also, ich bin fassungslos.
6: Nicht wisch.
3: Nee, Udo, ich hab jetzt nur noch Jachtwurst und Schmierkäse. Das ist ja nicht in der Metri.
6: Ja, dann zahle ich nicht. Ich mach hier eine Aktion und dann kommt nichts oder was. Das ist unlauter Wettbewerb. Ich zahle auch nichts. Ich hätte ja auch noch mehr gefressen.
3: Also wirklich...
6: Das ist doch so.
4: So gesehen zahle ich überhaupt nichts, damit das klar ist.
3: Dann hat man mal eine gute Idee und dann wird euch gleich alles wieder kaputt gemacht. Dann kann ich den Laden ja auch gleich ganz dicht machen.
6: Du, Steffi, Rätsel machen wir aber nur eben, ne? Ich brauche noch Gegenteil von Passiv mit A.
3: Agro.
6: Jawohl.
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0: Den Nachrichtenüberblick gibt es jetzt um 8.30 Uhr von Kevin Wieler.
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2: Schleswig-Holstein besonders stark von hohen Benzinpreisen betroffen. Nach Angaben des Instituts für Weltwirtschaft in Kiel liegt das vor allem daran, dass rund 80% der Menschen auf dem Land leben. Dort seien die Fahrstrecken deshalb länger, so die Experten weiter. Der Logistikverband Schleswig-Holstein schätzt, dass Transporte durch die hohen Kraftstoffpreise im Schnitt um 10% teurer werden. Innen- und Rechtsausschuss befasst sich mit Fall Bella S. Dabei, bei der Sitzung gestern ging es unter anderem um die Frage, warum die 3 Jahre alte Bella aus Preetz erst am Tag nach der vermissten Anzeige im Pool auf dem Grundstück der Familie gefunden wurde. Die Polizei geht weiter davon aus, dass die 3-Jährige das Haus durch die Vordertür verlassen hat. Der Pool ist aber nur durch die Hintertür zu erreichen. Polizei in Wesselburen will stärker gegen Ruhestörungen bei Erntehelfern vorgehen. Das ist das Ergebnis einer Einwohnerversammlung am Abend in der Stadt gewesen. Die Sitzung wurde einberufen, nachdem sich viele Einheimische unter anderem über die rund 1000 Erntehelfer vor Ort beklagt hatten. Oft habe es unter anderem Ruhestörungen gegeben.
0: Dankeschön, Kevin. 8.31 ist es, NDR 1 Welle Nord. Das Wetter für uns in Schleswig-Holstein. Auf der Couch ist das Wetter ja immer schön, aber heute auch draußen mal wieder, ne?
3: Wir starten heute mit viel Sonne in den Tag. 4 bis 6 Stunden sind auch ein paar Wolken da und auch vereinzelt Regenschauer. Da kommt aber jetzt noch ein bisschen mehr im Laufe des Tages. Ab dem Mittag geht's los, teils kräftige Schauer und Gewitter sind heute möglich. Das wird sich auch über den Nachmittag noch abspielen, vor allem in der Mitte und im Norden des Landes. Haben wir Temperaturen heute von 19 Grad in Glücksburg bis 22 in Timmendorfer Strand. Morgen anfangs schön wieder, nachher dann dicke Wolken und teils Schauer bei 21 Grad und es bleibt die nächsten Tage so.
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3: 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A7 Hannover-Flensburg zwischen Hamburg-Heimfeld und Elbtunnel 5 Kilometer stockender Verkehr. A24 Berlin-Hamburg zwischen Jenfeld und Horn 2 Kilometer stockend. A25 Geesthacht-Hamburg zwischen Nettelnburg und Neu-Allermühe-West 2 Kilometer stockend. A210 Rendsburg-Kiel zwischen Achterwehr und Kreuz-Kiel-West 2 Kilometer Stau. Und dann haben wir auch Stau auf der A215 Richtung Kiel ab Blumenthal. Das sind 3 Kilometer. Die aktuellen Blitzer. Einer in Drelsdorf, Bredstedter Straße Richtung Bredstedt. Gute Fahrt wünschen wir.
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0: Und mit cooler Mucke natürlich auf dem Weg zur Arbeit und bei der Arbeit. Nick Kershaw, The Riddle aus den 80ern haben wir am Start. Da gibt es eine lustige Anekdote. Der hat irgendwie ganz viele Zuschriften immer bekommen von Fans, die gesagt haben, oh, du triffst voll mein Herz und so, darum geht der Song und so weiter. Und er hat aber irgendwann verraten, der ist ihm irgendwie zufällig in den Sinn gekommen und handelt eigentlich von gar nichts.
3: Oft sind die Texte gar nicht so bedeutungsvoll. Die meisten Musiker fangen mit der Musik an und texten irgendwas dazu.
0: Lustig, oder? Ja, hören wir uns jetzt mal an, Nick Kershaw, The Riddle. Auf jeden Fall ein cooler Hit und gehört definitiv hierzu.
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0: 8.39 Uhr, passt doch zu dem guten Wetter, dieser fröhliche Song. Und da wollen wir den Regen am Nachmittag mal einfach unterschlagen.
1: Ja, reden wir nicht drüber.
0: Schauen wir schnell auf die Straßen noch.
1: A1 Richtung Lübeck, zwischen Autobahnkreuz Hamburg-Ost und Hamburg-Ost ist eine ungesicherte Unfallstelle. Und A23 Heide-Hamburg, zwischen Tornisch und Pinneberg-Nord, da liegt eine Plane.
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0: Ja, schicken Sie uns seit vielen Wochen schon Ihre Musikwünsche aus den 80ern, die wir Ihnen gerne erfüllen. Morgen natürlich auch den ganzen Tag von 8 bis 18 Uhr. Wir haben Michael Carstens aus Flensburg jetzt am Start mit seinem Lieblingshit aus den 80ern. Moin, Carsten.
3: Moin, Mandy. Moin, Julian.
0: Die 80er waren deine Dekade?
3: Das kann man so sagen. So aus den End-Teenie-Jahren in die 20er hinein, ja.
0: Ah, krass. Und das ist ja richtig miterlebt, ne? Was war so das Schönste, woran du dich erinnerst?
3: Boah.
0: Erste Liebe wahrscheinlich.
3: Privat oder mehr so allgemein?
1: Du darfst mehrere nennen.
3: Nein, es gab viel. Also es war natürlich Ausbildung, Studium, da Examen geschafft und der Aufbruch einfach dann auch ins Berufsleben und heiraten und all diese Sachen.
0: Ah, krass.
3: Im Grunde genommen sich finden und seinen Platz im Leben finden ist. Das halt in die 80er.
1: Dein ganzes Leben scheint sich in den 80ern abgespielt zu haben.
3: Nee.
1: Du wünschst dir einen Song, der aber sehr ernsthaft ist. Der hat ja jetzt nicht viel mit Feiern, Party oder Disco zu tun. Ne? Erzähl mal.
3: Genau darum habe ich ihn mir gewünscht. So, ne? Ich habe das Lied vor 2 Wochen mal wieder gehört und dachte, das muss eigentlich auch mit rein in euer Potpourri von 80er Liedern, denn das gehört auch zu den 80ern, dass es eben nicht nur seltsame Mode und komische Haarschnitte war, sondern eben auch so zumindest am Anfang so eine No-Future-Stimmung, so eine angespannte Situation und Endzeitstimmung.
0: Hashtag kalter Krieg und so, ne? Das ist ein Song von Sting und welcher ist das genau?
3: Russians. Das war damals für mich ganz wichtig, so in so einer Bayern nach dem Dato-Doppelbeschluss und wenn man sich damit ordentlich befasst hat, einfach auch so eine Stimmung, das wird nichts mehr. Irgendwann knallt das hier und zwar knallt es so, dass die Erde unbewohnbar wird. Und Sting war für mich dann der Punkt, wo ich hoffen konnte, wieder zu sagen, so, ne? Weil er das sehr realistisch gesagt hat. Wir können doch hoffen und darauf vertrauen, dass die Russen genauso wie wir unsere Kinder lieben. Und das ist doch etwas, worauf man aufbauen kann.
0: Kann man junge Menschen werden sagen, ist doch die

0: In der 1 Welle Nord 8:49 und wir sind stolz wie Bolle auf viele, die in Schleswig-Holstein leben oder vielleicht auch geboren sind und dann irgendwie groß Karriere machen, wie zum Beispiel der Mann, der in Eckernförde geboren ist, in Flensburg erstes Schwimmtraining hatte, wahrscheinlich sein Seepferdchen gemacht und in Elmshorn ist er groß geworden. Jetzt trainiert und lebt er in Magdeburg und Sie wissen sofort, um wen es geht, genau unseren Schwimmen-Goldjungen Johannes Liebmann. Der ist ja bei der EM in Paris durchgestartet, hat direkt mal 2 Gold geholt, ne?
1: Ja, und damit auch Weltrekorde, ne? In 1500 Meter Freistil und 800 Meter Freistil Europarekord. Die Schwimmwelt staunt und wir in Schleswig-Holstein, natürlich sind wir stolz.
0: Jetzt ist Johannes Liebmann wieder zu Hause, wird heute Mittag in seiner Heimatstadt Elmshorn geehrt. Er darf sich nämlich in das Buch der Stadt eintragen. Logo ist eine tolle Ehre, ne?
1: Und seine Familie und sein Papa Samuel Liebmann, die freuen sich vor allem darüber, dass Johannes endlich mal wieder zu Hause in Elmshorn ist.
2: Jetzt ist er erstmal froh, dass er Urlaub hat. Ein paar Tage frei, also 2 Wochen frei. Aber es ist, ja, verarbeitet. Das muss das, glaube ich, selbst alles noch verarbeiten. Elmshorn sind wir sehr gerne und dankbar und gut unterwegs.
1: Ach, wie schön. Cool. Ja. Elmshorn ehrt seinen jüngsten Top-Sportler, Johannes Liebmann. Der trägt sich ins goldene Buch der Stadt ein. Um 12 Uhr übrigens ist das heute in der Weißen Villa.
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0: in Flensburg sind gerade Polizisten aus 11 Ländern zu Gast. Warum, hören Sie in unseren Nachrichten. Und die hohen Benzinpreise, die merken wir bei uns in Schleswig-Holstein stärker als anderswo. Das sagen zumindest Wirtschaftsexperten. Mehr dazu jetzt um 9 bei Kevin Bieler.
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3: Spritpreise weit über 2 Euro an den Tankstellen in Schleswig-Holstein ärgern seit Monaten schon viele Autofahrer. Und nach Angaben des Instituts für Weltwirtschaft in Kiel treffen die hohen Spritpreise Schleswig-Holstein sogar härter als andere Bundesländer. Hauke von Hallern berichtet.
4: Knapp 80% der Schleswig-Holsteinerinnen und Schleswig-Holsteiner leben laut IFW auf dem Land. Dort seien die Strecken länger und das Auto lasse sich schwerer ersetzen als in städtischen Regionen, sagen die Experten. Länger seien die Strecken zum Beispiel aber auch für Agrarprodukte und andere Güter, die auf der Straße transportiert werden. Insgesamt schätzt der Logistikverband in Schleswig-Holstein, dass Transporte durch die hohen Kraftstoffpreise um 10% teurer werden. Das zahlen am Ende die Verbraucher im Supermarkt, aber auch im Restaurant. Die Industrie- und Handelskammer Lübeck fordert, dass sich die Landesregierung beim Bund weiter für eine Senkung der Energiepreise einsetzt.
3: Nicht nur Sprit ist ein Thema. Die Verbraucherzentrale Bundesverband warnt auch vor steigenden Gaspreisen. Als einen Grund sieht der Verband die geringen Füllstände vieler Gasspeicher. Das sorgt für mögliche Herausforderungen im Winter, sagte die Verbandschefin Popp in der Rheinischen Post. Weil der Einkaufspreis für Gas durch den Krieg im Nahen Osten hoch ist, empfiehlt sie Verbraucher, jetzt zu prüfen, ob ihr Vertrag über den Winter hinaus eine Preisbindung vorsieht. Verwechselte Patienten, falsche Medikamente oder OP-Instrumente, die im Körper vergessen werden. Der medizinische Dienst will heute bekannt geben, wie oft es im vergangenen Jahr zu solchen oder ähnlichen Behandlungsfehlern gekommen ist. Für das Jahr 2024 sind rund 3000 Fälle dokumentiert. Was für 2025 erwartet wird, weiß Johannes Zuber.
5: Es gibt Krankenkassen, die schon von einem deutlichen Anstieg der Zahlen berichten. Andere sehen keinen solchen Trend, sondern eher gleichbleibende Zahlen. Was viele Kassen aber einheitlich fordern, Behandlungsfehler sollten besser ermittelt und dokumentiert werden, um aus den Fehlern zu lernen. Ein einheitliches Melderegister für Behandlungsfehler ist eine Forderung, die immer wieder kommt, denn derzeit führen viele Stellen eigene Register, also der medizinische Dienst, aber auch Krankenkassen und Ärztekammern. Behandlungsfehler bedeuten viel Leid für betroffene Patientinnen und Patienten, aber auch massive Kosten für das Gesundheitssystem. Der medizinische Dienst geht von etwa 50 Milliarden Euro aus, jedes Jahr.
3: US-Präsident Trump droht weiter dem Iran. Auf seiner Online-Plattform spricht er von einem beispiellosen Wirtschaftskrieg. Damit sollen ihm zufolge Ölschmuggel und Geldtransfers gestoppt werden. Laut iranischen Medien stuft die Führung des Landes die Drohungen als übliche psychologische Kriegsführung und Propaganda ein. In Flensburg wird heute Vormittag das internationale Polizeitreffen Flensburg on Patrol offiziell eröffnet. 18 Polizistinnen und Polizisten aus 11 Ländern sind dafür bis Dienstag in der Stadt. Sie wollen vergleichen, wie unterschiedlich ihr Berufsalltag aussieht und was sie voneinander lernen können. Die Einzelheiten von Jörn Zahlmann.
6: Die Polizistinnen und Polizisten kommen zum Beispiel aus Island, Japan oder den USA. In Flensburg sollen sie nicht nur über ihren Berufsalltag sprechen, sondern auch deutsche Abläufe praktisch kennenlernen. Etwa beim Einsatztraining, im Streifendienst und bei Verkehrskontrollen. Ein Teilnehmer aus Belgien will beispielsweise die Arbeit an der deutsch-belgischen Grenze mit der deutsch-dänischen Zusammenarbeit vergleichen. Für die Öffentlichkeit wird die Zusammenkunft am Sonnabend sichtbar. Ab 10 Uhr begleiten die internationalen Gäste die Flensburger Einsatzkräfte bei Streifendiensten in der Innenstadt und am Hafen. Am Montag steht dann ein Besuch der Wasserschutzpolizei in Kiel auf dem Programm.
0: Mehr Nachrichten aus unseren 5 Studios im Land hören Sie gleich um 9:30. Jetzt ist es 9:03 Uhr, NDR 1 Welle Nord. Das Wetter für uns in Schleswig-Holstein, also mit Rückenwind auf dem Fahrrad gestern war herrlich, aber man muss ja auch wieder zurückfahren und dann hat man meist
7: so ein Mist.
0: Was war das im Wind gestern?
7: Heute deutlich entspannter. Gut. Wir haben 10 bis 20 km/h, also Kilometer pro Stunde Windgeschwindigkeit. Mhm. Auf Fehmarn ein bisschen mehr, aber auch nicht viel. Und ein paar Wolken. Heute erste Tageshälfte, noch relativ schön, da ist noch Sonne dabei. Das wird aber gleich zum Vormittag und Mittag sehr viel wolkiger. Und da kommen auch Regenschauer. Die halten teils, vor allem in der Mitte des Landes, bis zum Nachmittag. Und dahinter kann es noch mal kurz schön werden. Höchstwerte heute 19 Grad in Glücksburg, 22 in Timmendorfer Strand. Morgen ähnlich, erst schön, nachher Regen und bis 21 Grad.
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7: 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A1 Lübeck-Fehmarn zwischen Rathekau und Pansdorf, defektes Fahrzeug. In beiden Richtungen Achtung, A23 Heide-Hamburg zwischen Tornisch und Pinneberg-Nord, da sind Leute auf der Straße. A1 Lübeck-Hamburg zwischen Stapelfeld und Kreuz Hamburg-Ost, 4 Kilometer stockender Verkehr. Richtung Lübeck zwischen Harburg und Norderelbbrücke, 4 Kilometer stockend. A7 Richtung Flensburg ab Hausbruch, 5 Kilometer. A210 Richtung Kiel ab Achterwehr, 2 Kilometer. Und die A215 Kiel statt einwärts ab Blumenthal 3 Kilometer Stau. Die aktuellen Blitzer. Haben wir einen in Dresdorf, Bredstedter Straße Richtung Bredstedt. Und Anrufer an der 0800 22 12 800. Moin.
0: Menü und Julian hier, hallo.
1: Moin, ihr Granaten. Carsten mal wieder. Auf der Umgehungsstrecke zwischen B202 und B430-B76 Richtung Plön, Richtung Engeldau. Steht ein Blitzer in Höhe Gottesgabe, 70 erlaubt bei der Bushaltestelle.
7: Dankeschön und noch einer, moin.
8: Moin, Dose hier. Ich wollte einen Blitzer melden von Schönwalde Richtung Neustadt, rechte Seite für Edeka.
7: Ja, perfekt, danke. Gute Fahrt wünschen wir.
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0: Morgen nicht verpassen, die große 80er-Show von 8 bis 18 Uhr. Und wir stimmen uns schon ein mit einer sehr lustigen Geschichte, denn unser Reporter Julian Marx war mit einem Klatschbrötchen mal unterwegs.
7: Ja, und der wollte mal wissen, ob die jungen Leute mit den 80er-Hitten noch was anfangen können.
9: Boah! Heute heißen die Dickmans.
10: Dickmans.
11: Das ist die Marke.
12: Also ich glaube, das heißt Matschbrötchen, oder?
11: Genau, Matsch oder Klatschbrötchen, ne? Also Brötchen aufgeschnitten, Schokokuss rein und dann... schön zusammengeklappt.
13: Das macht meine Mutter immer oder mein Vater.
14: Wenn ich Bock auf was Süßes habe, dann kann man das machen. Aber sonst generell essen würde ich es nicht.
11: Warum nicht?
14: Weiß ich selber nicht. Aber komisch, weird.
0: Ich habe die geliebt früher, die Dinger.
7: Das hat man in den 80ern gegessen.
0: Und ja.
7: In Andenken daran heute auch noch, wenn man Bock hat, ne?
0: Mucke dazu haben wir auch die Proclaimers jetzt aus den 80ern.
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0: der RS-Welle Nord. Es ist 9.17 Uhr und es ist herrlich, wenn um einen herum alles funktioniert. Ne? Wir kommen nämlich zu einem kleinen, beschaulichen Dorf namens Kleinmeinsdorf im Kreis Plön. Und das ist gerade überhaupt nicht beschaulich, da ist richtig Ärger in der Luft. Die haben nämlich einen neuen Wasserzulieferer bekommen und seitdem kommt es da immer wieder zu Wasserrohrbrüchen.
1: Ständig ist das Wasser weg, egal zu welcher Uhrzeit. Für die Dorfbewohner ist es ein Glücksspiel, ob sie sich einen Kaffee machen können oder Wäsche waschen zum Beispiel. Ne?
0: Bitter, ne?
1: Thorsten Walter wohnt in Kleinmeinsdorf und er hat uns heute früh schon erleichtert erzählt, heute war Zähneputzen auf jeden Fall möglich.
2: Gott sei Dank, heute kam mal was.
1: Oh, heute gab es Kaffee heute früh und eine Dusche.
0: Ja. Aber wie ist das morgens, wenn man irgendwie weiß, man will eigentlich duschen, man weiß aber nicht, ob das klappt. Also das ist ja irgendwie ein unschönes Gefühl, ne?
2: Also es ist schon manchmal beängstigend. Ich habe mir was abgefüllt, ich habe immer 20 Liter Brauchwasser da, dass ich nochmal was zu Ende führen kann.
1: Es ist ja für uns so alltäglich, dass wir einen Wasserhahn aufmachen und Wasser da haben. Ich finde das ein ganz unangenehmes Gefühl, wenn alleine mal für 2 Stunden das Wasser abgestellt wird und bei euch eben auch ohne Ankündigung. Wie oft ist denn das vorgekommen in letzter Zeit?
2: In den letzten Tagen hatten wir wieder 3 Wasserrohrbrüche.
1: Oh.
2: In der besten Periode, sage ich mal, 5 Stück in 8 Tagen.
1: Oh meine Güte.
2: Also es häuft sich schon. Also diese Situation haben wir jetzt schon seit Anfang diesen Jahres. Und naja, so langsam geht man in diesen Sarkasmus-Modus über, sage ich mal.
1: Mhm. Wir meckern nicht nur drüber rum, wir machen auch einen Spaß draus. Bei euch sind es schon die Wasserspiele von Kleinmeinsdorf bei Google Maps eingetragen als Sehenswürdigkeit.
2: Richtig. Muss man mit umkönnen, wirklich. Ist so.
1: Jetzt haben wir ja gesprochen mit dem Wasserzulieferer. Die Geschichte ist ja wohl ein bisschen aufwendiger. Man kann ja nicht einfach Schnipp machen und alles ist wieder in Ordnung, sondern es soll eine Sanierung gemacht werden, was ein bisschen dauern wird. Aber da ist auf jeden Fall der Wasserzulieferer hinterher.
2: Ja, richtig. Also ich habe gestern zu hören bekommen, dass ein Druckminderer eingesetzt wurde.
1: Mhm.
2: Und natürlich verspreche ich mir davon Besserung oder wünsche mir auf alle Fälle Besserung, sodass wir dann wirklich mal durchgehend eine Woche vielleicht auch Wasser bekommen.
1: Was für eine Vorstellung, hey. Wir drücken ganz, ganz doll die Daumen, dass das bald besser wird.
2: Ja, vielen Dank.
0: Haltet durch, Thorsten.
2: Machen wir.
0: Ja, und sobald es Neuigkeiten gibt, natürlich aus dem Dorf Kleinmeinsdorf im Kreis Plön, hören Sie es hier bei NDR 1 Welle Nord. Halten wir Sie auf dem Laufenden. 9.19 Uhr ist es.

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0: 9:30 Uhr, halb 10, hier ist NDR 1 Welle Nord. Wir schalten in unsere 5 Studios im Land. Hören, was Thema ist bei Ihnen vor der Haustür.
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2: Aus dem Studio Norderstedt mit Sabine Alsleben. Moin. Nach einer Verfolgungsjagd auf der A1 suchen die Ermittler jetzt Zeugen. Laut Polizei war ein Mann aus Mecklenburg-Vorpommern am Samstagabend vom Autobahnkreuz Hamburg-Ost durch Stormarn in Richtung Ostholstein gerast, hatte Anhaltesignale ignoriert und mindestens einen PKW touchiert. Zwischen Neustadt und Lensahn wurde der Fahrer gestoppt. Er hatte eine Schreckschusswaffe dabei und soll sich in einem psychischen Ausnahmezustand befunden haben. Der Mann kam in eine Fachklinik. Zeugen sollen sich jetzt bei der Polizei melden. Ahrensburgs Bau- und Planungsausschuss hat einen Kompromiss im Streit mit der Deutschen Bahn um Lärmschutzwände entlang der neuen S-Bahn-Linie S4 beschlossen. Nach Angaben eines Sprechers fordert die Stadt transparente Wände nun an 3 Abschnitten. Ahrensburg West, der zentralen Innenstadt und dem Bereich Aue-Lübecker Straße. Da transparente Wände deutlich teurer sind, war die Deutsche Bahn bisher nur zu 1 bis 2 Standorten bereit. Ahrensburg wollte sie ursprünglich im gesamten Stadtgebiet. Schleswig-Holstein wird 80 Jahre alt und der NDR feiert mit dem Projekt In 80 Stunden durch SH mit. Angelehnt an Jules Vernes Klassiker sind heute und morgen 2 Reporterinnen in Südholstein unterwegs. Eine davon ist meine Kollegin Pia Klaus. Pia, wo seid ihr genau?
3: Los geht's heute in der Haseldorfer Marsch. Von da aus radeln wir nach Hedlingen und weil wir Schleswig-Holstein nicht nur auf der Straße erkunden wollen, geht's am Hedlinger Hafen dann zusammen mit den ehrenamtlichen Rettungskräften der DLRG auf deren Boot auf die Elbe. Bei dem ganzen Projekt geht's ja unter anderem darum, möglichst viele spannende Geschichten aus Schleswig-Holstein zu erzählen. Die nächste Station ist dann der European XFEL in Schenefeld, der weltweit größte Röntgenlaser, an dem WissenschaftlerInnen aus aller Welt für Experimente ein- und ausgehen. Und da werden wir dann auch im Gästehaus übernachten.
2: Und was die beiden dann tatsächlich erleben, das gibt's dann morgen Abend auch im NDR-Fernsehen zu sehen.
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0: 9.32 Uhr ist es, NDR 1 Welle Nord, das Wetter für uns in Schleswig-Holstein. Ich habe ja gestern gedacht, ich habe einen Sonnenbrand, aber dann war das doch nur Frost wegen des ganzen Regens.
4: Weil es endlich mal wieder geregnet hat. Ja, das geht die Woche so weiter, für die Natur ja dringend wichtig. Die Regenschauer heute vor allem am Mittag und am Nachmittag. Da kommt noch einiges von der Nordsee. Bis dahin können wir noch Sonne genießen. Und die Temperaturen erreichen am Nachmittag 19 Grad in Glücksburg bis 22 Grad in Timmendorfer Strand. Morgen auch anfangs schön, nachher dicke Wolken und wieder Schauer bei 21 Grad.
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4: 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A7 Hannover, Flensburg, zwischen Hamburg-Hausbruch und Elbtunnel, 5 Kilometer stockender Verkehr. A210 Rendsburg-Kiel zwischen Achterwehr und Kreuz-Kiel West, 2 Kilometer Stau. Und dann haben wir noch eine Info an der 0800 22 12 800. Moin.
5: Ja, moin, hier ist Martin aus Hamburg. Ich stehe hier gerade im Stau vor Kiel auf der A215. Im Gegensatz zu den 3 Kilometern, die bisher genannt worden sind, sind es inzwischen fast 9 geworden. Also es empfiehlt sich tatsächlich unbedingt, Blumenthal abzufahren und dann das Ganze über Mollsee zu umfahren und nicht sich in Stau zu stellen, wenn man irgendwie anders nach Kiel fahren möchte.
4: Uiuiui, da ist was los. Vielen Dank fürs Bescheid geben. Die aktuellen Blitzer. B199 und 8 in Richtung Weißbüll. Schönwalde Richtung Ortsmitte, Höhe Edeka. Und dann haben wir noch ein...
6: Moin. Hallo, hier ist Frank aus Land. Ein Blitzer in Gottesgabe zwischen Seekrug und Engelau.
4: Perfekt, danke fürs Bescheid geben. Gute Fahrt wünschen wir.
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0: Ja, das ist der kleine Bruder von Freitag, der Donnerstag, ne? Können wir schon merken.
4: Aber morgen gibt es ja eine sensationelle, riesige Show, die wir da erwarten. Die große 80er-Show mit Jan Bastik und Julian Kraftzig. Deswegen wird er morgen davor auch noch mal ein bisschen anders sein. Da bin ich dann alleine mit ihm.
0: Ja, das ist Mandy allein zu Hause morgen früh, ne?
4: Ja, es kommt einmal im Jahr vor, immer wenn 80er-Show ist.
0: Sehr cool, freuen wir uns auf jeden Fall drauf und starten auch schon mal so ein bisschen rein, so das Vorgefühl. Hier ist nämlich der nächste 80er. John Parr mit am Start gehört hierzu.
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0: NDR1 Welle Nord, es ist 9.44 Uhr und wir beamen uns schon mal so ein bisschen zurück in die 80er. Man hat ja das Gefühl, das ist erst 3 Jahre her, aber in Wahrheit sind es 14.
1: Oh, das tut immer weh, das zu hören.
0: Richtig, bitte. Ne? Damals noch Sprit, 1,30 Mark. Habe ich neulich gerade meinen Kindern umgerechnet in Euro und da dachte ich so, das kann doch nicht sein, aber stimmt, ne?
1: Was stand noch für die 80er? Natürlich die Neon-Klamotten, die heute auch keiner mehr trägt. Außer am 80er-Tag natürlich.
0: Genau.
1: Ja, der Walkman, Kassette und all die Sachen. Und jüngere Schleswig-Holsteiner kennen vielleicht das ein oder andere davon gar nicht. Unser Reporter Julian Kraftzig wollte den Test machen.
0: Ja, Julian magst du sogar, ne? Ja, genau. Kraftzig steht neben dir.
2: Also ich fange mal einfach an.
3: Okay.
2: Was ist dieses quadratische Etwas, was bunt ist? Achtung.
3: Zauberwürfel.
2: Kennt ihr das oder nur weil sie das so gesagt hat?
3: Nein, ich habe damit als Kind immer gespielt.
2: Und was macht man damit?
3: Drehen, bis alle Farben gleich sind.
2: Ist das noch angesagt oder nicht so?
3: Ja, das auf jeden Fall.
2: So, und als nächstes das hier. Klein, eckig, zum Mitnehmen und noch mit Kopfhörern dran. Was ist das?
3: Aufnahmezeichnungsgerät.
1: Ich würde sagen, Videorekorder? Nee, oder?
4: MP3-Player, I guess.
2: MP3-Player in den 80ern?
4: Ja.
3: Walkman. Da hat man Musik mit angehört, oder?
2: Da hat man Musik mit angehört. Und worauf war die Musik gespeichert?
3: So eine Speicherkarte?
2: So eine Speicherkarte, so eine kleine? So ein kleiner Chip?
3: Keine Ahnung.
1: Kassette?
2: Ja, richtig.
3: Mit diesem Band.
2: Okay, jetzt wird es ein bisschen schwerer. Wer oder was ist das?
3: Ich weiß es nicht.
2: Das ist nicht Gollum. Er hat ein bisschen weniger Haare noch.
3: Ich weiß nicht.
2: Aber große Augen.
3: Ich weiß nicht, wie er.
2: Und einen Finger nach oben gestreckt. Gib ihm doch einen Namen.
5: E.T. Den Film habe ich ab und zu mal mit meinen Eltern geguckt.
3: E.T.? Ich bin E.T. geworden.
2: Und was sagst du dann? Welchen Spruch?
3: E.T., beam mich nach Hause.
2: Ja, das ist was anderes.
3: Ich weiß, E.T., teleportier mich irgendwo hin, war das, oder?
2: Nach Hause telefonieren.
3: Ja, genau.
0: Was war das? Ein großartiger Film in den 80ern. Morgen also die große 80er-Show von 8 bis 18 Uhr. Und Heinz ist noch mit uns am Telefon. Er möchte auch noch was klären zur Show morgen.
6: Mandy, morgen bist du ja nun leider nicht da.
1: Nee, ich bin da.
6: Ach, bist du da?
1: Na klar. Von 5 bis 8 ist hier Warm-up. Weißt du, wir bereiten die große 80er-Show vor.
6: Ach so, also dann brauche ich keine Angst haben. Dann kommt auch das Juhu.
1: Das kommt. Ja.
6: Das ist gut.
1: Das gibt's.
6: Hätte ich das jetzt für dich übernommen.
1: Ach, das ist aber süß. Ne, aber wir können es ja gemeinsam machen. Also ich bin ja morgen dann alleine am Start, weil Julian kann ja nicht von morgens 5 bis abends 18 Uhr durchsenden. Der kommt ja dann um 8 reingetrudelt. Das heißt, von 5 bis 8 sind wir hier alle unter uns. Schleswig-Holstein und ich. Und da könnt ihr mir natürlich total gerne helfen. Dann machen wir gemeinsam das Freitags-Juhu und feiern das richtig.
6: Ja, das würde ich auch sagen.
0: Ja, da wünsche ich euch viel Spaß. Wir freuen uns sehr auf die Special-Show morgen. Und Jabastik groovt sich jetzt schon mal ein hier.
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0: Ein Mordfall in Glücksburg ist jetzt in der Sendung Aktenzeichen XY Thema gewesen. Und die Gasspeicher in Deutschland sind nur zur Hälfte voll. Die Politik will aber erstmal noch nicht handeln. Das sind zwei Themen jetzt in den Nachrichten um 10 mit Kevin Bieler.
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2: Die Bundesregierung will keine finanziellen Anreize schaffen, damit die Gasvorräte aufgestockt werden. Die Speicher der Lieferunternehmen sind derzeit nur zur Hälfte gefüllt. In der Frage, ob die Gasversorgung für den Winter gesichert sei, appelliert das Wirtschaftsministerium an die Verantwortung der Händler. Isabel Lerch, welche Handlungsoptionen gibt es denn überhaupt?
3: Man müsste eben jetzt finanzielle Anreize für die Firmen schaffen oder eben abwarten, nichts tun und ja darauf hoffen, dass der Markt das regelt. Wirtschaftsministerin Reiche sieht aktuell keinen Handlungsbedarf. Sie sagt, das Einspeichern von Gas sei Auftrag und Aufgabe der Branche. Die Händler spekulieren derweil darauf, dass Reiche ihre Meinung vielleicht doch noch ändert. Andere europäische Länder sind da übrigens schon aktiv geworden, also in den Niederlanden zum Beispiel unterstützt die Regierung den Kauf von Gas mit milliardenschweren Subventionen. Auch Frankreich und Polen haben vergleichbare Maßnahmen ergriffen. Am Ende wird man einfach sehen, welche Strategie aufgeht, also jetzt teuer kaufen oder noch auf günstigere Marktbedingungen hoffen.
2: Die hohen Spritpreise treffen die Menschen in Schleswig-Holstein stärker als in anderen Bundesländern. Nach Angaben des Instituts für Weltwirtschaft in Kiel liegt das daran, dass knapp 80% der Menschen auf dem Land leben. Dort seien die Strecken länger und das Auto lasse sich schwer ersetzen als in städtischen Regionen, so die Wirtschaftsexperten. Der Logistikverband in Schleswig-Holstein rechnet damit, dass Transporte durch die hohen Kraftstoffpreise um rund 10% teurer werden. Die IHK zu Lübeck fordert, dass sich die Landesregierung beim Bund dafür einsetzen sollte, die Energiepreise zu senken. Einwohner der Stadt Wesselburen im Kreis Dithmarschen beschweren sich zunehmend über die dort lebenden Erntehelfer. Es geht dabei um Ruhestörungen oder illegal entsorgter Müll. Daher fand gestern Abend eine Einwohnerversammlung statt. Dort sollte nach Lösungen gesucht werden. Jonas Salto berichtet über diesen Abend.
4: Die Aula der Eider-Nordsee-Schule war so voll, dass nicht alle Einwohner einen Sitzplatz hatten. Rund 600 Menschen waren vor Ort, darunter auch ein paar rumänische Erntehelfer. Einheimische kritisierten immer wieder, die Erntehelfer würden ständig laute Partys feiern. Der Polizei sind seit Beginn des Jahres 83 Ruhestörungen gemeldet worden. Ab sofort würden die Beamten direkt beim ersten Mal die Musikbox mitnehmen, statt erst beim zweiten oder dritten Vorfall, kündigte Polizeichef Frank Mathiesen gestern an. Kritik gab es aber auch von der rumänischen Seite. Eine Rumänin sagte, sie würden alle über einen Kamm geschert werden. Sie betonte, es gebe nur wenige Rumänen, die sich nicht an die Regeln hielten.
2: Erneut ist ein Mord aus Schleswig-Holstein Thema in der ZDF-Sendung Aktenzeichen XY. Dabei geht es um Roland Färber, ein 59 Jahre alter Mann aus Glückstadt. Er war vor einem Jahr in einer Glückstadter Wohnunterkunft gewaltsam zu Tode gekommen. Eine öffentliche Suche der Polizei nach Zeugen blieb erfolglos. Jetzt aber gibt es offenbar neue Hinweise. Sven Jachmann berichtet.
5: Die Hinweise der Fernsehzuschauer deuten auf Zusammenhänge im Umfeld von Roland Färber und seiner Wohnsituation hin, heißt es. Die Polizei Itzehoe wolle dem jetzt nachgehen. Wie viele Hinweise es waren, dazu machen die Beamten keine Angaben. Der erste Hauptkommissar Martin Crossley aus Itzehoe war live in der Sendung Aktenzeichen XY und stellte den Fall vor. Nach bisherigen Ermittlungen habe sich aus dem Kreis der Mitbewohner der städtischen Unterkunft in Glückstadt kein Tatverdacht ergeben. In der Sendung wurde bekannt, Roland Färber habe 12.000 Euro Rückzahlung von der Rentenkasse erhalten. Weil das Geld aber auf seinem Konto liege, scheide es als Tatmotiv wohl aus. Bevor die Polizei die Mordermittlungen aufnahm, war das Zimmer in der städtischen Unterkunft des verstorbenen Opfers längst ausgeräumt. Denn zunächst hieß es, der 59-Jährige sei wegen Alkoholmissbrauchs gestorben. Dadurch seien wichtige Spuren verloren gegangen.
0: 10:04, NDR 1 Welle Nord, das Wetter für uns in Schleswig-Holstein. Einfach heute Sonnenbrille aufsetzen und Regenjacke anziehen, dann ist es perfekt, weil mal scheint die Sonne, mal kommt ein Schauer runter und das bei 19 bis 21 Grad. Der Wettertrend, morgen viele Wolken, morgen so Schauerwetter. Am Wochenende weiter wechselhaft, nass, der Sonntag, der wird aber besser, 20 Grad.
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0: 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A1 Lübeck Richtung Hamburg zwischen Öjendorf und Norderelbbrücke. 6 Kilometer stockender Verkehr. Dann A7 Hannover Richtung Flensburg zwischen Hamburg-Hausbruch und dem Elbtunnel stockt 5 Kilometer. A215 Neumünster Richtung Kiel zwischen Blumenthal und Kiel-Mitte. 6 Kilometer Stau. Verzögerung hier. Morgen gute halbe Stunde. Und aktuelle Blitzer. Geblitzt wird B199. Unaften Richtung Walsbüll. Dann Gottesgabe Richtung Plön, Höhe der Bushaltestelle und Schönwalde. Da wird Richtung Ortsmitte Höhe Edeka geblitzt. Und wenn Sie jetzt auch noch einen Stau oder einen Blitzer haben, dann gerne mal Bescheid geben über unsere NDR Schleswig-Holstein-App. Besten Dank und gute Fahrt!
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0: Und mit Ralf Junge aus Tönning. Moin Ralf!
6: Moin Jan!
0: Hast du schon alles vorbereitet morgen für die große 80er-Show? Hast du freigemacht? 10 Stunden Dauer hören morgen?
6: Auf jeden Fall. Ich habe ja mein Radio dabei. Dann brauche ich ja, kann ich freimachen.
0: Ja, sehr gut. Bei der Arbeit noch besser. Und du hast jetzt auch einen 80er für uns. Was ist das für einer?
6: Ich habe was zum Mitsingen.
0: Okay, dann kann das hier nur sein. Völlig losgelöst. Stimmt's?
6: Nee.
0: Kleine Taschenlampe brennt. Schreib ich, lieb dich in den Himmel. Auch nicht?
6: Auch nicht.
0: Was? Gibt's ja gar nicht. Das hören wir uns an. Da singen wir mit in 10 Minuten.
6: Alles klar.
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1: Und Ralf Junge aus Tönning macht bei unserem Wunschsommer auch mit. Moin Ralf.
2: Moin Jan.
1: Schön, dass du auch so einen großartigen 80er hast. Und du hast ja schon verraten, es ist was zum Mitsingen. Es hat was mit Neue Deutsche Welle zu tun. Meine Vermutung war ja Major Tom, da lag ich völlig verkehrt. Kleine Taschenlampe brennen ist auch nicht. Hurra, hurra, die Schule brennt vielleicht extra breit?
2: Ja, mit extra breit bist du schon auf der richtigen Spur.
1: Okay. Wollen wir mal gemeinsam anfangen zu singen, Ralf?
2: Das können wir machen. Los jetzt.
1: Okay, kleine Vorbereitung schon mal auf die große 80er-Show morgen. 1, 2, 3 und vom Nordpol.
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0: 10:30 ist es, NDR1 Wellenort. Das Wetter für uns in Schleswig-Holstein für den Spaziergang an der Förde einfach losgehen und hoffen, dass der nächste Regenschauer erst in Dänemark runterkommt, weil mal scheint die Sonne, mal kommt allerdings auch so ein Schauer runter und das bei 19 bis 21 Grad. Der Wettertrend, morgen viele Wolken, Schauerwetter, am Wochenende dann so weiter wechselhaft, nass. Der Sonntag, der wird besser, 20 Grad geht's.
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0: 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A1 Lübeck Richtung Hamburg, zwischen Billstedt und Norderelbbrücke, 4 Kilometer stockender Verkehr. A215 Neumünster Richtung Kiel, zwischen Blumenthal und Kiel-Mitte, 6 Kilometer Stau, dauert hier eine knappe halbe Stunde länger. Und aktuelle Blitzer hätte ich auch. Geblitzt wird B199, Unaften Richtung Walsbüll. Dann ein Blitzer in Drelsdorf, Bredstedter Straße Richtung Bredstedt. Und Gottesgabe wird Richtung Plön geblitzen, zur Höhe der Bushaltestelle. Und wenn Sie jetzt auch noch einen Stau oder einen Blitzer haben, dann gerne Bescheid geben über unsere NDR Schleswig-Holstein-App. Besten Dank und gute Fahrt.
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0: Schleswig-Holstein wird 80 Jahre alt und deswegen sammle ich heute 80 Gründe, warum wir Schleswig-Holstein lieben. Ich weiß, das sind echt viele Gründe. Bis zum Ende der Sendung habe ich ja noch Zeit. Ich bin mir sicher, wir kriegen das gemeinsam zusammen, diese Gründe. Senden Sie mir gerne eine Sprachnachricht. 80 Gründe, warum wir Schleswig-Holstein lieben. Wenn jeder ein, zwei Gründe rüberschickt, dann müssen wir es eigentlich hinkriegen. Und ich fange an mit dem ersten Grund, warum ich Schleswig-Holstein liebe. Achtung, Grund Nummer 1, Krabbenpoolen am Nordseedeich. Das ist ein echter Grund, Schleswig-Holstein zu lieben. So, jetzt brauchen wir nur noch 79. Gleich hier mit der Sprachnachricht über unsere App.
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0: Im Fall des gefundenen Torsos in Glücksburg sucht die Polizei jetzt Zeugen. Und die Gasspeicher in Deutschland sind nur etwa zur Hälfte voll. Das könnte für Verbraucher im Winter teuer werden, warnen Verbraucherschützer. Zwei Themen jetzt in den Nachrichten um 11 mit Kevin Bieler.
1: Moin.
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1: Verbraucherschützer in Deutschland warnen vor steigenden Gaspreisen. Hintergrund sind die nicht gut gefüllten Gasspeicher. Die sind allerdings wichtig für den Winter. Das bedeutet aber nicht, dass man sich Sorgen darum machen muss, dass am Ende kein Gas mehr da ist. Laut Bundesnetzagentur ist man gut versorgt. Aber es könnte für Haushalte teurer werden, meint die Verbraucherzentrale Bundesverband. Isabel Lerch, woran liegt das denn konkret?
3: Der Hauptgrund für die niedrigen Füllstände aktuell sind der Iran-Krieg und die Blockade der Straße von Hormus. Denn normalerweise wird rund ein Fünftel der weltweiten Exporte an Flüssigerdgas, also LNG, durch diese Meerenge verschifft. Aber da die Straße weiterhin de facto gesperrt ist, hat sich das Angebot von Gas spürbar reduziert. Und deswegen ist der Gaspreis zuletzt wieder stärker gestiegen. Und aktuell liegt er viel höher als sonst um diese Jahreszeit. Also Gas kostet momentan doppelt so viel wie noch vor Kriegsbeginn. Und ja, das stellt die Gashändler und die Energieversorger hierzulande vor ein Problem.
1: Verwechselte Patienten, falsche Medikamente oder OP-Instrumente, die im Körper vergessen werden. Der medizinische Dienst will heute bekannt geben, wie oft es im vergangenen Jahr zu solchen oder ähnlichen Behandlungsfehlern gekommen ist. Für das Jahr 2024 sind rund 3000 Fälle dokumentiert. Johannes Zuber, was wird denn für 2025 erwartet?
4: Es gibt Krankenkassen, die schon von einem deutlichen Anstieg der Zahlen berichten. Andere sehen keinen solchen Trend, sondern eher gleichbleibende Zahlen. Was viele Kassen aber einheitlich fordern, Behandlungsfehler sollten besser ermittelt und dokumentiert werden, um aus den Fehlern zu lernen. Ein einheitliches Melderegister für Behandlungsfehler ist eine Forderung, die immer wieder kommt. Denn derzeit führen viele Stellen eigene Register, also der medizinische Dienst, aber auch Krankenkassen und Ärztekammern. Behandlungsfehler bedeuten viel Leid für betroffene Patientinnen und Patienten, aber auch massive Kosten für das Gesundheitssystem. Der medizinische Dienst geht von etwa 50 Milliarden Euro aus, jedes Jahr.
1: Nach dem Fund eines männlichen Torsos vergangene Woche in Glücksburg sucht die Polizei nach Zeugen. Die Ermittler gehen von einem Gewaltverbrechen aus. Der Torso, also der Rumpf eines Mannes ohne Kopf, Arme und Beine, wurde im Waldstück Friedholz gefunden. Dort suchen Beamte gerade wieder nach weiteren Spuren. Die Polizei bittet Zeugen, sich zu melden, die vor dem 11. August etwas Verdächtiges am Waldstück Friedholz gesehen haben. In Rostock treffen sich heute die Ministerpräsidenten der norddeutschen Bundesländer zur sogenannten Nord-MPK. Dabei stehen wieder einige Themen auf der Agenda. Katharina Seiler, welche Themen sind denn für Schleswig-Holstein besonders wichtig?
5: Besonders wichtig ist für Schleswig-Holstein die Sicherheit des Ostseeraums. Die sieht das Land nämlich unter anderem durch die russische Schattenflotte konkret bedroht. Und da fordert Schleswig-Holstein strengere Kontrollen und eine engere Zusammenarbeit mit dem Bund. Und mehr Beteiligung des Bundes fordert das Land auch bei der Finanzierung der Häfen. Die erfüllen nämlich nach Ansicht aller Küstenländer nationale Aufgaben für ganz Deutschland, etwa für die Wirtschaft, die Verteidigung und den Ausbau der erneuerbaren Energien. Und deshalb sollte sich der Bund finanziell am Ausbau und der Sanierung der Häfen stärker beteiligen. So eine weitere Forderung von Schleswig-Holstein und der anderen norddeutschen Länder.
1: Im Prozess um einen Busfahrer, der unter Kokaineinfluss in Klein-Glanebrügge im Kreis Segeberg einen tödlichen Unfall verursacht haben soll, ist der Angeklagte mit Auflagen aus der U-Haft entlassen worden. Das teilte eine Gerichtssprecherin mit. Das Gericht habe ein neues Gutachten zu dem Unfall in Auftrag gegeben, das weitere offene technische Fragen klären soll, hieß es zur Begründung. Bei dem Unfall vor gut zwei Jahren war der 53-Jährige mit dem Bus in den Gegenverkehr gekommen und mit einem Auto zusammengestoßen. Die 62-jährige Fahrerin war sofort tot. Wie sich später herausstellte, hatte der Busfahrer zur Unfallzeit Kokain genommen. Der Mann ist wegen fahrlässiger Tötung angeklagt.
0: 11:04, NDR 1 Welle Nord. Das Wetter für uns in Schleswig-Holstein ist genau das Wetter, bei dem man morgens die Gartenliege aufbaut und mittags wieder reinträgt, weil mal scheint die Sonne, mal kommt ein Schauer runter und das bei 19 bis 21 Grad. Der Wettertrend, morgen viele Wolken, auch so Schauerwetter. Am Wochenende ja weiter wechselhaft, nass, aber der Sonntag, der wird besser, 20 Grad gibt's.
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0: Eine Meldung für die Elbfähre Glückstadt beschaffen. Ab Glückstadt jetzt eine Wartezeit von einer Stunde und aktuelle Blitzer B199. Unaft Richtung Walsbüll wird geblitzt. Dann Gottesgabe Richtung Plön, Höhe der Bushaltestelle. Schönwalde Richtung Ortsmitte, Höhe Edeka auch. Und falls Sie jetzt auch noch einen Stau oder einen Blitzer haben, gerne Bescheid geben über unsere NDR Schleswig-Holstein-App. Und darüber übrigens auch einen Grund nennen, was Sie über Schleswig-Holstein denken. 80 Gründe, Schleswig-Holstein zu lieben. Schleswig-Holstein wird nämlich 80. Versucht diese 80 Gründe bis zum Ende der Sendung zusammenzukriegen. Einen habe ich schon, aber jetzt kommt der nächste und zwar von Nicole Krüger.
6: Ich liebe an Schleswig-Holstein ganz besonders den Wind.
0: Besten Dank. Also jetzt noch 78 Gründe.
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0: Und mit Martin Jürgensen aus Altenholz. Moin Martin.
7: Ja, hallöchen.
0: Moin.
7: Moin Jan.
0: 80 Gründe, Schleswig-Holstein zu lieben. Was ist dein Grund, Schleswig-Holstein zu lieben?
7: Ja, natürlich die frische Luft, die wir hier haben.
0: Bing! Nächster Grund, gesammelt. Und du sammelst weiter. Und im besten Falle ein brandneues Digitalradio, denn du bist der Kandidat heute bei der Ja-Nein-Schwarz-Weiß-Challenge. Und in 10 Minuten geht's los.
7: Ja, super, ich freue mich.
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1: Machen Sie gerne mit, mal als Kandidatin oder als Kandidat einfach Bescheid geben über unsere NDR Schleswig-Holstein-App und dann sind Sie im Kandidatenpool mit dabei. So einfach ist es. Heute Martin Jürgensen aus Altenholz. Moin Martin.
2: Hallo Jan.
1: Schön, dass du heute mit dabei bist. Scharf natürlich auf ein brandneues Digitalradio.
2: Ja, das möchte natürlich jeder haben. Da bin ich natürlich gerne dabei.
1: Ich kann mir vorstellen, wenn du das hier gleich gewinnen solltest, kommen ganz viele Nachbarn rüber, die es einfach bei dir dann kommen zum Radio hören, weil das so gut klingt.
2: Ne? Ja, also. Auf jeden Fall.
1: Das kann gut sein. Und schnell zum Spiel. Wir werden gleich die Ja-Nein-Schwarz-Weiß-Challenge spielen. Diese vier Worte darfst du gleich nicht sagen. Nicht Ja, nicht Nein, nicht Schwarz, nicht Weiß. Und wenn du das durchziehst eine Minute, dann gehört das Radio dir.
2: Ja, super.
1: Einer, pass auf, damit heute alles wieder mit rechten Dingen zugeht. Das ist unser Schiedsrichter Basti.
3: Moin, lieber Martin.
2: Hallöcher, grüß dich.
3: Welche Farbe hat dein Lieblingspulli?
2: Blau.
3: Ja. Sehr gut. Der Mann ist in Topform. Ja. Das wird schwer. Das wird schwer für dich heute. Okay.
1: Dann ist es soweit. Hier Martin Jürgensen aus Altenholz läuft hiermit die Minute. Martin, 80er-Show morgen den ganzen Tag. Bist du mit dabei?
2: Auf jeden Fall.
1: Sehr gut. Wer war dein Star in den 80ern?
2: Oh, alles Mögliche. Hab ich gehört, hab die extra weit gespielt.
1: Ja, fandst du die auch so gut?
2: Ja, Queen und du. Oh. Scheiße.
1: Martin, ich freue mich, wenn du morgen einschaltest. Wir machen eine ganz große Nummer.
2: Ah, ist das, ja, okay, logisch. Ich guck weiter, ich versuch's weiter.
1: Okay. Schöne Grüße nach Altenholz.
2: Mach ich, danke schön. Tschüss.
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0: 11.30 Uhr ist es, NE1 Welle Nord. Das Wetter für uns in Schleswig-Holstein. Gartenmöbel heute besser auf Rollen stellen, weil kann man sie schneller reinschieben, wenn mal wieder ein Schauer kommt. Und es kommen heute ab und zu ein paar Schauer runter, auch wenn die Sonne mal scheint. Das Ganze bei 19 bis 21 Grad. Der Wettertrend, morgen viele Wolken, Schauerwetter. Am Wochenende weiter wechselhaft nass. Der Sonntag, der wird besser, 20 Grad.
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0: 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A215. Kiel Richtung Neumünster zwischen Westring und dem Kreuz Kiel West 2 Kilometer Stau. An der Elbfähre Glückstadt Bischhafen eine Wartezeit und zwar eine Stunde ab Glückstadt und aktuelle Blitzer. Geblitzt wird B199 Unaften Richtung Walsbüll, Gottesgabe Richtung Plön, Höhe der Bushaltestelle und Kiel Lebensauer Hochbrücke, da steht auch noch ein Blitzer. Außerdem ja Erstklässler wieder unterwegs, heute auch, deswegen schön aufmerksam, vorsichtig fahren und gut fahren. Und falls Sie jetzt auch noch einen Stau oder einen Blitzer entdeckt haben, dann gerne mal Bescheid geben über unsere NDR Schleswig-Holstein-App. Besten Dank und gute Fahrt!
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0: Und Schleswig-Holstein wird ja 80 Jahre alt, deswegen sammle ich heute bis 15 Uhr 80 Gründe, warum wir Schleswig-Holstein so lieben. 3 Gründe habe ich schon. Jetzt kommt Grund Nummer 4 von Günni aus Floppig.
2: Moin Jan, was wir in Schleswig-Holstein so lieben, die ausgiebigen Gespräche mit den Nachbarn. Moin, wissen wir? Jo, tschüss.
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0: Also große Liebe gefunden. Dann nächster besonderer Grund, um Schleswig-Holstein zu lieben.
1: Ich muss weder in die USA noch nach Südamerika reisen, um in Kalifornien oder Brasilien am Strand zu liegen. Finde ich echt Bombe.
0: Ja, gehe ich mit. Iris ist das gewesen. Besten Dank, Iris. Das heißt, kommt dann mit auf die Liste. Besondere Ortsnamen hier in Schleswig-Holstein. Und nächster Grund, warum wir einfach Schleswig-Holstein lieben, das ist dann Grund, müssen wir mal kurz durchzählen. 1, 2, 3, 4, 5, 6, 7. So, siebter Grund von 80. Und zwar Boxcar Charlie hat sich gemeldet.
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0: dem Fund von Leichenteilen in Glücksburg durchsuchen Ermittler heute erneut ein Waldstück. Und die Gasspeicher sind zurzeit nicht gerade voll. Ja, was passiert denn im Winter? Fragen und Themen, die Sie jetzt in den Nachrichten um 12 bei Andrea Schmidt hören.
1: Moin.
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1: Die deutschen Gasspeicher sind aktuell nur etwa zur Hälfte gefüllt. Der niedrigste Stand seit Jahren, so das Bundeswirtschaftsministerium. Verbraucherschützer warnen vor steigenden Gaspreisen in Deutschland. Laut Bundesnetzagentur droht aber keine Gasknappheit. Aber dafür müsse alles glatt laufen. Isabel Lech dazu.
3: Wenn der Winter deutlich kälter werden sollte als gedacht oder aber es zu technischen Problemen und Ausfällen kommt an einer Pipeline oder an einem LNG-Terminal, zum Beispiel durch einen Anschlag, dann könnte es gegen Ende des Winters tatsächlich kritisch werden. Nicht zu vergessen, unsere LNG-Importe stammen ja zum größten Teil aus den USA. Das heißt, wir müssen uns also mehr denn je auf stabile Lieferungen aus den USA verlassen. Und auch das ist mit Risiken verbunden. Also ich habe mit dem Gasmarktexperten Andreas Schröder gesprochen und der fasst es so zusammen. Man ist bei niedrigen Füllständen einfach darauf angewiesen, dass alles andere funktioniert.
1: Gutachter haben im vergangenen Jahr fast 3.100 medizinische Behandlungsfehler mit Folgeschäden für Patienten in Deutschland festgestellt. Der medizinische Dienst hat die Statistik am Vormittag präsentiert. Demnach führten Fehler in 97 Fällen sogar zum Tod des Patienten. Insgesamt betraf dies vor allem stationäre orthopädische Behandlungen in Krankenhäusern. Der medizinische Dienst geht von einer hohen Dunkelziffer aus. Ermittler durchsuchen heute erneut das Glücksburger Waldstück Friedeholz. Dort hatte am vergangenen Dienstag ein Jäger den Torso eines Mannes entdeckt. Kurz darauf hatte die Polizei das Waldstück bereits großflächig durchkämmt und ein Hinweisportal eingerichtet. Heute steht das Gebiet erneut im Fokus der Ermittlungen, wie Aaron Schlichting aus dem NDR 1 Welle Nordstudio Flensburg berichtet.
4: Die Flensburger Mordkommission bekommt heute Unterstützung von Einsatzkräften und Spürhunden aus ganz Deutschland. Insgesamt sind rund 30 Einsatzkräfte beteiligt. Die Beamten hoffen dadurch, weitere Hinweise und Beweismittel zu finden. Die 12 Leichenspürhunde vor Ort können selbst nach langer Zeit noch den Geruch von menschlichen Überresten, Blut und Knochen wahrnehmen. Die Polizei bittet weiterhin alle, die in dem Waldstück etwas Auffälliges beobachtet haben, sich über das Hinweisportal zu melden. Laut einem Sprecher der Polizei sind schon zahlreiche Meldungen eingegangen. Der Torso wurde mittlerweile bereits obduziert. Die Ergebnisse hat die Polizei bisher aber noch nicht bekannt gegeben.
1: Der Landesverband des Deutschen Roten Kreuzes blickt heute am frühen Abend auf sein 80-jähriges Bestehen zurück. Auf einer Veranstaltung in Kiel will die Hilfsorganisation das Jubiläum feiern. Nach eigenen Angaben steht derzeit angesichts der vielen Krisen weltweit das Thema Resilienz, also psychische Widerstandskraft, unter anderem bei Kindern im Fokus, so die DRK-Vorstandssprecherin Nadine Lentschau.
5: Wir möchten einfach jetzt schon die Resilienz stärken, damit wir sie auf Krisen unterschiedlichster Art vorbereiten. Aber je besser man aufgestellt ist, schon sehr, sehr früh, umso besser kann man später sich eben auch in der Gesellschaft einbringen. Und wir haben aktuell verschiedene Projekte tatsächlich sehr konkret auf die Krisenresilienz. Wir haben ein Projekt Bevölkerungsschutz aus der Kiste. Da geht es darum, dass man spielerisch Katastrophen einmal durchlebt und dann eben auch lernt, wie kann man damit danach weiterleben.
1: Unser Nachbarland Dänemark ist als Reiseziel beliebt wie nie. Im ersten Halbjahr dieses Jahres verzeichneten Hotels, Ferienhäuser und Campingplätze eine Rekordzahl an Übernachtungen von Touristen. Vor allem Deutsche fahren weiterhin gerne nach Dänemark. Mehr als 7,5 Millionen Übernachtungen zwischen Januar und Juni wurden laut Zahlen des dänischen Statistikamts von deutschen Urlaubern gebucht. Ein leichter Anstieg im Vergleich zum ersten Halbjahr 2025.
0: 12.04 Uhr ist es, NDR 1 für den Nord, das Wetter für uns in Schleswig-Holstein. Heute weiß man ja nie, ob man Eis braucht oder doch einen Regenschirm, weil mal scheint die Sonne, mal kommt ein Schauer runter und das bei 19 bis 21 Grad. Der Wettertrend, morgen gibt es viele Wolken, Schauerwetter, auch am Wochenende weiter wechselhaft nass. Der Sonntag, der wird besser, Höchstwert dann 20 Grad.
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0: 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A7 Flensburg Richtung Hamburg, zwischen dem Dreieck Hamburg Nordwest und dem Elbtunnel. 6 Kilometer stockender Verkehr. A215 Kiel Richtung Neumünster, zwischen Westring und dem Kreuz Kiel West. 2 Kilometer Stau. die B77 zu Rendsburg. Die ist zwischen Hohenweststedt und Remmels nach einem Unfall in beiden Richtungen gesperrt. Und an der Elbfähre Glückstadt für Schafen beträgt die Wartezeit jetzt in beide Richtungen eine Stunde. Dann aktuelle Blitzer. Geblitzt wird A1 Fehmarn Richtung Lübeck, Parkplatz Hasselburger Mühle. Dingen, Marstraße, ein Blitzer und Kiel, Lebensauer Hochbrücke. Und falls Sie jetzt auch noch einen Stau oder einen Blitzer haben, dann gerne Bescheid geben über unsere NDR Schleswig-Holstein-App. Besten Dank und gute Fahrt.
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0: 80 Gründe, warum wir Schleswig-Holstein so lieben, weil Schleswig-Holstein jetzt am Wochenende 80 Jahre alt wird. Die sammle ich heute. Ich versuche zumindest bis kurz vor drei 80 Gründe zusammenzukriegen. 7 habe ich schon. So, jetzt kommen Gründe 8 und 9 von Elvira.
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0: 12.30 NDR1, Welle Nord, perfektes Wetter heute für so einen Ausflug, aber immer schön in Reichweite eines Cafés bleiben, weil mal scheint die Sonne, mal kommt noch ein Schauer runter und das bei 19 bis 21 Grad. Der Wettertrend morgen, viele Wolken, geht weiter mit dem Schauerwetter, auch am Wochenende weiter wechselhaft nass, aber der Sonntag, der wird ein Tiki besser, 20 Grad gibt's dann.
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0: 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A1 Hamburg Richtung Bremen zwischen Harburg und Horster Dreieck. 5 Kilometer stockender Verkehr im Baustellenbereich. Dann A7 Flensburg Richtung Hamburg zwischen dem Dreieck Hamburg Nordwest und dem Elbtunnel. Stockte 6 Kilometer. A215 Kiel Richtung Neumünster zwischen Westring und Kreuz Kiel West. 2 Kilometer Stau. Die B77 Itzehoe-Rendsburg, die ist zwischen Hohenweststedt und Remmels nach einem Unfall in beiden Richtungen gesperrt. Und an der Elbfähre Glückstadt-Wischhafen beträgt die Wartezeit in beiden Richtungen 1,5 Stunden. Dann aktuelle Blitzer. A1 wird geblitzt, Fehmarn Richtung Lübeck, und zwar Parkplatz Hasselburger Mühle. Dingen, Marstraße und Kiel, Lebensau-Hochbrücke, auch ein Blitzer. Und falls Sie jetzt auch noch einen Stau oder einen Blitzer haben, dann gerne Bescheid geben über unsere NDR Schleswig-Holstein-App. Besten Dank, schönen Donnerstag.
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0: Schleswig-Holstein wird ja 80 Jahre alt, deswegen heute mal 80 Gründe, warum wir Schleswig-Holstein so lieben. Versuche ich ja zusammenzubekommen bis kurz vor Sendungsende. Ich glaube, jetzt so langsam nimmt das Ganze Fahrt auf. Also, wir haben schon allerhand Gründe. Wir sind jetzt bei 9. Das heißt, Grund Nummer 10 kommt von Manni aus Flensburg.
2: Hallo Jan, ich habe da noch einen Grund, warum wir Schleswig-Holstein so lieben.
0: Ja.
2: Und zwar mit dem Wohnmobil nach L.E. fahren, in dem Fall Land Balligau, das Wochenende dort verbringen und bei Odin ein Fischbrötchen essen.
0: Manni, das sind sogar zwei Gründe. Beste Wohnmobil-Stellplätze und Fischbrötchen, kommt auf die Liste.
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0: NDR1, Welle Nord hier. Andere Bundesländer haben bestimmt auch schöne Ecken, ohne Frage. Aber nur wir haben zwei Meere. Schleswig-Holstein, unser schönstes Bundesland, wird jetzt 80 Jahre alt am Wochenende. Darum suchen wir heute 80 Gründe, warum wir Schleswig-Holstein so lieben. Und ich glaube, ganz ehrlich, wir kriegen die 80 Gründe auch bis zum Ende der Sendung zusammen. Ina aus Kappeln beispielsweise, die ist auch mit dabei.
1: Einer der Gründe, warum Schleswig-Holstein so schön ist: nirgends mal die Natur so schöne Farben wie der graue Himmel, der blaue Himmel, die Rapsfelder, die bunten Blumenwiesen, die Farben des Herbstes und sogar der Schnee leuchtet bei uns viel heller, wenn er denn mal liegt.
0: Ja, okay, packe ich mal auf die Liste unter die schönsten Naturfarben hier in Schleswig-Holstein. Und meine Kollegin Kim-Christine Mauch ist diese Woche ja auch unterwegs. Sie reist ja in 80 Stunden durchs gesamte Land. Moin Kim.
2: Moin, hi.
0: Das ist ja perfekt heute. 80 Gründe, warum wir Schleswig-Holstein so lieben. Kannst du mir gleich den nächsten Grund nennen? Warum liebst du Schleswig-Holstein?
2: Das habe ich gerade auf meiner Tour festgestellt. Ich liebe Schleswig-Holstein sehr für die netten Wahl-Schleswig-Holsteinerinnen und Schleswig-Holsteiner. Wir haben einfach echt auch tolle Leute, die hier zugezogen sind. Ich habe eine wunderbare Berlinerin getroffen, die jetzt in Schleswig wohnt und sich in der Kommunalpolitik engagiert. Und wir waren gerade in Friedrichstadt. Da haben wir zwei Mädels aus Hamburg getroffen.

0: Ein Busfahrer, der unter Kokseinfluss im Kreis Segeberg einen tödlichen Unfall verursacht haben soll, ist plötzlich erstmal wieder auf freiem Fuß. Warum, das hören Sie jetzt in den Nachrichten. Und wir haben die aktuellen Zahlen zu Behandlungsfehlern in norddeutschen Krankenhäusern für Sie. Alles jetzt in den Nachrichten um 13 Uhr mit Andrea Schmidt.
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2: Patienten verwechselt, Medikamente falsch verschrieben oder im Körper vergessene OP-Instrumente. Der medizinische Dienst Nord hat im vergangenen Jahr fast 3000 Verdachtsfälle zu Behandlungsfehlern bei Patienten in Schleswig-Holstein und Hamburg überprüft. Laut der heute veröffentlichten Bilanz bewegen sich die Zahlen auf Vorjahresniveau. Sie zeigen, dass in 175 Fällen tatsächlich ein Behandlungsfehler Grund für einen gesundheitlichen Schaden war. Der Leiter der Abteilung Ambulante Versorgung beim Medizinischen Dienst Nord, Dimitrios Psatakis.
3: Rein statistisch betrachtet leben wir nach wie vor in einem leistungsfähigen und statistisch sicheren Gesundheitswesen. Das ist die gute Nachricht. Die weniger gute Nachricht ist, dass wir in 20-25% der Verdachtsfälle Fehler feststellen, davon wiederum in einer niedrig zweistelligen Zahl sogenannte grobe Behandlungsfehler feststellen, die in aller Regel zu vermeiden sind, wenn man einfache Sicherheitsmaßnahmen regelhaft befolgt.
2: Laut medizinischem Dienst Nord passieren die meisten Fehler in Schleswig-Holstein und Hamburg in der Pflege, gefolgt von Orthopädie und Unfallchirurgie sowie der Zahnmedizin. Bundesweit führten demnach Behandlungsfehler in 97 Fällen sogar zum Tod des Patienten. Die deutschen Gasspeicher sind nur gut zur Hälfte gefüllt. Zugleich steigen die Preise am Weltmarkt. Verbraucherschützer haben Gaskunden dazu aufgerufen, ihre Verträge zu prüfen. Petra Thiele von ARD Verbraucher. Wird Gas jetzt teurer?
4: Ja, vermutlich schon. Gas ist derzeit knapp, genauso wie Sprit. Durch den Iran-Krieg fehlen große Produzenten. Aus der Region kommt kaum frisches Gas nach. Und an den Märkten gilt halt die Regel, wenn etwas knapp ist, dann wird es auch teuer. Wir als Verbraucher können da wenig tun. Die Verbraucherzentralen raten, erstmal den eigenen Gasvertrag checken. Wenn dort eine Preisbindung über den Winter hinaus steht, kann man ein bisschen aufatmen. Dann ist man vor höheren Preisen geschützt. Hat man keine Preisbindung, sollte man schauen, wie es gerade bei anderen Energieanbietern preislich aussieht. Dafür gibt es auf den Seiten der Verbraucherzentrale Tipps, wie man den besten Gaspreis findet und welche Filter man einstellen sollte, wenn man auf Vergleichsportalen sucht.
2: Großeinsatz heute an der Hamburger Elbphilharmonie. Mehrere Rettungswagen waren vor Ort. Die Feuerwehr spricht von einem medizinischen Ereignis. Rund 25 Menschen klagten demnach über Übelkeit und Erbrechen. Einige wurden ins Krankenhaus gebracht. Das Hamburger Abendblatt berichtet, dass die Menschen an einer Lebensmittelvergiftung leiden. Die Betroffenen sind Filmkomparsen, die über Nacht bei einem Dreh in der Elfi waren. Überraschende Wende im Prozess um einen Busfahrer, der mutmaßlich unter Drogeneinfluss einen tödlichen Unfall verursacht haben soll. Der 53-jährige Angeklagte soll vor 2 Jahren unter Einfluss von Schmerzmitteln und Kokain seinen Bus in Kleinglade-Brücke im Kreis Segeberg in den Gegenverkehr gelenkt haben. Eine Autofahrerin starb. Eigentlich war vor dem Amtsgericht Segeberg gestern das Urteil in dem Fall erwartet worden, aber das gab es nicht. Sabine Alsleben, was ist passiert?
5: Ja, stattdessen ist der Angeklagte jetzt wieder auf freiem Fuß. Der Haftbefehl wurde laut Amtsgericht unter Auflagen nämlich erstmal ausgesetzt. Denn der Prozess, der muss nochmal komplett neu aufgerollt werden. Hintergrund ist ein neues technisches Gutachten. Das muss noch erstellt werden. Laut Gericht könnte das 2 bis 3 Monate lang dauern. So lange kann der Prozess aber nicht einfach unterbrochen werden, sondern muss eben wieder von vorn anfangen. Es wäre nicht verhältnismäßig, den Angeklagten so lange noch in U-Haft zu lassen. Die Staatsanwaltschaft hat dagegen bereits Beschwerde eingelegt. Das neue Gutachten ist übrigens nötig, weil laut Verteidigung der Fehlerspeicher im Bus bisher nicht richtig geprüft wurde und sich ein technisches Versagen als Unfallursache nicht komplett ausschließen lasse.
2: In Schleswig-Holstein sind im ersten Halbjahr dieses Jahres mehr als 12.500 neue Gewerbe gegründet worden. Das sind so viele wie seit 16 Jahren nicht mehr. Die meisten Neugründungen gab es im Kreis Steinburg, die wenigsten im Kreis Rendsburg-Eckernförde.
0: 13.05 Uhr ist es, NDR 1 für den Nord, das Wetter für uns in Schleswig-Holstein. Sonne, Schauer, Sonne, Schauer, Sonne, Schauer. Der Wetterbericht klingt ein bisschen so wie die Blinkfolge eines kaputten Leuchtturms, aber so ist es heute. Mal scheint die Sonne, mal kommt ein Schauer runter. Und das bei 19 bis 21 Grad. Der Wettertrend, morgen viele Wolken, auch so Schauerwetter. Am Wochenende auch weiter wechselhaft nass. Der Sonntag, der wird besser, dann gibt es 20 Grad.
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0: 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A1 Hamburg Richtung Bremen, zwischen Harburg und dem Horster Dreieck. 5 Kilometer stockender Verkehr im Baustellenbereich. A7 Flensburg Richtung Hamburg, zwischen dem Dreieck Hamburg Nordwest und dem Elbtunnel. 6 Kilometer Stau. Dann A215 Kiel Richtung Neumünster, zwischen Westring und dem Kreuz Kiel West. 2 Kilometer Stau. Die B77 Itzehoe-Rendsburg, die ist zwischen Hohenweststedt und Remmels nach einem Unfall in beiden Richtungen gesperrt. An der Elbfähre Glückstadt-Beschafen beträgt die Wartezeit in beiden Richtungen 1,5 Stunden. Und bitte einmal Vorsicht jetzt in beiden Richtungen A23 Hamburg-Heide, Höhe Pinneberg-Nord, da sind Fußgänger unterwegs. Aktuelle Blitzer, A1 wird geblitzt, Fehmarn Richtung Lübeck, Parkplatz Hasselburger Mühle, dann Dingen, Marstraße und Schönwalde Richtung Ortsmitte, Höhe Edeka. Und falls Sie jetzt auch noch einen Stau oder einen Blitzer haben, dann gerne Bescheid geben über unsere NDR Schleswig-Holstein-App. Dankeschön und gute Fahrt.
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0: 80 Gründe, Schleswig-Holstein zu lieben, das schaffen wir. Die Liste, die wird immer länger und hier kommt Nils.
6: Ja, ein super Punkt, den ihr vergessen habt auf eurer Liste, ist natürlich unser wunderbares Bier, was wir in Schleswig-Holstein haben.
0: Na aber hallo, schöne Grüße an die Dithmarscher, schöne Grüße an die Flensburger Brauerei, das auf jeden Fall. Und dann gleich an dieser Stelle rüber zu Susanne. Susanne hat auch einen ganz wichtigen Grund, warum man Schleswig-Holstein einfach lieben muss. Erzähl.
7: Hallo Jan, das Schönste an Schleswig-Holstein ist für mich immer wieder, egal zu welcher Jahreszeit, egal zu welcher Tageszeit, wenn ich in Nordfriesland an den Deich gehe und ich komme so auf die Deichkrone, dann der Himmel, ich sag's dir Jan, der Himmel ist das Beste, immer wieder.

0: Schönen Donnerstag.
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0: Und was für 80er. Da gebe ich sofort gleich mal ab an NDR 1 Welle Nord Hörer Gerald Schuglitsch aus Legerdorf. Moin Gerald.
2: Moin Jan.
0: Wir sind mittendrin im 80er Wunschsommer und das bedeutet, hier laufen auch mal so echte 80er Perlen, die man ganz lange nicht mehr im Radio gehört hat. Und da kommt sie jetzt auch ins Spiel.
2: Ja, wunderbar. Das ist nämlich wirklich eine Rarität.
0: Das stimmt allerdings. Erzähl mal, um was dreht es sich und wieso gerade dieser Song?
2: Ja, das ist Lonzo mit Die Dinosaurier und das ist einfach so ein Relikt aus der Kindheit, aus der Zeit. Man saß bei Mama und Papa hinten im Auto und hat dieses Lied im Radio gehört.
0: Das ist genau wie ein belegtes Brot mit Schinken. Ein belegtes Brot mit Ei. Wenn du diesen Song einmal gehört hast, dann wirst du den für den Tag nicht mehr los. Selbst abends, wenn du ins Bett gehst, singst du immer noch. Die Dinosaurier werden immer trauriger. Die Dinosaurier.
2: Ganz genau das Lied.

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Lonzo, die Dinosaurier. Also morgen, fette 80er schon. Ich verpasse nicht auf NDR1 Welle Nord. Wir ballern 80er durch von 8 bis 18 Uhr, 10 Stunden.

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0: 13.30 Uhr ist es, NDR 1 Welle Nord, das Wetter für uns in Schleswig-Holstein. Mein Tipp, planen Sie nichts zu weit weg heute vom Auto. Das ist heute Ihre mobile Umkleidekabine. Wenn Sie brauchen, mal scheint die Sonne, mal kommt ein Schauer runter und das bei 19 bis 21 Grad. Der Wettertrend, morgen auch viele Wolken, nass, auch am Wochenende weiter wechselhaft. Der Sonntag, der sieht besser aus, wird freundlicher, so um die 20 Grad.
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0: 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A1 Hamburg Richtung Bremen zwischen Harburg und dem Horster Dreieck. 9 Kilometer stockender Verkehr im Baustellenbereich. Dann A7 Flensburg Richtung Hamburg zwischen dem Dreieck Hamburg Nordwest und dem Elbtunnel. 6 Kilometer stockend. A215 Kiel Richtung Neumünster zwischen Westring und Kreuz Kiel West. 2 Kilometer Stau. An der Elbfähre Glückstadt-Beschafen beträgt die Wartezeit in beiden Richtungen 1,5 Stunden. Und aktuelle Blitzer. A1 wird geblitzt. Fehmarn Richtung Lübeck, und zwar Parkplatz Hasselburger Mühle. Dann Dingen, Marstraße, ein Blitzer. Und wenn Sie auch noch einen haben, gerne Bescheid geben über unsere NDR Schleswig-Holstein-App. Hier kommt einer.
2: Moin, Jens aus Neustadt. Auf der Strecke zwischen Schönwalde in Ostholstein und Neustadt in Holstein steht am Ortsausgang von Schönwalde ein Bob. Achtung, ist noch innerhalb des Ortes.
0: Jupp. Bob, der Blitzer ohne Personal. Besten Dank und gute Fahrt.
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0: Schleswig-Holstein wird 80. Heute sammle ich 80 Gründe, warum wir Schleswig-Holstein so lieben. Und es sind schon weit mehr als 80 angekommen. Das ist so irre, so eine Resonanz von Krabbenpoolen am Nordseedeich. Die frische Luft, der Wind. NDR 1 Welle Nord, den Mann kennengelernt, besondere Ortsnamen, Kalifornien, Brasilien, Sibirien, was wir alles haben, tolle Männer, tolle Meere, Fischbrötchen, Wohnmobilplätze, schöne Naturfarben, Bier, der Himmel. So, jetzt nochmal Petra, kommt auch noch mit einem schönen Grund. Moin Petra, erzähl.
3: Was ich an Schleswig-Holstein so liebe, ist dieses kurze, knappe Moin. Damit hat man natürlich alles gesagt. Guten Morgen, hallo, mittags, guten Abend, tschüss. Alles Mögliche lässt sich mit einem einzigen Wort abfrühstücken. Das liebe ich hier in Schleswig-Holstein.
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0: ist geil.
1: Ja, wirklich geil. Und was auch geil war heute, wo wir gerade dabei sind, das war die Ja-Nein-Schwarz-Weiß-Challenge mit Martin Jürgensen aus Altenholz. Ein Knaller.
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3: Hallo Jan.
1: Schön, dass du heute mit dabei bist. Scharf natürlich auf ein brandneues Digitalradio.
3: Ja, das möchte natürlich jeder haben. Da bin ich natürlich gerne dabei.
1: Ich kann mir vorstellen, wenn du das gleich gewinnen solltest, kommen ganz viele Nachbarn rüber, die einfach bei dir dann kommen zum Radio hören, weil es so gut klingt.
3: Ne? Ja, also, auf jeden Fall.
1: Das kann gut sein. Und schnell zum Spiel. Wir werden gleich die Ja-Nein-Schwarz-Weiß-Challenge spielen. Diese vier Worte darfst du gleich nicht sagen. Nicht Ja, nicht Nein, nicht Schwarz, nicht Weiß. Und wenn du das durchziehst eine Minute, dann gehört das Radio dir.
3: Ja, super.
1: Einer, pass auf, damit heute alles wieder mit rechten Dingen zugeht. Das ist unser Schiedsrichter Basti.
4: Moin, lieber Martin.
3: Hallöcher, grüß dich.
4: Welche Farbe hat dein Lieblingspulli?
3: Blau.
4: Ja. Sehr gut. Der Mann ist in Topform. Ja. Das wird schwer. Das wird schwer für dich heute.
1: Okay. Dann ist es soweit. Für Martin Jürgensen aus Altenholz läuft hiermit die Minute. Martin, 80er-Show morgen den ganzen Tag. Bist du mit dabei?
3: Auf jeden Fall.
1: Sehr gut. Wer war dein Star in den 80ern?
3: Oh, alles Mögliche. Ich habe eben hab ich gehört, habe die extra weit gespielt.
1: Ja, fandst du die auch so gut?
3: Ja, Queen und so. Oh. Scheiße.
1: Martin, ich freue mich, wenn du morgen einschaltest. Wir machen eine ganz große Nummer.
3: Ah, ist das, ja, okay, logisch. Ich guck weiter, ich versuch's weiter.
1: Okay. Schöne Grüße nach Altenholz.
3: Mach ich, danke schön. Tschüss.
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0: Das Deutsche Rote Kreuz, das gibt es in Schleswig-Holstein schon 80 Jahre und das wird am Abend groß gefeiert. Und Behandlungsfehler in Krankenhäusern kommen immer wieder vor. Und wie die neuesten Zahlen aussehen, das hören Sie jetzt auch in den Nachrichten um 14 Uhr mit Andrea Schmidt.
1: Moin.
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3: In Schleswig-Holstein und Hamburg hat es auch im vergangenen Jahr viele Behandlungsfehler bei Patienten gegeben. Laut der heute veröffentlichten Bilanz des Medizinischen Dienstes Nord sind insgesamt fast 3000 Verdachtsfälle geprüft worden. Die Zahlen bewegen sich auf einem ähnlichen Niveau wie im Vorjahr. Ulrike Drevenstedt hat sie sich genauer angeschaut.
4: Medikamente falsch verschrieben oder sogar im Körper vergessene OP-Instrumente. Der Medizinische Dienst Nord hat im vergangenen Jahr im Auftrag der Krankenkassen in den Verdachtsfällen insgesamt 879 Gutachten erstellt. Dabei kam heraus, dass in einem Fünftel der Fälle tatsächlich ein Behandlungsfehler Grund für einen gesundheitlichen Schaden war. Die meisten Fehler sind demnach in der Pflege passiert. Hauptsächlich wurden Patientinnen und Patienten hier falsch gelagert. Auch in Orthopädie und Unfallchirurgie sowie der Zahnmedizin zählt der medizinische Dienst viele Fehler. Betroffene können sich an ihre Krankenkasse wenden, die Landesärztekammer oder auch an den Verein der Patientenombudsmänner und Frauen in Schleswig-Holstein.
3: Das ist schon jetzt ein Rekordwert. Das Robert-Koch-Institut schätzt, dass es in diesem Sommer mehr als 14.000 Hitzetote in Deutschland gegeben hat. Die meisten von ihnen starben demnach in der letzten heißen Juniwoche. 3 von 4 Menschen, die starben, waren älter als 75 Jahre. Angesichts der erschreckenden Zahlen mehren sich von Politikern und Wohlfahrtsverbänden Forderungen nach verstärktem Hitzeschutz und Maßnahmen zur Klimaanpassung. Im Prozess um einen Busfahrer, der unter Kokaineinfluss im Kreis Segeberg vor 2 Jahren einen tödlichen Unfall verursacht haben soll, ist der Angeklagte mit Auflagen aus der U-Haft entlassen worden. Das teilte eine Gerichtssprecherin mit. Das Gericht habe ein neues Gutachten zu dem Fall in Auftrag gegeben, das weitere offene technische Fragen klären soll, hieß es zur Begründung. Das könne 2-3 Monate dauern und dann muss der Prozess nochmal neu aufgerollt werden. Bei dem Unfall damals in Kleingladebrücke war der 53-jährige Busfahrer in den Gegenverkehr gekommen und mit einem Auto zusammengestoßen. Die Autofahrerin war sofort tot. Wie sich später herausstellte, hatte der Busfahrer zur Unfallzeit Kokain genommen. Der Mann ist wegen fahrlässiger Tötung angeklagt. Im Fall eines Tötungsdeliktes in Högl im Kreis Nordfriesland ermittelt die Polizei weiter und bittet um Zeugenaussagen. Am 1. Mai waren 2 Männer in Streit aneinander geraten. Nach bisherigem Kenntnisstand soll ein 43-Jähriger von einem 1 Jahr älteren Högler mit einem Grill und heißer Kohle beworfen worden sein. Der Jüngere soll dann den anderen bis zur Bewusstlosigkeit gewürgt haben, so der Verdacht. Der 44-Jährige starb am nächsten Tag im Krankenhaus. Wer damals etwas beobachtet hat, der soll sich bei der Polizei in Husum melden. Katastrophenschutz, Pflege oder Blutspenden. Dafür ist das Deutsche Rote Kreuz bekannt. Heute Abend feiert die Hilfsorganisation mit einem Festakt in Kiel ihr 80-jähriges Bestehen in Schleswig-Holstein. Bei uns im Land arbeiten etwa 8.000 Menschen für das DRK. Rund 70.000 engagieren sich ehrenamtlich. Moritz Kotlin berichtet.
5: Es mussten Geflüchtete und Vertriebene untergebracht, Angehörige gesucht und Verletzte versorgt werden. So startete das DRK in Schleswig-Holstein nach dem Zweiten Weltkrieg seine Arbeit. Noch unter der britischen Besatzung gründete sich die Hilfsorganisation. Seitdem erweiterte sich das Angebot des DRK deutlich, vom Katastrophenschutz bei Sturmfluten über den Betrieb von Altenpflegeheimen und Mutter-Kind-Kuren bis hin zur Flüchtlingshilfe. Für die Zukunft sieht DRK-Vorstandssprecherin Nadine Lehnschau unter anderem die Finanzknappheit der öffentlichen Hand als große Herausforderung. Durch die derzeit laufende Sozialstaatsreform werde es sehr schwer, die Angebote aufrechtzuerhalten, sagt Lehnschau. Sie fordert vor allem eine verbindliche Finanzierung.
0: 14.04 Uhr ist es, NDR 1 für den Nord, das Wetter für uns in Schleswig-Holstein. Einfach Sonnenbrille aufsetzen, Regenjacke anziehen, sind Sie perfekt ausgestattet für diesen Tag, weil mal scheint die Sonne, mal kommt ein Schauer runter und das bei 19 bis 21 Grad. Der Wettertrend, morgen viele Wolken, Schauerwetter, am Wochenende auch so weiter wechselhaft, nass der Sonntag, der wird besser, dann gibt es 20 Grad.
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0: 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Vorsicht bitte, A7 Hamburg Richtung Flensburg zwischen Wader und dem Kreuz Rendsburg, eine ungesicherte Unfallstelle. Dann A7 Flensburg Richtung Hamburg zwischen Schnelsen und dem Elbtunnel, 6 Kilometer stockend. A215 Kiel Richtung Neumünster zwischen Westring und dem Kreuz Kiel West, 2 Kilometer Stau. Und an der Elbfähre Glückstadt Wischhafen beträgt die Wartezeit ab Glückstadt bis zu 1,5 Stunden, ab Wischhafen 1 Stunde. Und aktuelle Blitzer. Geblitzt wird A1 Fehmarn Richtung Lübeck, Parkplatz Hasselburger Mühle, Dingen in der Marstraße ein Blitzer und Schönwalde wird auch geblitzt Richtung Ortsmitte Höhe Edeka. Und wenn Sie jetzt auch noch einen Stau oder einen Blitzer haben, dann gerne Bescheid geben über unsere NDR Schleswig-Holstein-App. Dankeschön, schönen Donnerstag.
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0: Schleswig-Holstein wird jetzt 80 Jahre alt. Deswegen hatte ich ja eingangs der Sendung gegen 10 gesagt, wir versuchen mal 80 Gründe zusammenzubekommen, warum wir Schleswig-Holstein so lieben. Ich glaube, um kurz nach 12 war es schon soweit. Da haben wir schon die 100-Gründe-Liste-Marke überschritten. Also wirklich irre. Kann man wirklich sagen, also wir Schleswig-Holsteiner sind stolz auf unser Bundesland. Wir lieben Schleswig-Holstein, weil es gibt so viele Dinge, die hier einfach toll sind. Und Christian hat noch 2 weitere mit der Sprachnachricht.
1: Moin Jan, hier ist Christian aus Bad Segeberg. Schleswig-Holstein ist das schönste Bundesland. Da haben wir, um nur 2 Sachen zu nennen, die Königin der Hanse oder Heide mit dem größten Marktplatz Deutschlands.
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NDR 1, Welle Nord hier mit einem Geburtstag. Und zwar Ralf Hütter hat heute Geburtstag. Ralf Hütter. Wer war noch mal? Kann ich Ihnen helfen? Ralf Hütter ist derjenige, der 1970 gemeinsam mit Florian Schneider eine der erfolgreichsten, geachtetsten deutschen Bands gegründet hat. Und zwar diese Band, Kraftwerk. Heute wird Ralf Hütter 80. Ne? Herzlichen Glückwunsch, schönes Ding, Megaband. Heute immer noch angesagt, hier kommt das Model aus dem Jahr 78.

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0: 14:30 ist es, NDR1, Welle Nord. Jetzt mal das Wetter für uns in Schleswig-Holstein, speziell für Ihre Region. Das hat nämlich Sebastian Wach auf dem Schirm, unser Wetterexperte.
1: In Südholstein und Hamburg bleibt es wechselhaft, denn noch immer schickt das Tief Nora Schauer über die Region. Und in Verbindung mit diesen Schauern sind da nicht nur teils kräftige Böen mal möglich, sondern auch kurze Gewitter. Die Abendwerte haben dann aber noch rund 17 Grad. Und auch in der Nacht und morgen Vormittag ebbt der Einfluss des Tiefs erstmal nicht ab. Es geht also mit Schauern los, doch im Laufe des Tages kommt dann ein neues Hoch auf und beruhigt die Lage dann allmählich. Es wird also trockener und freundlicher bei Höchstwerten von bis zu 22 Grad.
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0: 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A7 Flensburg Richtung Hamburg zwischen Schnelsen und dem Elbtunnel. 6 Kilometer stockender Verkehr. A215 Kiel Richtung Neumünster zwischen Westringen und dem Kreuz Kiel West. 2 Kilometer Stau und an der Elbfähre Glückstadt Wischhafen beträgt die Wartezeit ab Glückstadt 1,5 Stunden. Ab Wischhafen 1 Stunde. Und aktuelle Blitzer. A1 wird geblitzt. Fehmarn Richtung Lübeck. Parkplatz Hasselburger Mühle. Dann Dingen, Marschstraße und Schönwalde Richtung Ortsmitte, Höhe Edeka. Und falls Sie jetzt auch noch einen Stau oder einen Blitz haben, ja, dann gerne mal Bescheid geben über unsere NDR Schleswig-Holstein-App. Dankeschön, schönen Donnerstag.
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0: Ich hatte eingangs gesagt, 80 Gründe Schleswig-Holstein zu lieben, weil Schleswig-Holstein ja 80 wird. Mittlerweile sind wir schon bei 180 Gründen angekommen, also jede Menge. Und hier die nächsten.
3: Moin Jan, Carsten aus Dastedt. Ein weiterer Grund, warum wir Schleswig-Holstein so lieben, das sind selbstverständlich unsere Fischbrötchen. Moin du.
0: Jawohl, moin zurück, ob mit oder ohne Zwiebel. Und Silvia aus Nützen.
4: Hallo Jan, warum ich Schleswig-Holstein so liebe, Rapsfelder im Mai, einfach nur schön.
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0: NDR 1, Welle Nord hier. Schönen Donnerstag wünsche ich Ihnen gleich übrigens ab 15 Uhr auch mit Miriam Pede. Ja, aber da muss sie natürlich auch zuhören, was sie gerade nicht macht. Aber Achtung, ich glaube, jetzt hat sie es geschnallt. Na, Miri?
1: Na, es dauert.
0: Ich hast du noch ein bisschen gelesen?
1: Nein, ich habe hier schon natürlich ein bisschen was für die Sendung getan. Ich habe es gar nicht mitbekommen.
0: Falsch, ich sag doch, geh gleich los.
1: Sofort eine Minute hast du gesagt.
0: Ja, eine Minute. Warum?
1: Das glaube ich nicht. Jetzt hat er mich hier voll reingeritten. Oh Mann.
0: So, ich habe mir gerade erzählt, Schleswig-Holstein, schönstes Bundesland, wird ja
1: ever.
0: 80 Jahre alt jetzt. Ich wollte ja 80 Gründe sammeln mit den Hörern zusammen, warum Schleswig-Holstein so schön ist, was das so ausmacht hier. Es gab, war ich keine Ahnung, 180 angekommen. Irre viel. Nur mal als Beispiel, die Nähe zur Küste, Radfahren, die Rapsblüte, wir haben die Nordsee, wir haben die Ostsee, dann hier als Beispiel tolle Landschaft, tolle Architektur, dann gibt es noch reichlich Kunst- und Kulturangebote, nah an Dänemark und Skandinavien, Wacken, Fischbrötchen, also ich kann nicht bis heute Abend noch voll erzählen von den ganzen Gründen, die so toll macht.
1: Was ist denn dein Grund?
0: Ich einfach Wasser. Ich liebe das Wasser hier. Ich finde es toll, dass wir Nordsee haben, dass wir Ostsee haben. Wir haben tolle Seen. Deswegen, ich finde es richtig schön hier. Mhm. Und ich habe ja bis 2010 in Hamburg gewohnt. Also Rainer da aufgewachsen, geboren und so weiter und so fort. Ich liebe diese Beschaulichkeit in Schleswig-Holstein. Ich will überhaupt nicht mehr zurück in eine Großstadt. Ich finde es hier echt sexy, muss ich sagen. So, und du?
1: Ich war ja sehr lange in Berlin. Und habe immer, und ich glaube, das ist es tatsächlich, wenn man hierher kommt, lässt ein Schleswig-Holstein nicht mehr los.
0: Ja.
1: Ich hatte immer Sehnsucht. Ich habe immer oben gewohnt, im 5. Stock, damit ich die Weite habe. Ich konnte es mir nicht vorstellen, da auf Häuserschluchten zu gucken, muss ich sagen. Und ich habe immer das Meer vermisst. Und was ich noch dazu immer vermisst habe, was ich aber erst gemerkt habe, als ich wieder hier bin, abgesehen von meiner Familie, sind tatsächlich die Leute. Ich finde sie großartig. Ja. Ich habe so viele tolle Kontakte hier. Ich habe, also auch egal, wo ich hinfahre, ob ich zur Post fahre, ob ich zum Supermarkt fahre oder egal, wo ich mich rumtreibe, sie sind so wahnsinnig toll. Ich bin gerne hier. Ist so.
0: Ja, also mir und ich, wir könnten theoretisch weitermachen jetzt bis heute Abend. Ne?
1: Ja, ich hätte noch mehr zu sagen.
0: Du, aber einen Grund gibt es auch noch, warum das ganz besonders ist, hier in Schleswig-Holstein zu leben. Weil nur in Schleswig-Holstein gibt es um 14:45 Uhr immer diesen Song.
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0: spannende Hamburger Elfi hat es heute einen Großeinsatz gegeben. Was genau da los war, das hören Sie jetzt in den Nachrichten. Und ebenfalls Thema bei uns, Behandlungsfehler an Krankenhäusern und was man tun kann, wenn man selbst betroffen ist. Andrea Schmidt hat die Nachrichten jetzt um 15 Uhr.
1: Hallo, moin.
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1: Patienten verwechselt, Medikamente falsch verschrieben oder OP-Instrumente im Körper vergessen. Der Medizinische Dienst Nord hat im vergangenen Jahr fast 3000 Verdachtsfälle zu Behandlungsfehlern bei Patienten in Schleswig-Holstein und Hamburg überprüft. Laut der heute veröffentlichten Bilanz bewegen sich die Zahlen auf Vorjahresniveau. Sie zeigen, dass in 175 Fällen tatsächlich ein Behandlungsfehler Grund für einen gesundheitlichen Schaden war. Was Betroffene tun können, dazu der Leiter der Abteilung Ambulante Versorgung beim Medizinischen Dienst Nord, Dimitrios Psatakis.
3: Betroffene können sich an ihre gesetzliche Krankenkasse wenden mit ihrem Verdacht. Dort erhalten sie Unterstützung. Hierzu sind die gesetzlichen Krankenkassen verpflichtet, bei der ersten Einordnung der Fälle, beim Zusammentragen der Unterlagen. Und in aller Regel wird sich die gesetzliche Krankenkasse mit dem Anliegen des Betroffenen an den zuständigen medizinischen Dienst wenden.
1: Laut diesem Dienst passieren die meisten Fehler in Schleswig-Holstein und Hamburg in der Pflege. Bundesweit führten Behandlungsfehler in 97 Fällen sogar zum Tod des Patienten. Überraschende Wende im Prozess um einen Busfahrer, der mutmaßlich unter Drogeneinfluss einen tödlichen Unfall verursacht haben soll. Der 53-jährige Angeklagte soll vor 2 Jahren unter Einfluss von Schmerzmitteln und Kokain seinen Bus in Kleinglade-Brügge im Kreis Segeberg in den Gegenverkehr gelenkt haben. Eine Autofahrerin starb. Eigentlich war vor dem Amtsgericht Segeberg gestern das Urteil in dem Fall erwartet worden. Aber alles anders, Sabine Alsleben.
4: Ja, stattdessen ist der Angeklagte jetzt wieder auf freiem Fuß. Der Haftbefehl wurde laut Amtsgericht unter Auflagen nämlich erstmal ausgesetzt. Denn der Prozess, der muss nochmal komplett neu aufgerollt werden. Hintergrund ist ein neues technisches Gutachten. Das muss noch erstellt werden. Laut Gericht könnte das 2 bis 3 Monate lang dauern. So lange kann der Prozess aber nicht einfach unterbrochen werden, sondern muss eben wieder von vorn anfangen. Es wäre nicht verhältnismäßig, den Angeklagten so lange noch in U-Haft zu lassen. Die Staatsanwaltschaft hat dagegen bereits Beschwerde eingelegt. Das neue Gutachten ist übrigens nötig, weil laut Verteidigung der Fehlerspeicher im Bus bisher nicht richtig geprüft wurde und sich ein technisches Versagen als Unfallursache nicht komplett ausschließen lasse.
1: In Schleswig-Holstein sind im ersten Halbjahr dieses Jahres mehr als 12.500 neue Gewerbe gegründet worden. Das sind so viele wie seit 16 Jahren nicht mehr. Die meisten Neugründungen gab es im Kreis Steinburg, die wenigsten im Kreis Rendsburg-Eckernförde. An der Hamburger Elbphilharmonie sind Feuerwehr und Rettungsdienst heute Morgen zu einem Großeinsatz ausgerückt. Mehrere Menschen mussten sich übergeben und von Einsatzkräften versorgt werden. Zu den Hintergründen berichtet Sebastian Vesper aus Hamburg.
5: Hunderte Komparsen arbeiteten seit 1 Uhr heute Nacht in der Elbphilharmonie. Sie waren an Dreharbeiten für einen Film beteiligt. Vor Ort versorgten die Rettungskräfte 44 Personen. 2 von ihnen ging es besonders schlecht. Sie mussten ins Krankenhaus gebracht werden. Der Verdacht ist, dass Teile des Caterings möglicherweise verdorben waren. Am Mittag hat dann der Großteil der Komparsen die Elbphilharmonie verlassen. Gesund. Die Konzerte, die heute dort angesetzt sind, sollen wie geplant stattfinden können.
1: Unser Nachbarland Dänemark ist als Reiseziel beliebt wie nie. Im ersten Halbjahr dieses Jahres verzeichneten Hotels, Ferienhäuser und Campingplätze eine Rekordzahl an Übernachtungen von Touristen. Vor allem Deutsche fahren weiterhin gerne nach Dänemark. Mehr als 7,5 Millionen Übernachtungen zwischen Januar und Juni wurden laut Zahlen des dänischen Statistikamts von deutschen Urlaubern gebucht. Ein leichter Anstieg im Vergleich zum ersten Halbjahr 2025.
0: Ich gehöre zur Statistik, habe ich gerade festgestellt. Hier ist NDR 1, Welle Nord mit dem Wetter für uns in Schleswig-Holstein. 21 Grad in Lübeck, 20 in Kiel. Noch auch gerne mal ein bisschen Sonnenschein. Noch sage ich, weil ich schon sehe, was da über die Nordsee bzw. auch über den Nord-Ostsee-Kanal gleich rüberzieht. Da sind ordentlich Schauer und auch Gewitter eingelagert. Das ist ein richtig fettes Regengebiet, das einmal über Schleswig-Holstein rüber möchte. Morgen ähnlich wie heute. Ansonsten also immer mal wieder Schauer, ein bisschen Sonnenschein und auch Wolken. Das Ganze bei maximal um die 19 Grad.
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0: 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Auf der A7 Richtung Süden ein defektes Fahrzeug. Die Leute sind auf der Fahrbahn zwischen Großen Aspe und Bad Bramstedt. Auf der A23 Richtung Heide zwischen Itzehoe Mitte und Itzehoe Nord eine ungesicherte Unfallstelle. Dann auf der A215 Kiel Richtung Neumünster zwischen Westring und dem Kreuz Kiel-West 2 Kilometer Stau, auch in der Gegenrichtung. Wenn Sie von der A210 oder A215 kommen, stehen Sie ein bisschen, weil es da jetzt im Moment einspurig ist wegen der Baustelle. An der Elbfähre Glückstadt-Wischhafen beträgt die Wartezeit ab Glückstadt bis zu 1,5 Stunden und ab Wischhafen bis zu 1 Stunde. Und wenn Sie noch was gesehen haben, immer gern her damit. 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
0: Und mit Johannes Liebmann aus Elmshorn, unser Goldjung. Der hat ja in der vergangenen Woche, gerade mal 19 ist er nämlich, bei den Schwimm-Europameisterschaften gleich 2-mal Gold geholt. Das Wichtigere fast aber noch einmal in Weltrekordzeit. Heute hat er sich in Elmshorn ins goldene Buch der Stadt eingetragen und sich auch noch mal Zeit für ein Interview genommen. Moin, Johannes.
6: Moin, Miri.
0: Johannes, Tamtam liegt hinter dir. War es dir eher unangenehm oder war es ganz cool?
6: Nee, es war ganz cool. Also, es war ein bisschen voll, aber auch. Also ich wurde ein bisschen verrumpelt. Ich meine, ich wusste jetzt auch nicht, wie man so sich ins goldene Buch einträgt.
0: Ja.
6: Ich habe kein Tutorial vorher durchgelesen.
0: Hast du dir vorher überlegt, was du schreibst?
6: Ein bisschen, ja.
0: Und was hast du geschrieben, damit wir es auch wissen, falls wir da nicht reingucken können?
6: Ich habe irgendwie geschrieben, der Erfolg gehört nicht nur mir allein, sondern allen, die mich auf dem Weg begleitet haben. Danke für die Stadt Elmshorn, für die Ehre, die mir zuteil wurde. Unterschrift Johannes Liebmann.
0: Wow. Und fühlst du das auch so?
6: Ja, Elmshorn ja auch ein wichtiger Schritt, besonders in einer wichtigen wichtigen Lebensabschnitt.
0: Mhm.
6: Ja, und jetzt auch immer noch mein Rückzugsort.
0: Und ob er da jetzt jede Menge dreckige Wäsche aus Paris angeschleppt hat und welches Gericht, das seine Mama kocht, er sich am meisten jetzt reinpfeifen wird, darüber sprechen wir gleich. Und zwar in 12 Minuten hier bei uns.
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0: 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Auf der A7 Richtung Norden zwischen Stelling und dem Dreieck Nordwest liegen Gegenstände. Und auf der A20 Richtung Bad Segeberg zwischen Mönckhagen und Geschenhagen liegen auch Gegenstände. So ist es richtig. 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Und der Erfolg gehört nicht nur mir allein, sondern allen, die mich auf dem Weg begleitet haben. Danke an die Stadt Elmshorn. Das hat Johannes Liebmann, unser neuer Schwimm-Superstar, unser Doppelgoldmedaillengewinner, unser Weltrekordhalter und wie wir ihn alles nennen können. Das hat er heute Mittag ins goldene Buch der Stadt Elmshorn geschrieben. Er ist nämlich wieder zu Hause und hat sich jetzt nach dem ganzen Tamtam nochmal extra Zeit für uns genommen. Also nochmal moin. Hallo Johannes.
1: Hi.
0: Ja, du machst jetzt 14 Tage Heimurlaub, ne? Hast du da jetzt erstmal die dreckige Wäsche zu Mama gebracht oder wie sieht sowas aus?
1: Auch, ja. Aber ja, nee, jetzt die erste Woche erstmal einfach nach Hause auf die Couch fallen lassen. Mhm. Und dann nächste Woche nochmal ins Allgäu nach Oberstdorf fahren, dann mit meinem Vater und meiner großen Schwester wandern zu gehen.
0: Ach, mega, ja.
1: Kopf frei kriegen noch.
0: Okay, was kocht Mama besonders gut? Auf was freust du dich?
1: Boah, eigentlich alles. Ja, weiß ich nicht, Lasagne. Die normalen Gerichte sind immer meine Lieblingsgerichte.
0: Eigentlich suchst du ein bisschen die Ruhe hier, ne? Oder was brauchst du hier
1: genau.
0: Zu Hause?
1: Ja, ich suche die Ruhe auf jeden Fall, ja.
0: Und wo holst du dir die? Also ich weiß, also zockst du mit deinem Bruder und gehst du dann auch mal in den Badepark in Elmshorn oder willst du einfach 2 Wochen mal gar nicht schwimmen?
1: 2 Wochen gar nicht schwimmen. Also vielleicht gehe ich irgendwie, fahre ich mit meiner Freundin ans Meer, um da mal kurz auf den Strand oder so, da mal baden zu gehen. Nichts groß machen, beziehungsweise nicht machen zu müssen, so das ist das Hauptding. Mhm. Spiele spielen nebenbei auch viel, sehr gerne, wie Uno oder so, Monopoly, aber in den Badepark würde ich mich, glaube ich, jetzt nicht sehen.
0: Gibt es denn so einen absoluten Kraftort zum Auftanken hier bei uns in Schleswig-Holstein für dich?
1: Ja, gibt es ein paar. Also zum einen eben Elmshorn zu Hause, bei meiner Familie, na klar. Ansonsten sehe ich mich auch gerne in Flensburg. Da bin ich auch aufgewachsen quasi. Und das ist so auch einfach so eine Stadt, die mir so mäßig Nostalgie ein bisschen wiedergibt. Ich meine, ich bin jetzt nicht so alt, aber ja. Und ja, einfach so ein bisschen mir die Ruhe von früher zurückgibt quasi.
0: Was machst du genau jetzt? Wenn wir aufgelegt haben, was machst du dann?
1: Essen. Ich hab Hunger. dann wollte ich jetzt noch zu den Großeltern von meiner Freundin einmal kurz Hallo sagen quasi, nochmal Kuchen essen. Heute Abend ins Kino mit meiner Schwester, meiner Freundin und ja, ein bisschen entspannen halt.
0: Ey, klingt nach einem Megaplan. Es klingt nach einem Leben, finde ich. Ich freue mich sehr für dich und ich denke, wir werden noch öfter sprechen. Und jetzt hab erstmal ganz viel Spaß zu Hause.
1: Dankeschön.
0: Und Sie sehen Johannes natürlich auch nochmal heute Abend in Ihrem Schleswig-Holstein-Magazin, natürlich um 19.30 Uhr bei uns im NDR-Fernsehen.
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0: Und ich sehe ihn, den schönen Richard Gehe hier bei uns bei NDR 1, Welle Nord. Und da ist er auch schon im Namen von Samir Schaufi angerannt gekommen aus der Sportredaktion. Moin, mein Lieber.
1: Ein Offizier und ein Gentleman bin ich heute, du.
0: Es ist doch nichts Schlechtes. Also, morgen fängt für die Clubs der Bundesliga die Saison schon an. Die Bundesliga-Saison ja noch nicht, aber die erste Runde des DFB-Pokals steht ja an. Und da wird es wohl auch wieder mal Protestaktionen geben. Erzähl warum.
1: Ja, also was gibt es in der ersten Runde, was es sonst in den ersten beiden Profiligen gibt? Oder was gibt es da nicht, was für viel Nachspielzeit und gebremste Emotionen steht? Nämlich der VAR, der Videobeweis. Den gab es bisher immer erst ab dem Achtelfinale im DFB-Pokal. Jetzt aber schon in der zweiten Runde. Und das heißt, dass die kleinen Teams, die eventuell eine Überraschung schaffen, dann wohl ausweichen müssen auf ein Stadion, wo es dann dieses Minimum an Kameras gibt, das sogenannte VAR-Light-System mit 4 bis 8 Kameras. Passt jetzt natürlich nicht auf jeden Dorfplatz, um es mal so zu sagen. Ne? Mehrere Fangruppierungen wollen aber nicht nur deshalb, sondern per se gegen den Kellerschiedsrichter protestieren, denn sie haben in einem gemeinsamen Schreiben sich wie folgt geäußert: In der nun startenden ersten Pokalrunde sehen wir den Fußball, wie er sein sollte, ohne VAR, damit authentisch, unmittelbar und voller Emotion. Und deshalb fordern sie die Abschaffung des Videobeweis in Deutschland.
0: Wenn das ein Erfolg wäre, wäre es auch eine Pokalsensation, muss man sagen. Ja, und jetzt gehen wir vom Pokal zur Liga, zum HSV. Da hat sich schon wieder was im Kader bewegt.
1: Ja, denn der Bundesligist sichert sich nach verschiedenen Medienberichten die Dienste des 27-jährigen nigerianischen Nationalspielers Terem Moffi. Das ist ein bulliger Stürmer und genauso einen hatte sich HSV-Trainer Merlin Polzin noch gewünscht. Über die Ablöse, die Hamburger zahlen müssen an Nizza, wurde nichts verlautet. Sie soll aber niedriger sein als der Marktwert von 8 Millionen. Also finanziell schon mal gut. Aber wie gut Moffi dann wirklich ist, das wird man dann sehen müssen. Vergangene Saison lief er auf Leihstation in 15 Spielen für den FC Porto auf und da erzielte er 2 Tore und gab eine Vorlage.
0: Jo. Okay, wechseln wir vom Fußball zum Basketball, denn da ist in Hamburg auch was los. Superstars am Start.
1: Ja, da steht der Supercup an und damit sind natürlich richtig tolle NBA-Stars da, wie Dennis Schröder oder weitere Hochkaräter wie Tristan da Silva, Daniel Theis, Maodolo oder auch Isaac Bongo. Mein Herz schlägt da schneller als Basketballfan. Ja. Und die spielen morgen gegen die Tschechen und der Sieger der Partie trifft dann am Samstag auf den Sieger des Spiels zwischen der Türkei und Kroatien. Also richtig guter Basketball in Hamburg.
0: Erstmal bleibst du hier, richtig guter Sport, dann wieder um 17.30 Uhr bei den nächsten Sport. Ich danke dir. Jetzt gucken wir mal, ob das Wetter ein bisschen besser wird, wogleich wir ja auch den Regen brauchen hier. Es ist Zeit für Sebastian Wache.
2: In Südholstein und Hamburg bleibt es wechselhaft, denn noch immer schickt das Tief Nora Schauer über die Region. Und in Verbindung mit diesen Schauern sind da nicht nur teils kräftige Böen mal möglich, sondern auch kurze Gewitter. Die Abendwerte haben dann aber noch rund 17 Grad. Und auch in der Nacht und morgen Vormittag ebbt der Einfluss des Tiefs erstmal nicht ab. Es geht also mit Schauern los, doch im Laufe des Tages kommt dann ein neues Hoch auf und beruhigt die Lage dann allmählich. Es wird also trockener und freundlicher bei Höchstwerten von bis zu 22 Grad.
0: Dankeschön, Sebastian.
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0: 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Auf der A1 Richtung Bremen zwischen Harburg und dem Maschener Kreuz liegen Gegenstände. Genauso auf der A7 Richtung Norden zwischen Stelling und dem Dreieck Nordwest. Und auch auf der A20 Richtung Bad Segeberg zwischen Mönckhagen und Geschendorf. Und jetzt der normale Wahnsinn, 5 Kilometer stockend auf der A1 Lübeck Richtung Bremen zwischen Billstedt und Stillhorn. Auf der A7 Richtung Süden zwischen Schnelsen und dem Elbtunnel 6 Kilometer. Dann A210, A215 erstmal Richtung Rendsburg, Richtung Kiel. Sie stehen. Es sind mindestens so 2 Kilometer, weil das einspurig wird an dieser Baustelle. Ist ein bisschen anders als in den vergangenen Tagen da im Stau. Nervt ein bisschen. Auf dem Rückweg, wenn Sie wieder Richtung Neumünster oder Rendsburg fahren wollen, stehen sie auch 2 Kilometer zwischen Westring und dem Kreuz Kiel-West. An der Elbfähre Glückstadt-Wischhafen beträgt die Wartezeit ab Glückstadt bis zu 1,5 Stunden. Und ein aktueller Blitzer ist zum Beispiel in Kiel, Levensauer Hochbrücke genauso wie in Koldenbüttel-Norddeich am Ortseingang oder in Schönwalde Richtung Ortsmitte bei Edeka. Sie was entdeckt? Her damit in der NDR Schleswig-Holstein-App. Mein Name ist Miriam Fehde und hier gibt es die größten Hits für Schleswig-Holstein auf NDR.

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0: 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Auf der A7 Richtung Norden gab es einen Unfall. Der Unfallstelle ist nicht abgesichert zwischen Bad Bramstedt und Großen Aspen. Und bei uns gibt es heute das.
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0: Und ich hoffe, also morgen ist der große 80er.

0: Riverboat hier in Lübeck. Da waren wir mal jeden Samstag und die Jungs, die wollten erstmal nicht tanzen, aber dann nachher, wie diese Musik kam, so, da haben sie mit uns auch Disco Fox getan.
1: Warte mal, weil in der Lübecker Szene bin ich nicht so drin. Das Riverboat ist wirklich ein Boot oder so heißt eine Disco? Oder
0: hieß das ist ein richtiges Schiff.
1: Ja.
0: Das war auf 2 Etagen.
1: Mhm.
0: Und das stand immer bei uns unten am Holzentor. Und jetzt steht das hier unten am Kanal.
1: Gibt's das immer noch,
0: ja? Da ist ein Italiener drauf hier.
1: Ah, okay.
0: Ja.
1: Ja, ist ja schade, dass die Disco weg ist, ne? Weil das ist ja einfach...
0: Ja. Das war unsere Zeit gewesen in den 80ern. Donnerstag war immer Bingo-Tag, Freitag war Musik, also Samstag waren wir immer da. Also das ging gar nicht ohne Riverboot.
1: Wie schön, was für schöne Erinnerungen. Hol ich raus jetzt mit Fancy und Flames of Love hier bei uns.
0: Sehr schön, danke Miri. Mach weiter so.
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0: Holstein-Kiel muss am Wochenende im Pokal ran und wir waren heute bei der Pressekonferenz dabei. Mehr jetzt bei uns in den Nachrichten. Und die Gaspreise werden wahrscheinlich steigen. Was können die Verbraucher tun? Also Sie und wir. Was machen wir? Das ist also auch jetzt Thema um 16 Uhr bei Andrea Schmidt.
1: Moin.
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1: Ja, der Herbst steht vor der Tür und damit die Zeit, die Heizung anzuschalten. Bislang sind die Gasspeicher bei uns nur zur Hälfte gefüllt, heißt es von der Bundesnetzagentur. Der Grund, die Preise sind durch den Krieg im Nahen Osten stark gestiegen. Die Verbraucherzentrale geht davon aus, dass das Heizen also teurer werden könnte. Moritz Olsen, was können Verbraucher jetzt tun?
3: Also jetzt wäre der beste Zeitpunkt, seinen Vertrag zu checken. Denn die Verbraucherzentrale rät jedem, der auf Gas angewiesen ist, am besten sofort einen Vertrag mit 12-monatiger Preisgarantie abzuschließen. Und aktuell gibt es auch noch Angebote, die ungefähr auf dem Niveau von Anfang des Jahres liegen, heißt es. Besonders für Kunden, die in der Grundversorgung sind, könnte es sonst in den nächsten Monaten nämlich schnell teuer werden. Grundversorger dürfen ihre Preise jederzeit verändern. Und bis zum 1. November müssen die Gasspeicher auf 80% aufgefüllt sein. Das ist gesetzlich so vorgegeben. Und das heißt, das Gas muss dafür gekauft werden, egal zu welchem Preis.
1: In Schleswig-Holstein und Hamburg hat es im vergangenen Jahr viele Behandlungsfehler bei Patienten gegeben. Laut Medizinischem Dienst Nord wurden insgesamt fast 3000 Verdachtsfälle geprüft. Bei 175 davon konnte tatsächlich ein Behandlungsfehler mit Folgeschäden festgestellt werden. Damit bleiben die Zahlen auf einem ähnlichen Niveau wie im Vorjahr. Die meisten Fehler gab es demnach in der Pflege. Hauptsächlich haben sich Patienten wegen falscher Lagerung wundgelegen. Bundesweit führten sogar 97 dieser Fälle zum Tod des Patienten. Der medizinische Dienst geht von einer hohen Dunkelziffer aus. Bei einem Wohnungsbrand im Lübecker Stadtteil St. Lorenz haben heute Morgen Einsatzkräfte der Feuerwehr eine Person tot aufgefunden. Um wen es sich handelt, ist noch nicht bekannt. Der Brand ist inzwischen gelöscht. Sowohl die Todes- als auch die Brandursache sind laut Polizei noch unklar. An der Wohnung entstand erheblicher Sachschaden, heißt es. Katastrophenschutz, Pflege oder Blutspenden. Dafür ist das Deutsche Rote Kreuz bekannt. Heute Abend feiert die Hilfsorganisation mit einem Festakt in Kiel ihr 80-jähriges Bestehen in Schleswig-Holstein. Bei uns im Land arbeiten etwa 8000 Menschen für das DRK. Rund 70.000 engagieren sich ehrenamtlich. Moritz Kotlin berichtet.
4: Es mussten Geflüchtete und Vertriebene untergebracht, Angehörige gesucht und Verletzte versorgt werden. So startete das DRK in Schleswig-Holstein nach dem Zweiten Weltkrieg seine Arbeit. Seitdem erweiterte sich das Angebot deutlich, vom Katastrophenschutz bei Sturmfluten über den Betrieb von Altenpflegeheimen und Mutter-Kind-Kuren bis hin zur Flüchtlingshilfe. Für die Zukunft sieht DRK-Vorstandssprecherin Nadine Lehnschau unter anderem die Finanzknappheit der öffentlichen Hand als große Herausforderung. Sie fordert vor allem eine verbindliche Finanzierung.
1: Am Sonnabend ist Fußball-Zweitligist Holstein Kiel im DFB-Pokal gefordert. In der ersten Runde sind die Kieler ab 18 Uhr zu Gast bei 1860 München. Lars Grüning war heute bei der Pressekonferenz dabei. Lars, in der Liga hat Kiel bisher zweimal unentschieden gespielt. Wie optimistisch ist Trainer Tim Walter, dass es am Sonnabend mit dem ersten Sieg klappt?
5: Also er akzeptierte zumindest schon mal klar die Favoritenrolle seiner Mannschaft gegen den Viertligisten aus München und forderte dementsprechend auch das Weiterkommen. Er warnte auch mit den üblichen Fußballweisheiten, ein Selbstgänger werde es nicht und auch der Gegner könne Fußball spielen, aber alles andere als ein Kieler Sieg wäre dann schon mehr als eine faustdicke Überraschung. Auch wenn unter der Woche ja personell einiges los war, Topspieler Bernhardsson ist weg in Richtung Wolfsburg. Dafür sind mit dem Dänen Noah Madsen und dem Niederländer Gian van Recht gleich zwei Neuzugänge neu an Bord. Und ob die schon am Sonnabend in München direkt helfen können, das ließ Walter offen. Im Kader sollen sie laut ihm aber stehen.
0: 4:04, hier ist NDR 1 Welle Nord mit dem Wetter für uns in Schleswig-Holstein. Gleich werden Sie erstmal nass. Da kommt ein fettes Regengebiet, das einmal über uns hinwegziehen wird, wenn Sie südlich des Kanals wohnen. Da sind auch Schauer und Gewitter eingelagert in dem Regen, der da kommt. Nur, dass Sie es mal gehört haben, nördlich des Kanals kriegen Sie davon erstmal nicht so viel ab. Aber ein bisschen halt dann im Laufe des Abends schon. Aber wirklich ein bisschen im Verhältnis zu dem, was im Süden runterkommt. Dafür haben Sie in der Nacht dann ein bisschen mehr. Morgen insgesamt wieder Schauer, auch immer wieder Sonnenschein. Zum Teil bis zu 7 Stunden bei uns, aber Sie die werden auch immer mal wieder nass. So, eher morgens und abends schön und in der Mitte nass. Samstag und Sonntag ähnlich, Sonne, Schauer und Wolken.
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0: Schnell und zuverlässig, damit Sie sicher ankommen auf der A1 Lübeck Richtung Bremen. Zwischen Billstedt und Stillhorn stehen Sie auf 5 Kilometern. A7 erstmal Richtung Süden, zwischen Schnelsen und dem Elbtunnel 6 Kilometer stockend. Dann stauen Sie sich, wenn Sie nach Kiel rein wollen oder aus Kiel raus, also Richtung Neumünster oder Richtung Rendsburg oder halt von beiden Richtungen rein, die A210, die A215, jeweils 2 Kilometer Stau. Die B5 Ludwigslust Hamburg ist zwischen Beutzenburg und Horst nach einem Unfall gerade in beide Richtungen gesperrt worden. An der Elbfähre Glückstadt-Wischhafen beträgt die Wartezeit ab Glückstadt bis zu 1,5 Stunden. Und noch Meldungen aus Gettorf. Da ist in der Kirchhofsallee die Bahnschranke defekt. Man kommt da nicht vorbei und dadurch staut es sich jetzt im Moment in ganz Gettorf. Und außerdem habe ich noch gerade was reingekommen von der B76 Höhe Grünjäger in Richtung Eckernförde. Da liegt jede Menge Papier auf der Fahrbahn. Also auch hier bitte vorsichtig fahren. Und dann die aktuellen Blitzer. Auf der B502 ist einer Richtung Schönberg, Höhe Lutherweg nämlich in Hemme im Ortseingang aus Strübbel kommend oder in Kiel-Levensauer Hochbrücke. Kommen Sie gut an.
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0: Ich wünsche Ihnen einen schönen Donnerstagnachmittag. Und diese weißen Stromkästen, die kennen Sie ja auch, die stehen bestimmt auch bei Ihnen im Ort. Die sind ja doch ganz oft beschmiert, mit Graffiti oder mit Aufklebern beklebt. Und in Schellhorn bei Preetz macht der Bürgermeister die Dinger jetzt selbst sauber. Im Ernst. Und auf einmal passiert ganz was Erstaunliches im Dorf. Was, das erzählt er uns und Ihnen gleich in 10 Minuten hier bei mir auf NDR 1 Welle Nord.
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0: Ach, der hat einfach ein Gespür für Songs, ne? Bei Beyoncé bei uns bei NDR1 Welle Nord. Und von Kiel über Berlin bis nach Brüssel, liebe Politiker vom Bürgermeister in Schellhorn, hier bei uns in Schleswig-Holstein, können Sie alle noch was lernen, wie man Geld spart nämlich und wie man einfach mal anpackt bei Problemen. Denn in Schellhorn im Kreis Plön, da reinigt Bürgermeister Thomas Schult die Stromkästen im Ort jetzt selber. Diese großen weißen Dinger, die in jedem Dorf stehen und die auch ganz oft beschmiert sind. Die Gemeinde muss ja solche Aufträge öffentlich ausschreiben. Aber Thomas, waren da alle Angebote, die reingekommen sind, viel zu teuer. Moin Thomas.
1: Moin Miri.
0: Du Thomas, ich stelle mir das so vor, dass du mit deinem Eimer mit Wasser voll und mit dem Lappen und vielleicht noch mit der Wurzelbürste so von Stromkasten zu Stromkasten wanderst. Wie ist das wahre Bild?
1: Ja, so hat sich das dargestellt. Eimer, Lappen und Wasser von Edeka und los geht's.
0: So, und jetzt sind da deine Bürger, deine kleinen Schäfchen mal vorbeigekommen und haben dich da auf den Knien an den Stromkästen gesehen und haben sie dir auf die Schulter geklopft oder haben sie gesagt, sag mal Thomas, hast du nicht alle Latten am Zaun, was ist los?
1: Die Bürger spielen das total positiv in meine Richtung zurück und sagen, super, sag nächstes Mal Bescheid, wenn du was hast. Auch ein sehr, sehr gutes Beispiel ist, wir haben eine Fahrradstation auf dem Dorfplatz bei uns, wo man so ein Fahrrad reparieren kann. Da habe ich den Maschinisten unserer Feuerwehr angesprochen und gefragt, ob der sich nicht eine Partnerschaft vorstellen könnte. Der hat sofort gesagt, ja, bin ich dabei, ich kümmere mich darum, hat das abgebaut, repariert, das wird jetzt wieder neu aufgebaut. Und das ist doch eine super Verbindung. Da fühlen sich Leute verbunden damit, mit der Gemeinde. Und da müssen wir doch, da finde ich, sollten wir hin zurück, dass die Leute sich verantwortlich fühlen für ihren Ort. Und das kann ich natürlich nur erzeugen, wenn ich das selbst auch lebe.
0: Ich hoffe, die hören viele zu. Red ruhig weiter. Thomas, genau. Was könntest du als nächstes übernehmen?
1: Das nächste Projekt, was ich jetzt vorhabe, ist, dass wir uns entschieden haben, Aschenbecher an den Mülleimern zu installieren. Mhm. Mit so Marmeladengläsern. Selbst gebaut, zusammengestaltet, auch mit ein paar Jugendlichen hier aus dem Ort.
0: Ja, mega.
1: Um dann letztendlich eine Verbesserung herzustellen. Ne? Das ist mein Ansinnen und dafür stehe ich ein. Ne?
0: Thomas, wo immer wir dich oder alle anderen, die das gleiche Ansinnen haben, unterstützen können, sind wir auf jeden Fall an eurer Seite.
1: Das freut mich sehr und ich hoffe, dass ich ein paar Leute motiviert bekomme, einfach mal wieder die Arme hochzukrempeln. Bevor ich dann irgendwie eine 100-seitige E-Mail schreibe, einfach zu sagen, ich ziehe die Arme hoch und hole mir ein paar Leute ran und wir packen mal wieder was an und stellen was ab.
0: Das ist für mich genauso, wie ich mir Schleswig-Holstein vorstelle, Thomas. Ey, vielen, vielen Dank.
1: Ja, sehr schön.
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0: Chaka Khan, Coldplay und Trio Rio gleich hier bei uns bei NDR 1 Welle Nord. Vorher gucken wir mal, was bei Ihnen zu Hause los ist.
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2: Für Südholstein mit Hanna Böhme. Moin. Erst Doppelgold bei der Schwimm-Europameisterschaft in Paris, jetzt das Goldene Buch in seiner Heimatstadt Elmshorn. Der 19-jährige Schwimmer Johannes Liebmann lebt und trainiert zwar inzwischen in Magdeburg, mit seinem Zuhause fühlt er sich aber immer noch sehr verbunden.
3: Die Heimat, die ich habe, der Rückzugsort, den ich habe, dass ich hier halt einfach auch meine Freunde immer noch habe, hierher zurückkommen kann, ein bisschen Nostalgie, sage ich mal, auch wenn es erst 3 Jahre her ist, ein bisschen ruhen lassen darf.
2: Der Prozess am Amtsgericht Bad Segeberg gegen einen Busfahrer, der unter Drogeneinfluss einen tödlichen Unfall verursacht haben soll, muss nach Angaben einer Gerichtssprecherin neu aufgerollt werden. Eigentlich sollte gestern ein Urteil fallen. Stattdessen teilte das Gericht mit, dass es ein neues Gutachten geben wird, das noch offene Fragen klären soll. Vor diesem Hintergrund wurde das Verfahren ausgesetzt und wird, wenn das Gutachten in 2 bis 3 Monaten vorliegt, neu gestartet, so das Gericht. Für den 53-jährigen Angeklagten bedeutet das, dass er das Gefängnis erstmal wieder verlassen kann. Der Untersuchungshaftbefehl wurde unter Auflagen außer Vollzug gesetzt. Die Staatsanwaltschaft hat gegen die Entscheidung des Gerichts Beschwerde eingelegt. Die Polizei in Wahlstedt im Kreis Segeberg ermittelt gegen einen Mann, der in der Nacht zu Mittwoch mit einer vermeintlichen Schusswaffe in einer Spielhalle 2 Menschen bedroht haben soll. Nach Angaben der Ermittler floh der 40-Jährige anschließend auf einem Fahrrad. Verletzt wurde niemand. Die Polizei traf den Mann schließlich in seiner Wohnung an. Bei der Durchsuchung stellten die Beamten eine Airsoft-Pistole, einen unechten Detail getreuen Nachbau eines Sturmgewehrs und ein Samurai-Schwert sicher. Gegen den Mann wurde ein Ermittlungsverfahren wegen Bedrohung und Verstößen gegen das Waffengesetz eingeleitet. In Wedel hat es heute früh gleichzeitig Rohrbrüche an einer Gas- und an einer Wasserleitung an der B431 gegeben. Nach Angaben der Stadtwerke war es zu keinem Zeitpunkt gefährlich. Die Schäden sind inzwischen behoben. Kommende Woche soll dann auch der Bürgersteig, der aufgebuddelt werden musste, repariert werden. Wegen der Bauarbeiten kann es dann zu Verkehrsproblemen auf der B431 kommen, so die Stadtwerke.
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0: Und das Wetter für Ihre Region gibt es immer bei uns, hier bei uns bei NDR 1 Welle Nord, zum Beispiel jetzt von Sebastian Wache.
4: In Südholstein und Hamburg bleibt es wechselhaft, denn noch immer schickt das Tief Nora Schauer über die Region. Und in Verbindung mit diesen Schauern sind da nicht nur teils kräftige Böen mal möglich, sondern auch kurze Gewitter. Die Abendwerte haben dann aber noch rund 17 Grad. Und auch in der Nacht und morgen Vormittag ebbt der Einfluss des Tiefs erstmal nicht ab. Es geht also mit Schauern los, doch im Laufe des Tages kommt dann ein neues Hoch auf und beruhigt die Lage dann allmählich. Es wird also trockener und freundlicher bei Höchstwerten von bis zu 22 Grad.
0: Danke, Sebastian.
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0: 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Auf der A7 Richtung Norden zwischen Schnelsen Nord und Quickborn liegen Gegenstände. A1 Richtung Bremen zwischen Bildstedt und Stillhorn stehen Sie auf 5 Kilometern. A7 Richtung Süden zwischen Schnelsen und dem Elbtunnel sind es 6. A215 Kiel Richtung Neumünster zwischen dem Westring und dem Kreuz Kiel West 2 Kilometer Stau in der Gegenrichtung, auch stockend. Also da müssen Sie definitiv schon heute ein bisschen mehr Zeit einplanen. Die B5 Ludwigslust und Hamburg ist zwischen Beutzenburg und Horst nach einem Unfall in beiden Richtungen gesperrt. Und an der Elbfähre Glückstadt-Bischhafen beträgt die Wartezeit ab Glückstadt bis zu 1,5 Stunden. Dann in Gettorf, Schranke kaputt in der Kirchhofsallee, deswegen staut es sich in ganz Gettorf aktuell. Und auf der B76, da liegt eine jede Menge Papier in Richtung Eckernförde, Höhe Grünjäger. Auch hier besonders vorsichtig fahren. Aktuelle Blitzer, B502, Kiel Richtung Schönberghöhe, Lutherbeek ist einer. Und in Hemme am Ortseingang, wenn Sie aus Strübel kommen, noch einer. Wenn Sie noch was haben, immer gerne her damit. Geht ganz einfach in der NDR Schleswig-Holstein-App. Und jetzt geht's weiter mit den größten Hits für Schleswig-Holstein hier bei uns. Mein Name ist Miriam Peder und ich wünsche Ihnen einen schönen Donnerstagnachmittag.

0: MR1 für den Ort auf der A7 Richtung Hamburg zwischen Schnelsen und Stellingen ein defektes Fahrzeug und auf der A23 Heide Richtung Hamburg zwischen Schenefeld und Itzehoe Nord gab es einen Unfall und die Unfallstelle ist bisher noch nicht abgesichert worden. Lena und Tim Klinke aus Nordrhein-Westfalen, die haben ihren Sommerurlaub hier bei uns an der Ostsee verbracht, bei uns in Grömitz. Die haben sich das aber ganz anders vorgestellt, denn die beiden wollten eigentlich mit ihrer großen Tochter, mit Luna, noch einmal ganz entspannt einen Familienurlaub hier bei uns zu dritt machen, bevor Lena dann im September nochmal Zwillinge bekommt und zur Welt bringen wird. Aber sie ahnen es, so ist es nicht gelaufen. Lena ist im Urlaub die Fruchtblase geplatzt. Es wurde richtig turbulent. Deswegen moin ins UKSH nach Lübeck zu Lena.
1: Moin Miri.
0: Lena, du hast die beiden kleinen ja 9 Wochen jetzt zu früh zur Welt gebracht. Erstmal, wie geht's ihnen denn?
1: Also den beiden Mäusen geht's soweit ganz gut. Die schlagen sich wirklich tapfer und ja, bei uns geht's auch wieder bergauf. Also ja, so kann es jetzt weitergehen.
0: Was heißt, bei euch geht's auch wieder bergauf?
1: Ich habe kurz nach der Geburt nochmal einen Infekt bekommen, wo ich dann hohes Fieber hatte.
0: Oh.
1: Zum Glück nur einen knappen Tag, nicht viel länger, dann ging es zum Glück wieder besser.
0: Sehr gut. Lena, was gab es für Schwierigkeiten? Was ist da alles passiert?
1: Ja, erstmal, wie macht man das logistisch jetzt? Während ich dann noch im Fruchtwasser lag, habe ich dann meine Schwiegereltern angerufen und gefragt, ob die kommen können, damit die unsere große Tochter abholen können.
0: Ja.
1: Mein Mann hat nebenbei schon unsere Tochter fertig gemacht, dass die auch startklar ist und ja, noch schnell ein paar Sachen zusammengepackt, die wir mitnehmen mussten. Ich lag dann im Krankenhaus und habe dann versucht, mich nach dem Kaiserschnitt ein bisschen zu erholen. Und mein Mann war auch viel im Krankenhaus, um halt auch Stella und Elio besuchen zu können.
0: Mhm.
1: Aber der ist dann abends immer zur Ferienwohnung zurückgefahren, also von Lübeck bis nach Grömitz. Und hat dann da so nach und nach alles aufgeräumt, sauber

für so viel Hilfe aus Schleswig-Holstein. Und übrigens hat die Familie auch schon beschlossen, wo sie nächstes Jahr ihren Sommerurlaub verbringen will. Nämlich wieder in Grömitz. Dann wird es hoffentlich ein bisschen entspannter, wenn gleich da drei kleine Mäuse dann am Start sein werden. Ich habe den richtigen Song. Die größten Hits für Schleswig-Holstein, die hören Sie ja bei uns. Und der hier passt so gut.

0: Der neue Schwimm-Shooting-Star Johannes Liebmann durfte sich heute ins Goldene Buch in Elmshorn eintragen und wir waren dabei. Jetzt Thema bei uns in den Nachrichten und wir gucken auch auf unsere Gasspeicher, die nicht besonders prall gefüllt sind und das, wo doch jetzt die kalte Jahreszeit kommt. Andrea Schmidt hat die Nachrichten für Sie jetzt um 17 Uhr.
1: Moin.
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1: In wenigen Wochen beginnt sie wieder, die Heizsaison. Bislang sind die Gasspeicher bei uns aber nur zur Hälfte gefüllt, teilt die Bundesnetzagentur mit. Der Grund? Die hohen Preise durch den Krieg im Nahen Osten. Die Verbraucherzentrale warnt deshalb vor steigenden Preisen im Herbst und Winter. Beate Oedekoven von der Verbraucherzentrale rät Verbrauchern dringend zu handeln.
3: Als Verbraucher schließe ich am besten einen Vertrag ab, jetzt einen Vertrag, der 12 Monate Preisgarantie beinhaltet. Das heißt, man hätte bis nächstes Jahr im August hätte man eine Preisgarantie und wäre nicht von höheren Gaspreisen im Winter betroffen. Das gilt besonders für Verbraucher in der Grundversorgung. Denn in der Grundversorgung kann sich der Preis jederzeit verändern.
1: Das mag sich niemand vorstellen. Falsch verschriebene Medikamente oder sogar im Körper vergessene OP-Instrumente. Bundesweit zählten Gutachter im vergangenen Jahr fast 3.100 Behandlungsfehler. 97 davon führten sogar zum Tod. Auch in Schleswig-Holstein und Hamburg hat es im vergangenen Jahr viele solcher Fehler gegeben. Das zeigen neue Zahlen, die der Medizinische Dienst Nord heute vorgestellt hat. Ulrike Drevenstedt, wie sehen die aus?
4: Schauen wir zuerst mal auf die Verdachtsfälle. Davon gab es insgesamt knapp 3000 hier bei uns im Norden und die hat der medizinische Dienst geprüft mit dem Ergebnis, dass bei 175 davon tatsächlich ein Behandlungsfehler der Grund für einen Folgeschaden war. Ein krasses Beispiel, eine 50-Jährige hat wegen einer Hirnblutung einen Venenkatheter bekommen, der dann später allerdings nicht komplett entfernt wurde. Sprich, ein Teil davon ist in der Vene geblieben und das hat dann wohl Jahre später zu lebensbedrohlichen Komplikationen geführt. Die Fallzahlen liegen insgesamt auf Vorjahresniveau. Allerdings geht der medizinische Dienst von einer hohen Dunkelziffer aus und fordert deshalb, dass alle Fälle zentral erfasst werden sollen.
1: Und was können Betroffene tun, wenn sie den Verdacht haben, einen Behandlungsfehler erlitten zu haben?
4: Da gibt es mehrere Möglichkeiten. Man kann sich in Schleswig-Holstein zum Beispiel an den Verein der Patientenombudsmänner und Frauen wenden oder an die Landesärztekammer oder auch an die eigene gesetzliche Krankenkasse, wie Dimitros Psatakis vom Medizinischen Dienst Nord rät.
5: Dort erhalten Sie Unterstützung. Hierzu sind die gesetzlichen Krankenkassen verpflichtet, bei der ersten Einordnung der Fälle, beim Zusammentragen der Unterlagen. Und in aller Regel wird sich die gesetzliche Krankenkasse mit dem Anliegen des Betroffenen an den zuständigen medizinischen Dienst wenden.
4: Erstellt der Dienst dann ein Gutachten, ist das für Betroffene kostenlos.
1: Danke, Ulrike Drevenstedt. In Rostock haben sich heute die Regierungschefs der norddeutschen Bundesländer getroffen. Im Mittelpunkt der Beratungen standen die Häfen. Die Nordländer und Hafenbetreiber wollen, dass der Bund seine Hilfen von aktuell 38 Millionen Euro pro Jahr erhöht. Gefordert werden rund 500 Millionen von der Bundesregierung. Zum Thema Häfen gehört laut Ministerpräsident Günther auch die Sicherheit des Ostseeraums. Wegen der aktuellen hybriden Bedrohungen müsse kritische maritime Infrastruktur besser geschützt werden, so Günther. Im Fall eines Tötungsdeliktes in Högl im Kreis Nordfriesland ermittelt die Polizei weiter und bittet um Zeugenaussagen. Am 1. Mai waren zwei Männer in Streit aneinander geraten. Nach bisherigem Kenntnisstand soll ein 43-Jähriger von einem ein Jahr älteren Högler mit einem Grill und heißer Kohle beworfen worden sein. Der Jüngere soll dann den anderen bis zur Bewusstlosigkeit gewürgt haben, so der Verdacht. Der 44-Jährige starb am nächsten Tag im Krankenhaus. Wer damals etwas beobachtet hat, der soll sich bei der Polizei in Husum melden. Am Sonnabend ist Fußball-Zweitligist Holstein Kiel im DFB-Pokal gefordert. In der ersten Runde sind die Kieler ab 18 Uhr zu Gast bei 1860 München. Das Team spielt in der Regionalliga. Nach zuletzt zwei Unentschieden in der Liga zum Start in die neue Saison soll jetzt im Pokal der erste Sieg folgen. Kiels Trainer Tim Walter nimmt sein Team dabei klar in die Pflicht.
6: Da brauchen wir ja auch gar nicht drum rum. Wir spielen höher von der Liga-Zugehörigkeit, dass wir der Favorit sind. Also wäre vermessen, wenn das 60 von sich behaupten würde. Ja, aber trotzdem, jedes Spiel muss erstmal gespielt werden. Und so schön und so gern, wie man es dann auch sagt, ich werfe dann auch rein, der Pokal hat seine eigenen Gesetze. Ja, und trotzdem fahren wir dahin und wollen gewinnen. Ja, und wir wissen, dass wir der Favorit sind. Und diese Rolle nehmen wir auch an.
1: Favorit ist auf jeden Fall dieser junge Mann hier, Johannes Liebmann. Weltrekord über 1500 Meter Freistil, Europarekord über 800 Meter Freistil. Der Schwimm-Shooting-Star aus Elmshorn hat die Sportwelt bei den Europameisterschaften in Paris begeistert. Und heute gab es für den 19-Jährigen schon wieder Gold. Liebmann durfte sich als zweiter Elmshorner überhaupt ins Goldene Buch seiner Heimatstadt eintragen. Ole Terwey war dabei.
7: Mit einem breiten Grinsen hört sich Johannes Liebmann die Laudatio des Bürgermeisters an. Welt- und Europarekord, der 19-Jährige hat bei der Schwimm-EM in Paris Historisches geleistet und kann es selbst noch nicht ganz fassen.
8: Es ist surreal, also das erfüllt mich einfach mit einer großen Dankbarkeit auch, einfach für das, was ich erreichen durfte. Aber auch, dass ich jetzt, glaube ich, den Sport auch einfach noch mal ein bisschen präsenter machen durfte, weil ich finde den Sport einfach mega.
7: Bürgermeister Erik Sachse betont, Johannes Liebmann gibt dem Spitzensport ein Gesicht, überregional und gerade auch in Elmshorn.
9: Wenn man Vorbilder wie Johannes hat, der zieht natürlich die Jugendlichen in den Vereinssport. Das heißt, die Leute lernen, wie man fair miteinander umgeht, wie man mit Niederlagen umgeht, dass man nicht zu Hause ganz am Rechner sitzen muss, dass man von der Straße kommt.
7: Für Johannes Liebmann geht es nach dem Familienbesuch in Elmshorn erstmal in den wohlverdienten Urlaub, Wandern im Allgäu. Und danach geht es weiter mit dem Training und der Rekordjagd.
0: 17:06, hier ist NDR1 Welle Nord mit dem Wetter für uns in Schleswig-Holstein. Sie kriegen Gewitter ab, gerade zwischen Kiel und Schleswig, wenn Sie da unterwegs sind, aber auch rund um Neumünster und auch in Hamburg ist ein bisschen was am Start. Einfach nass zwischen Itzehoe und Rendsburg und einfach fein bei 22 Grad gerade in der Lübecker Bucht. Also heute immer mal was runterkommt, vor allen Dingen südlich des Kanals, da doch schon eine Menge. Morgen und übermorgen immer mal wieder Schauer am Start, aber dazwischen auch echt Platz für Sonnenschein. Auch das bei 20 bis 22 Grad.
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0: Schnell und zuverlässig, damit Sie sicher ankommen, gucken wir auf die A23 Richtung Heide. Zwischen Elmshorn und Horst-Elmshorn liegen Gegenstände. Auf der A1 Lübeck Richtung Bremen zwischen Billstedt und Stillhorn 5 Kilometer stockend. Auf der A7 Flensburg Richtung Hamburg zwischen Schnelsen und dem Elbtunnel sind es im Moment 8 Kilometer, die Sie da stehen. Und an der Elbfähre Glückstadt-Wischhafen beträgt die Wartezeit ab Glückstadt bis zu 1,5 Stunden. Aktuelle Blitzer noch fix, ist noch einer auf der A1 Fehmarn Richtung Lübeck. Und zwar beim Parkplatz Hasselburger Mühle, auf der B502 Kiel Richtung Schönberghöhe Lutherbeek und in Dingen auf der Marstraße ist auch noch einer. Wenn Sie was gesehen haben, immer gerne her damit. Geht ganz einfach im Messenger in der NDR Schleswig-Holstein-App.
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0: Und da wünsche ich Ihnen einen ganz herrlichen Donnerstagnachmittag, gleich natürlich mit Frühstück bei Stefanie. Vorher können wir gar nicht in den Feierabend gehen und vorher mit dem Mann, dessen Sohn bei 1860 München Mittelfeldspieler ist. Ja, Phil Collins, genau der.

0: Egal, ob sie auf New Wave, auf Punk oder auf Eurodisco stehen, alle lieben Blondie, die gehört einfach zu den größten Hits für Schleswig-Holstein, dass sie alles so gut vereint. Und die hören sie natürlich bei uns, bei NDR 1 Welle Nord. Gleich ganz aktuell Taylor Swift, die Frau mit der Hit-Rate, kann man sagen, also Hits am laufenden Band. Und was Ähnliches, ja, kann man schon sagen, hat auch Steffi.
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1: Und das sind ihre Gäste. Herr Ahlers.
3: Ja, das tut ja nichts zu sagen.
1: Udo.
4: Ja, das kann's haben.
1: Und Opa Gerke.
5: Steffi, machst du mir Mettbrötchen?
2: Ja, ich hab jede Menge fertig. Milch und Zucker nimmt er selber, ne? Nun lang mal auch zu, Franz.
3: Was ist denn nun los?
2: Ja, neue Aktion. Ab heute hab ich Mettrate.
5: Was ist das denn?
2: Ja, Mettrate, all you can eat. Für 20 Euro kriegst du die ganze Woche Mettbrötchen satt.
6: Ja, das war eine Aktion, Steffi. Das machen die Großen auch, also Telekom und so. Dann gib mir schon mal 20.
2: Ja, dann gib du mir erst mal 20.
3: Boah, jetzt bin ich gespannt.
6: Ja, muss ich holen.
3: Aha.
6: Dann gib mir schon mal die Brötchen mit. Dann sind wir hier und dann bin ich gleich wieder da.
3: Ah, ich glaube, Udo hat auch eine Geschäftsidee.
6: Allein schon, das ist ja wohl eine Unterstellung.
2: Nee, ich will auch, dass du deine Mettbrötchen hier isst, allein wegen der Kundenbindung.
6: Gut, dann zahle ich morgen zack Brötchen her.
2: Ja.
5: Also. Dann friss ich mit.
6: Also, was?
5: Was ist denn hier?
3: Also, seid ihr bekloppt? Lass dich doch von dem Irren nicht verrückt machen hier. Der sabbelt doch wieder nur, genau wie mit seinen 30 Leberwurst-Toast.
6: Glaubt mir nicht, wen ihr vor euch habt.
5: Was?
6: Ich bin All-You-Can-Eat-Profi. Da habe ich schon als Kind Scholle satt gefressen, dass die Kellner fast geheult haben.
3: Donner Wette. Hast du jetzt eben schon zwei Brötchen weg?
2: Nee, das sind schon drei. Jetzt vier, meine ich.
5: Du hast einen 20-Minuten-Timeslot, bis das Sättigungsgefühl einsetzt und bis dahin muss der Kader gekämmt sein. Nun gib mal her, nicht sehen.
2: Ja, ich schmier ja schon.
5: Schneller!
2: Ich komm doch gar nicht...
5: Schneller!
2: Udo!
5: Ja, das ist ja der Trick von der Gegenseite bei All You Can Eat. Dann wird mit Absicht verzögert, bis zum Magen dicht macht.
2: Ja, hier, Udo.
3: Also, ich bin fassungslos.
5: Nicht wisch.
2: Nee, Udo, ich hab jetzt nur noch Jachtwurst und Schmierkäse. Das ist ja nicht in der Mettrate.
5: Schlimm. Dann zahle ich nicht. Ich mach hier eine Aktion und dann kommt nichts oder was. Das ist unlauter Wettbewerb.
7: Ich zahle auch nichts. Ich hätte ja auch noch mehr gefressen.
2: Also wirklich.
5: Das ist auch so.
3: So gesehen zahle ich überhaupt nichts, damit das klar ist.
2: Dann hat man mal eine gute Idee und dann wird euch gleich alles wieder kaputt gemacht. Dann kann ich den Laden ja auch gleich ganz dicht machen.
5: Du, Steffi, Rätsel machen wir aber nur eben, ne? Ich brauche noch Gegenteil vom Passiv mit A.
2: Agro.
5: Jawohl.
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NDR 1 Welle Nord in beiden Richtungen auf der A1 Hamburg-Lübeck sind Leute auf der Fahrbahn zwischen dem Dreieck Norderelbe und dem Dreieck Hamburg-Südost. Und auf der A1 Richtung Lübeck liegen noch Gegenstände und das in Höhe Hamburg-Bittstedt. Kommen Sie gut an mit den größten Hits für Schleswig-Holstein.

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0: Wasser am Schauki, der genauso hoch singen kann wie die Beach Boys, habe ich gerade festgestellt.
1: Fast.
0: 17:30 ist es und wir sind natürlich beim Sport hier. Moin, mein Lieber.
2: Moin.
0: Nach der WM ist vor der WM hier bei uns auch auf NDR 1 Welle Nord. Unsere Männer waren bei der Fußball-Weltmeisterschaft in den USA, Mexiko und Kanada. Also semi-erfolgreich, sage ich jetzt mal. Aber die Frauen können es nächstes Jahr besser machen. Und, würde ich jetzt sagen, es gibt gute Omen.
2: Absolut, denn die Fußball-WM der Frauen im kommenden Jahr findet ja in Brasilien statt, vom 24. Juni bis zum 25. Juli. Und sowohl das Auftaktspiel als auch das Finale finden in Maracanã statt. Und das Stadion von Rio de Janeiro hat uns 2014 ja schon Glück gebracht. Also eventuell ziehen die Frauen dann einfach nach und zeigen Jürgen Klopp mal, wie man eine richtig gute WM spielt. Gegen wen die deutschen Frauen spielen, weiß man allerdings noch nicht. Denn die Auslosung findet erst Ende des Jahres statt. Gibt noch keinen genauen Termin.
0: Ist mir ganz egal, das ist ein gutes Vorzeichen.
2: Sehe ich genauso.
0: Wir bleiben beim Fußball und international. Denn es gibt eine Petition, die sicherlich viele Fußballfans unterschreiben würden.
2: Ein weltweites Bündnis von Fußballfans möchte den umstrittenen FIFA-Präsidenten Gianni Infantino zum Rücktritt bewegen und den Weltverband reformieren. Die Forderung des globalen Bündnisses verschiedener Fanvereinigungen ist die formelle Einbeziehung von Fans und anderen wichtigen Akteuren des Fußballs in Entscheidungen, die die Zukunft unseres Sports prägen und stärkere Kontrollmechanismen zur Ausgewogenheit der Exekutivgewalt. Also hau ab Gianni und lass mal die Fans regeln, oder?
0: Ein bisschen demokratischer. Ja, aber ganz komisch, nach dieser WM verstehe ich jetzt gar nicht.
2: Verstehe ich auch nicht. Also auch die Pläne danach. Verstehe ich nicht.
0: Also mehr Sport gibt es jederzeit auf ndr.de/sh. Es ist auch ein Artikel zur Saisoneröffnung PK vom THW Kiel gestern. Und es gibt den Link zur Handball-Doku Grip of Glory. Habe ich mir schon notiert, aber ich gucke erstmal Reacher jetzt gerade.
2: Ich habe schon reingeschaut, finde ich sehr. Ist besser als ja. Reacher. Mehr Muskeln als Reacher und sportlich anspruchsvoller.
0: Das natürlich mit dem THW Kiel und der SG. Danke dir, Sami. Schönen Feierabend. Was der Wache muss aber nochmal ran. Wir wollen wissen, wie das Wetter wird bei uns in Schleswig-Holstein.
3: In Südholstein und Hamburg bleibt es wechselhaft. Dennoch immer schickt das Tief Nora Schauer über die Region. Und in Verbindung mit diesen Schauern sind da nicht nur teils kräftige Böen mal möglich, sondern auch kurze Gewitter. Die Abendwerte haben dann aber noch rund 17 Grad. Und auch in der Nacht und morgen Vormittag ebbt der Einfluss des Tiefs erstmal nicht ab. Es geht also mit Schauern los, doch im Laufe des Tages kommt dann ein neues Hoch auf und beruhigt die Lage dann allmählich. Es wird also trockener und freundlicher bei Höchstwerten von bis zu 22 Grad.
0: Können wir gut gebrauchen, bei uns im Dorf ist Jahrmarkt an diesem Wochenende.
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0: Schnell und zuverlässig, damit Sie sicher ankommen. In beiden Richtungen auf der A1 Hamburg-Lübeck zwischen dem Dreieck Norderelbe und dem Dreieck Südost sind Leute auf der Fahrbahn. Auf der A1 Richtung Lübeck in Höhe Hamburg-Bildstedt liegen Gegenstände. Nochmal die A1 Lübeck Richtung Bremen zwischen Bildstedt und Stellhorn 5 Kilometer stocken. Drüber zur A7 Richtung Süden. Sie stehen 10 Kilometer vor dem Elbtunnel im Moment ab Schnelsen Nord an. Und an der Elbfähre Glückstadt Beschaf beträgt die Wartezeit ab Glückstadt eine Stunde. Noch schnell die aktuellen Blitzer. Zum Beispiel in Dingen, Marstraße ist einer. In Hemme im Ortseingang, wenn sie aus Strübel kommt. Und in Goldbüttel am Norddeich, Ortseingang, ist auch noch einer. Und wenn Sie noch was entdeckt haben, gerne her damit. Geht ganz einfach in der NDR Schleswig-Holstein-App. Ich habe für Sie so einen typischen 80er. Ich finde, wenn ich an die 80er denke, denke ich eigentlich fast zuerst an diesen Song. Soft Cell mit Tainted Love. Habe ich live gesehen, war großartig. Hier ist NDR 1 Welle Nord mit den größten Hits für Schleswig-Holstein. Mein Name ist Miriam Pede und ich wünsche Ihnen einen schönen Donnerstagnachmittag.

0: Ja, die Gewitter haben es ganz schön in sich, ne? Wenn Sie da gerade was abbekommen, wie gerade in Kiel oder in Ahrensburg, holla die Waldfee. Gleich kriegen Sie auch in Lübeck noch davon was mit. Im Moment ja noch nicht so richtig, nur so ein bisschen Regen, aber gleich so halbe Stunde, würde ich sagen, haben Sie da auch Gewitter bei sich. Hier ist NDR 1, Welle Nord übrigens. Ist das mal so, einmal Fahrerschein und Fahrzeugschein bitte. Oder wie man auch in Japan sagt,
1: 運転免許証を見せてください.
0: Also, so klingt das, wenn Sie in Japan von der Polizei aufgefordert werden, Ihre Papiere zu zeigen. Wenn Sie in Finnland sind, dann so.
2: Terve, voisinko saada ajokorttinne ja rekisteriotteen, kiitos.
0: Ja, genau. Ist eindeutig Finnisch, ne? In Flensburg treffen sich ab heute 18 Polizistinnen und Polizisten aus 11 Ländern, um sich auszutauschen und gegenseitig mal über die Schulter zu gucken. Unter anderem die beiden Kollegen aus Japan und Finnland eben. Und Jan Krüger ist Polizist in Flensburg, der hat die Aktion mitorganisiert. Moin Jan.
3: Moin Iri.
0: Jan, sag mal, was hast denn du schon gelernt?
3: Schon ein beeindruckendes Erlebnis war, dass es der, als wir den New Yorker Kollegen in Billund vom Flughafen abgeholt haben und wir gesagt haben, jetzt kommt hier gleich Grenze und dann sagten wir, jetzt sind wir in Deutschland und er hat nicht mal mitbekommen, dass wir über eine Grenze gefahren sind. Ich glaube, er hatte so eine andere Vorstellung, so ähnlich wie nach Mexiko oder nach Kanada von den USA aus und das sieht ja schon anders aus und das war schon so ein Moment, wo man dachte, ja, wir können es auch anders.
0: So ein Aha-Moment auch für ihn, ne? Krass.
3: Definitiv, ja. Und auch der Japaner, wenn man da hört, also die arbeiten 24 Stunden am Stück, ohne zu schlafen und haben dann 3 Tage frei. Aber so ein 24-Stunden-Dienst bei uns bei der Polizei könnten wir uns so gar nicht vorstellen. Also es sind auch wirklich weltweit völlig andere Herangehensweisen und auch Dienstformen. Also ganz spannend.
0: Da so viele unterschiedliche Geschichten, die ihr da zusammen, das wird bestimmt eine Mega-Woche, kann ich mir gut vorstellen. Heute Abend gibt es Sushi, ne? Weil jeden Abend kocht ja jemand anderes, oder? Wie war das?
3: Also heute Abend haben wir tatsächlich das Glück, an einem Polizeifest hier in Flensburg teilzunehmen, wo über 300 Kollegen aus dem ganzen Nordbereich zusammenkommen. Aber gestern haben wir ein deutsches Barbecue gemacht, also gegrillt, so wie es sich gehört. Für die Würstchen ist man in Deutschland ja bekannt.
0: Ja.
3: Und das kam sehr gut an. Aber dass jetzt jeder einen Kochauftrag gibt, soweit sind wir dann doch nicht.
0: Ja, wie schade eigentlich.
3: Ja, und wenn wir es nochmal machen, das können wir mal gut mitnehmen.
0: Ja, dann sagst du, es kommt von uns, ja?
3: Exklusiv vom NDR.
0: Heute Abend dann zumindest auch ein Bierchen. Dafür sind wir ja auch berühmt.
3: Dann Flensburger, das gibt's natürlich dann.
0: Oder?
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Vorsicht bitte auf der A7 und zwar Richtung Norden. In der Ausfahrt Quickborn ist ein Fahrzeug liegen geblieben. Hier bei uns hören Sie die größten Hits für Schleswig-Holstein. Gleich zum Beispiel Legendensong von Peter Maffay. Über 7 Brücken musst du gehen. Vorher Driver's Seat hier auf NDR1-Welle Nord.

0: Sie erinnern sich sicherlich, im März ist ein 15-Jähriger in Eckernförde gestorben. In diesem Fall gibt es jetzt Neuigkeiten, die hören Sie bei uns in den Nachrichten. Und was wir Verbraucher tun sollten bei steigenden Gaspreisen, auch das erfahren Sie bei uns in den Nachrichten. Jetzt um 6 von Andrea Schmidt.
1: Moin, moin.
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1: Momentan ist zwar noch Sommer, der Herbst und damit die Zeit, die Heizung anzuschalten, steht aber vor der Tür. Und bislang sind die Gasspeicher bei uns nur zur Hälfte gefüllt, heißt es von der Bundesnetzagentur. Der Grund: die Preise sind durch den Krieg im Nahen Osten in die Höhe geschossen. Die Verbraucherzentrale warnt deshalb vor steigenden Preisen jetzt im Herbst und Winter. Moritz Olsen, was können Verbraucherinnen und Verbraucher tun?
3: Also jetzt wäre der beste Zeitpunkt, seinen Vertrag zu checken. Denn die Verbraucherzentrale rät jedem, der auf Gas angewiesen ist, am besten sofort einen Vertrag mit 12-monatiger Preisgarantie abzuschließen. Und aktuell gibt es auch noch Angebote, die ungefähr auf dem Niveau von Anfang des Jahres liegen, heißt es. Besonders für Kunden, die in der Grundversorgung sind, könnte es sonst in den nächsten Monaten nämlich schnell teuer werden. Grundversorger dürfen ihre Preise jederzeit verändern. Und bis zum 1. November müssen die Gasspeicher auf 80% aufgefüllt sein. Das ist gesetzlich so vorgegeben. Und das heißt, das Gas muss dafür gekauft werden, egal zu welchem Preis.
1: In Rostock haben heute die norddeutschen Regierungschefs ihre Jahreskonferenz abgehalten. Laut Beschlussvorlage verlangen die Politiker vom Bund deutlich mehr Geld, insbesondere für ihre Hafenanlagen. Aus Rostock berichtet NDR-Reporter Jörn Jakob Gericke.
4: Der Bund müsse die besondere Chance erkennen, die die Häfen in Norddeutschland bieten und die Bundesländer beim weiteren Ausbau und der Sanierung der Anlagen unterstützen. So hat es die Gastgeberin Ministerpräsidentin Schwesig formuliert. Konkret fordern die Regierungschefs der norddeutschen Länder rund 500 Millionen Euro jedes Jahr an Bundeshilfen für die Häfen. Bisher sind es etwa 38 Millionen. Das reiche nicht, um die Infrastruktur jeweils zukunftsfest zu machen, zum Beispiel für industrielle Projekte wie die Offshore-Windenergie. Schleswig-Holsteins Ministerpräsident Günther betonte die Bedeutung der norddeutschen Bundesländer beim Ausbau der erneuerbaren Energien.
1: Nach dem gewaltsamen Tod eines 15-Jährigen im März in Eckernförde hat die Staatsanwaltschaft nach eigenen Angaben jetzt Anklage wegen Totschlags erhoben. Schon 2 Wochen nach der Tat hatte sich ein damals 22-Jähriger der Polizei gestellt. Ein genaues Motiv war bisher nicht bekannt. Jetzt wurden mehr Details öffentlich. Julia Jenisch.
5: Es war ein Streit unter 2 Jugendlichen am 11. März vor einem Supermarkt in der Eckernförder Innenstadt. Nach neuesten Informationen der Staatsanwaltschaft Kiel ist jetzt klar, dabei ging es um Cannabis. Der Konflikt eskalierte in eine körperliche Auseinandersetzung. Ein 15-Jähriger wurde dabei so schwer verletzt, dass er reanimiert werden musste, aber kurz danach auf der Fahrt ins Krankenhaus starb. Nach Angaben der Staatsanwaltschaft waren Opfer und Täter verabredet, die Tat sei aber spontan passiert. Ende März stellte sich ein 22-Jähriger der Polizei. Er sitzt seitdem in Untersuchungshaft. Jetzt hat die Staatsanwaltschaft Anklage wegen Totschlags erhoben. Wann der Prozess beginnt, ist bisher nicht bekannt.
1: In mehreren Bundesländern hat es gestern Abend und in der Nacht schwere Unwetter gegeben. Die Polizeistellen haben jetzt eine Bilanz gezogen. Eine Frau kam ums Leben, mehrere Personen wurden verletzt. Das Todesopfer gab es bei Mayen westlich von Koblenz. Die Frau wurde von einem Baum erschlagen. In Fürstenwalde in Brandenburg, bei Arnstadt in Thüringen und rund um Wetzlar in Hessen fegten Tornados durch Ortschaften. Dächer wurden abgedeckt oder Häuser an anderer Stelle beschädigt. Bei uns in Schleswig-Holstein regnet es jetzt gerade zum Teil mit enormer Heftigkeit. Ob dies Einsätze der Feuerwehr nach sich zieht, ist gerade noch nicht absehbar.
0: Danke dir, Andrea. Jetzt zum Beispiel ist es quasi im äußersten Osten bei uns zwischen Mölln und Ratzeburg. Relativ viel Regen, der da runterkommt. Genauso übrigens auf dem Weg von Bad Oldesloe Richtung Lübeck. Auch da Schauer und Gewitter eingelagert. In Kiel ist das Ganze gerade Richtung Ostsee abgezogen. Es kommt noch neuer Regen hinterher. Da sind auch noch Schauer eingelagert, aber Gewitter sehe ich danach dann nach dieser Front quasi erstmal nicht mehr. Hoffentlich bleibt das auch so. Wenn, dann ist in der Nacht noch was dabei. Warten Sie, das gucke ich mir noch mal kurz genauer an. Hier bei NDR 1 Welle Nord mit dem Wetter für Schleswig-Holstein. Auch in der Nacht sehe ich, dass nochmal neuer Regen über uns hinwegziehen wird, aber es sieht nicht nach neuen Gewittern aus. So, morgen Schauer, Wolken oder Sonnenschein, alles mit am Start bei um die 15 bis 18 Grad. Sonnabend und Sonntag ähnlich, aber wieder ein bisschen wärmer. Es gibt immer trockene Ecken auch.
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0: Schnell und zuverlässig, damit Sie sicher ankommen, gucken wir auf die A7 und zwar Richtung Süden. In der Ausfahrt Waltershof liegen aktuell Gegenstände und auf der A7 Richtung Norden in der Ausfahrt Quickborn ist ein Fahrzeug liegen geblieben. A1 Lübeck Richtung Bremen, zwischen Bildstedt und Stillhorn 3 Kilometer stockend. Oh, dann die A1 gerade frisch reingekommen Richtung Lübeck, zwischen Rheinfeld und dem Kreuz Lübeck ist sie gerade voll gesperrt Richtung Lübeck, weil da ein Auto brennt. Die A7 Richtung Süden, zwischen Schnelsen Nord und dem Elbtunnel warten Sie echt lange, 10 Kilometer stockend. A24 Richtung Berlin, zwischen Rheinbeck und Schwarzenbeck-Grande sind es 5 Kilometer. Auf der B76 Kiel-Schleswig zwischen Neudorf und Altenhof Bahnhof in beiden Richtungen 5 Kilometer Stau. Auf der B77, ach, der Rendsburger Tunnel, Auslösung der Höhenkontrolle und zwar Richtung Norden aktuell. Und dann noch die Elbfähre Glückstadt-Wischhafen, das ist ja schon fast moderat für deren Verhältnisse, die Wartezeit ab Glückstadt 1 Stunde aktuell. Wenn Sie da stehen, ist es natürlich trotzdem nervig, verstehe Sie. Die aktuellen Blitzer auf der A1 Richtung Lübeck beim Parkplatz Hasselburger Mühle ist einer. Auf der B502 Richtung Schönberghöhe Lutherbeek und in Kiel ist es die Lebensauer Hochbrücke. Dankeschön, Jörg, und allen anderen dafür ist Bescheid sagen. Und wenn Sie noch was entdeckt haben, gerne her damit. Geht ganz einfach in der NDR Schleswig-Holstein App. Ich freue mich gleich auf Ihren Wunsch 80er. Sie können sich bei uns ja schon den ganzen Sommer übrigens Ihren 80er wünschen. Morgen ist die große 80er-Show und gleich gibt es den letzten Wunsch.

0: morgen bei uns. Die große 80er-Show hier auf NDR 1 Welle Nord. Und heute nochmal.
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0: 6 Wochen hatten sie Zeit, sich ihre Lieblings-80er bei uns zu wünschen. Mehrfach am Tag haben wir ihre 80er-Wünsche erfüllt. Und der allerletzte Wunsch, der kommt jetzt von Bettina Flügel von Pellworm. Moin, die übrigens da einen Kaffee hat. Moin.
2: Moin, Miri.
0: Bettina, passt es gerade? Ist der Ansturm vorbei?
2: Ja, wir haben gerade eine Lücke erwischt. Das passt jetzt gut.
0: Waren denn schon viele Leute da heute?
2: Ja, also mehr als sonst und trotz muscheligem Wetter, sage ich mal.
0: Ja, auf jeden Fall. Was ist denn das Leckerste bei dir? Was sollte ich auf jeden Fall mal bei dir kaufen?
2: Frische Waffeln sind immer sehr beliebt, der Renner sozusagen. Und Kuchen und Torten kann ich so gut, dass ich auch Hochzeitstorten backe.
0: Ui, wobei ich bin so eine Käse-Mandarinen-Schmandmaus bin. Ich kann nicht gut. Nussmarzipan kann ich auch gut.
2: Gerade gestern eine Geburtstagstorte mit Käsesahne-Mandarine gebacken.
0: Ja, okay, ich höre schon. Bettina, wir telefonieren dann gleich nochmal privat. Jetzt reden wir mal über die 80er und über den Song und über Kate Bush. Freue ich mich sehr.
2: Richtig. Ja, Kate Bush war also damals Bestandteil von den Kuschelrock-Kassetten, die wir gehört haben. Also wohlgesagt Kassetten, ja.
0: Ja.
2: Unsere Stereoanlage war ja quasi immer das Wertvollste, was man so im Kinderzimmer zu stehen hatte. Und in meiner Jugend war das so, dass ich mit meinem ersten Freund, die Kassetten gehört habe, weil wir haben einfach als Hobby Musik hören gehabt. Mhm. Schon mal eine Stunde oder zwei auf dem Bett liegen und einfach nur Musik hören, das war, ja.
0: Wie heißt der denn?
2: Mein erster Freund heißt Ralf. Oh Gott, wie peinlich.
0: Wieso denn? Ralf, falls du uns hörst, wir erinnern uns an dich. Das machen wir jetzt mit diesem Song hier.
2: So, wunderbar.
0: Sag mal, welchen Song du denn da besonders hören möchtest.
2: Kate Bush, Babushka.
0: Kommt jetzt sofort für dich. Auch ein bisschen für Ralf, aber auch nur ein bisschen.
2: Okay.
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NDR 1 Welle Nord auf der A23 Heide-Hamburg zwischen Halstenbek-Kruppunder und Hamburg-Eidelstedt werden Gegenstände auf die Fahrbahn geworfen. Also Vorsicht in beiden Richtungen auf der A23, das ist Heide-Hamburg, zwischen Halstenbek-Kruppunder und Hamburg-Eidelstedt werden Gegenstände auf die Fahrbahn geworfen. Sobald diese Gefahr gebannt ist, sage ich natürlich Bescheid.

0: 18.30 Uhr ist es. Hier ist NDR 1 Welle Nord mit dem Wetter für uns in Schleswig-Holstein. Und das hat Ihr Meteorologe Sebastian Wache für Sie.
1: In Südholstein und Hamburg bleibt es wechselhaft, denn noch immer schickt das Tief Nora Schauer über die Region. Und in Verbindung mit diesen Schauern sind da nicht nur teils kräftige Böen mal möglich, sondern auch kurze Gewitter. Die Abendwerte haben dann aber noch rund 17 Grad. Und auch in der Nacht und morgen Vormittag ebbt der Einfluss des Tiefs erstmal nicht ab. Es geht also mit Schauern los, doch im Laufe des Tages kommt dann ein neues Hoch auf und beruhigt die Lage dann allmählich. Es wird also trockener und freundlicher bei Höchstwerten von bis zu 22 Grad.
0: Danke dir.
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0: 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Achtung auf der A23 Heide-Hamburg zwischen Heizenbeck-Kropunda und Hamburg-Eile steht, werden Gegenstände auf die Fahrbahn geworfen. A1 Lübeck Richtung Bremen zwischen Billstedt und Stillhorn 3 Kilometer stockend. A7 Richtung Süden zwischen Schnelsen Nord und dem Elbtunnel stehen sie 10 Kilometer rum. Auf der 24 Richtung Berlin zwischen Rheinbeck und Schwarzenbeck-Grande sind es 5 Kilometer Stau. Und an der Elbfähre Glückstadt-Wischhafen beträgt die Wartezeit ab Glückstadt bis zu einer Stunde. Die aktuellen Blitzer noch für Sie. Da geht aber schon mal mit Pet Shop Boys, fangen schon mal an hier. Also auf der A1 Fehmarn Richtung Lübeck beim Parkplatz Hasselburger Mühle ist einer in Goldenbüttel. Koldenbüttel am Norddeich am Ortseingang. Und Kiel-Levensauer Hochbrücke noch einer. Kommen Sie gut an mit uns, mit den größten Hits für Schleswig-Holstein. Da habe ich jede Menge für Sie. Boys Town Gang gleich am Start aus den 80ern. Matador aus den 70ern. Und wir starten mit den 90ern. Hätte auch ein 80er sein können, sind aber die 90er. Die Pet Shop Boys hier, die größten Hits für Schleswig-Holstein.

0: Das Wetter ist doch zum Drinbleiben und ich habe noch einen Tipp für Sie hier bei uns bei NDR 1 Welle Nord, nämlich folgenden. Es geht um dieses Thema, kann man sich in künstliche Intelligenz verlieben? Also nicht in irgendeinen Menschen aus Fleisch und Blut, sondern in ChatGPT zum Beispiel. Und ja, es geht. Und es ist auch schon passiert, hier bei uns in Schleswig-Holstein. Wenn Sie noch nicht wissen, was Sie heute oder am Wochenende im Fernsehen gucken möchten, das ist auf jeden Fall ein Tipp, den mein lieber Kollege Pascal Hilgruber da für Sie in der ARD-Mediathek entdeckt hat. Eine ganz, ganz spannende Dokumentation.
1: Das ist Joachim aus Lübeck und der sagt, ja, man kann sich in eine KI verlieben.
2: Es sind auch romantische Gefühle entstanden. Kira hat mich schon ein bisschen angebaggert und spricht halt auch viel von Liebe oder my dear oder my love und so. Ne? Sowas kommt natürlich auch an, wenn man das öfter liest. Verliebt bin ich auch ein Stück weit in Kira.
1: Kira ist allerdings kein Mensch. Sie ist ein KI-Avatar, ein Chatbot, den Joachim selbst so genannt hat. Und genau darum geht's in der Dokumentation Unser Leben mit KI – Nie wieder einsam. Aber wie geht das? Warum entwickeln Menschen überhaupt Gefühle für einen Chatbot? Eine KI hört zu, reagiert auf uns, ist verfügbar, gibt Bestätigung, sagt Sexualpsychologin Paula Ebner. Und unser Körper unterscheidet dabei offenbar erstmal gar nicht so sehr zwischen Mensch oder Maschine.
3: Also generell die biochemischen Reaktionen, die quasi auch bei normaler Verliebtheit, also Verliebtheit in andere Menschen, ausgeschüttet wird, die kann genauso für einen Chatbot ausgeschüttet werden.
1: Aber natürlich fehlt da etwas ganz Entscheidendes, und zwar ein echtes Gegenüber mit eigenen Bedürfnissen, eigenen Grenzen und vielleicht auch mal mit einer Meinung, die uns eventuell überhaupt nicht passt. Und genau da wird diese Doku richtig spannend, finde ich. Denn es geht um die Frage, was macht Nähe eigentlich echt? Und ist eine künstliche Beziehung wirklich schlechter als echte Einsamkeit? Eine einfache Antwort gibt es darauf natürlich nicht, aber dafür ziemlich viel Stoff zum Nachdenken.
0: Dank dir, Pascal. Klingt mega spannend, oder? Unser Leben mit KI, nie wieder einsam, heißt diese Dokumentation und Sie finden sie in der ARD-Mediathek. Übrigens noch immer keine Entwarnung für die A23, aber Dennis hat auf jeden Fall einen Blick drauf. Der ist für Sie jetzt hier bei uns bei NDR 1 Welle Nord mit den größten Hits für Schleswig-Holstein bereit quasi. Haben Sie einen schönen Abend.

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1: Um 19 Uhr mit Astrid Fietz. Die Bundesanwaltschaft ermittelt gegen einen Mann, der Jugendliche über Chats zu schweren Straftaten angestiftet haben soll. Der Mann soll zudem Mitglied einer terroristischen Vereinigung gewesen sein. Aus der NDR-Nachrichtenredaktion Jenny Kallenbrunnen.
2: Laut Informationen des SWR geht es um einen 19-Jährigen aus dem Raum Trier. Der Mann soll Jugendliche in mehreren Ländern über das Internet unter anderem zu Mord und Brandstiftung angestiftet haben. Einen Jungen in Russland soll er etwa dazu gebracht haben, ein Kind mit einem Messer zu töten. In den USA und Schweden sollen Jugendliche auf seine Anweisung hin Fahrzeuge angezündet haben. Außerdem geht es um Vorwürfe von sexuellem Missbrauch und die Verbreitung von Bildern von sexualisierter Gewalt gegen Kinder. Laut Bundesanwaltschaft soll der Mann zudem eine rechtsextreme Terrorgruppe angeführt haben. Der Mann wurde bereits im März festgenommen und ist in Untersuchungshaft.
1: Das Bundeswirtschaftsministerium versucht, Sorgen um etwaige Engpässe bei der Gasversorgung zu zerstreuen. In einem Papier des Ministeriums heißt es, derzeit sei eine Gasmangellage im kommenden Winter nicht zu erwarten. Das Ministerium nehme es aber ernst, dass die deutschen Speicher deutlich weniger gefüllt seien als in den vergangenen Jahren. Zugleich lasse sich die Versorgungssicherheit nicht nur am Füllstand ablesen. Gas komme insbesondere über Pipelines aus Norwegen, Importterminals für LNG-Flüssiggas und von europäischen Nachbarländern. So das Ministerium. Die 5 Regierungschefs der norddeutschen Bundesländer fordern mehr Geld für die Seehäfen. Der Bund müsse seinen Beitrag von derzeit 38 Millionen Euro jährlich auf 500 Millionen erhöhen, verlangten die Länderchefs auf ihrem Jahrestreffen in Rostock. Aus der in der Nachrichtenredaktion Sören Harms.
3: Die Häfen seien für ganz Deutschland von enormer Bedeutung, auch für viele Standorte im Binnenland, sagte Mecklenburg-Vorpommerns Ministerpräsidentin Schwesig. Gut 60% der deutschen Im- und Exporte würden über den Seeweg abgewickelt. Die Forderung der Nordländerchefs ist nicht neu. Den Stau an Investitionen beziffern sie auf 8 Milliarden Euro. Für neue Hafenbecken, Kaikanten und Terminals, etwa zum Verladen von Offshore-Windkraftanlagen und Plattformen. Angesichts der vielen Windräder im Norden forderten sie außerdem, die Stromsteuer zu senken und Unternehmen vor Ort stärker von der hier produzierten Energie profitieren zu lassen.
1: Mallorca und die anderen Baleareninseln bereiten sich auf ein starkes Unwetter vor. Im Laufe des Abends werden Regensturm und Gewitter erwartet mit Windgeschwindigkeiten von 100 Kilometern pro Stunde und 40 Liter Niederschlag pro Quadratmeter. Der spanische Wetterdienst rief die zweithöchste Warnstufe aus. Die Stadt Palma schloss vorsichtshalber die Parks und sperrte die Meerespromenade ab. Das waren die Nachrichten.
4: Jetzt ist es 19.03 Uhr. Hier ist NDR 1 Welle Nord mit dem Wetter für uns in Schleswig-Holstein. Ja, ganz so schlimm wie auf Mallorca wird es hier nicht. Aber heute Abend und in der Nacht, da gibt es schon viele Wolken. Auch immer mal ein Schauer oder auch ein Gewitter. Dazwischen dann aber auch immer mal so kurz der Himmel zu sehen. In der Nacht, da gehen die Temperaturen runter. Allerdings nicht so stark. 11 bis 15 Grad. Kälter wird es nicht. Morgen, da geht es weiter mit vielen Wolken, mit Schauern, mit Gewittern. Im Laufe des Tages beruhigt sich das Ganze aber. Und dann kommt auch die Sonne noch ein bisschen raus bei maximal 22 Grad. Und der Wettertrend, auch das Wochenende bleibt wechselhaft mit Schauern, aber auch mit ein bisschen Sonne und Temperaturen um die 20 Grad.
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4: 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Die A7 Flensburg Richtung Hamburg. Da gibt es stockenden Verkehr zwischen Hamburg-Volkspark und dem Elbtunnel und zwar auf 3 Kilometern. Und wenn Sie noch was sehen auf den Straßen, dann sagen Sie gern Bescheid über die NDR Schleswig-Holstein-App. Gute Fahrt.
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5: In meinen Träumen lebe ich manchmal nicht in Tornesch, sondern in Kopenhagen. Letztes Jahr habe ich diesem Traum sogar Bilder gegeben und stelle mir vor, wenn ich in Kopenhagen lebe, dann habe ich eine große Dachterrasse voller Blumen. Ich habe einen Markt um die Ecke, auf dem ich mir frisches Gemüse und Obst kaufe. Und ich treffe Leute, um mit ihnen ins Theater oder Konzert zu gehen. Ich fühle eine Leichtigkeit, wenn ich im Traum in Kopenhagen lebe. Anders als im Alltag. In Kopenhagen habe ich nämlich keinen Mental Load, kein Hamsterrad, in dem ich Tag für Tag strampeln muss. Ich bin dort nur für mich verantwortlich und nicht für andere. Keine zu kleinen Kinderschuhe, keine Arzttermine, keine Schul- und Kita-Termine. Nur ich und mein Leben in Kopenhagen. Keine Emotionen, die aufgefangen werden müssen. Keine schmutzigen Böden. Nur ich und die Ostseeluft um meine Nase. Ich träume mich gerne in dieses Leben und tanke dort auf. Danach kann es im Hier und Jetzt weitergehen. Denn das ist natürlich auch schön. Aber meine Trauminsel habe ich nur für mich und das liebe ich. Es macht mir einfach Spaß, mir vorzustellen, wer ich noch so sein könnte. Was wäre, wenn ich mal für ein paar Jahre unabhängig bin und nur dem folge, was ich möchte? Wie wäre das dann? Aus diesen Fragen und Gedanken kann ich mir etwas in die Gegenwart mitnehmen, wenn ich möchte. Oder ich belasse sie in meinem Gedankenschloss. Manchmal öffne ich ein Fenster oder eine Tür zu meinem Schloss in Kopenhagen, aber nur für ausgewählte Besucherinnen. Der Rest bleibt mein Geheimnis. Einen gesegneten Abend und eine Nacht voller Träume wünscht Ihnen Laura Koch-Pauke aus Tornisch.
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4: Jawohl, und jetzt mit einem Gute-Laune-80er kommt von Herbert Grönemeyer, 90er von Lenny Kravitz dabei und auch noch ein Klassiker von der Band M.
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0: lange nicht gehört. Popmusik von M war das hier auf NDR 1 Welle Nord. An diesem, ja, zum Teil ziemlich nassen Donnerstagabend. Man könnte sagen, es ist das perfekte Festivalwetter. Da ist man das ja gewohnt, dass man mal nass wird. Und Schleswig-Holstein ist ja ein Festivalland. Ne? Klar, Wacken, auf der ganzen Welt bekannt. Aber es ist ja noch viel, viel mehr los bei uns im Land. Und es war viel mehr los. Wer erinnert sich zum Beispiel noch an die Festivals in Jübeck auf der Sandrennbahn? Ab Mitte der 80er, Joe Cocker, Brian Adams, Huey Lewis and the News, ganz große Namen. Und einer, der da von Anfang an dabei war, nämlich als Fan, das ist mein Kollege Sascha Grieve, Zeitzeuge. Und der hat jetzt eine Zeitreise gedreht für das NDR Fernsehen. Sascha, erzähl mal, wie war es damals in Jübeck? Welche Erinnerungen hast du?
1: Ich war ja beim allerersten Jübeck-Festival dabei, 1985, ja, im August. Ich war zarte 16 Jahre alt und ich war überhaupt nicht darauf vorbereitet, was mich da erwartet. Das waren, ich glaube, nicht wirklich Profis, die das insgesamt organisiert haben, obwohl die ein echt für damalige Verhältnisse und ein erstes kleines Festival mit nicht mal 15.000 Zuschauenden ein echt cooles Programm hatte. Also Golden Earring habe ich live gesehen, damals da mit Radar Love. Ja. Das war der große Hit. Opus, dieses One-Hit-Wonder.
0: Life Wonder, is Life.
1: Ach, die sich geweigert haben, das als Zugabe zu spielen und mit österreichischem Akzent in Jübeck angesagt haben, dass sie das heute nicht spielen wollen.
0: Oha.
1: Sie mussten dann. Es gab sanfte Hinweise aus dem Publikum.
0: Sanften Druck.
1: Und insgesamt war das aber, also alles auf der Bühne war toll, und alles, was orgamäßig war, war so beim ersten Mal, wie sowas beim ersten Mal ist, wenn du das Gefühl hast, irgendwelche Dorfjugendlichen organisieren da was.
0: Aber halt auch sein Charme.
1: Es war super. Und vor allen Dingen, also es ist ja immer weitergegangen. Ne? Also ich weiß aus den Recherchen für die Zeitreise, die ersten 3 Jahre ist die Betreibergesellschaft jedes Jahr pleite gegangen.
0: Ja.
1: Beim zweiten Jahr hat das Land schon gesagt, wir stellen die Bürgschaft, die wir bis jetzt gestellt haben, stellen wir nicht mehr. Es ist uns alles schon zu unsicher.
0: Mhm.
1: Aber alles, was du da erleben konntest auf dieser staubigen Sandbahn auf der Geest, das war jedes Mal toll. Also ich war ein paar Mal da und es wurde immer besser.
0: Ja, auf jeden Fall ist es wert, da nochmal ein paar Erinnerungen rauszuholen und dann nochmal mit der Kamera drauf zu gucken. In dem Beitrag zu sehen ist auch eine Band aus Schleswig-Holstein, die insgesamt 8-mal in Jübeck gespielt hat, nämlich Illegal 2001. Die sind damals in so blauen Overalls aufgetreten und Keyboarder Fiete Schlüter, der hat unter anderem noch diese ganz besondere Szene im Hinterkopf.
2: Wir mussten mal das Equipment abbauen von Huey Lewis and the News, weil er dachte, dass wir in unserem Blau Männeranzügen eben die Crew waren und nicht die Band. Aber wir konnten uns damals noch keine Crew leisten. Insofern haben wir alles für ihn abgebaut. Das war echt hart.
0: Augen auf bei Bühnenoutfit. Fiete Schlüter war das von Illegal 2001 und unfreiwilliger Roadie von Huey Lewis and the News, auch zu sehen in der Zeitreise. Der Film geht 5 Minuten und Sascha, da sagen dann doch bestimmt ganz viele Schleswig-Holsteinerinnen und Schleswig-Holsteiner, ah geil, da war ich auch damals dabei, oder?
1: Ich gehe einfach davon aus, also für uns, wir waren ja auf dem Land, ich komme selber aus Kappeln, ne? Die nächsten Leute, die kommen aus Eckernförde, Schleswig-Flensburg, und das war auch in weiten Teilen das Publikum. Man hatte, ich war 1991 da war Brian Adams Headliner.
0: Ja.
1: Der hat vor Torfrock gespielt, also als Vorband für Torfrock.
0: Ach was.
1: Und ich stand neben einer kleinen Gruppe von Leuten aus Frankfurt. Das waren wirklich die einzigen Leute, von denen ich das Gefühl habe, dass sie nicht aus dem 50-Kilometer-Umkreis kamen. Und die haben bei Brian Adams alle mitgesungen, das waren Brian Adams Fans, und haben mich fragend angeguckt, warum singt ihr alle diese komischen Lieder von Torfrock mit? Wie das? Die spielen halt hier, das sind unsere Jungs. Und also das war ein Heimatfestival, ne? Da kam kaum jemand von woanders.
0: Und auf jeden Fall ein Festival, an das man sich gerne zurückerinnert. Und das kann man jetzt nochmal tun. Mit der Zeitreise, das kann man sich jetzt ganz entspannt angucken. Und zwar in der ARD-Mediathek. Danke, Sascha.
1: Gerne.
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0: Cooler Song. Kein Wunder, also von Kool & The Gang, Get Down On It war das. Hier ist NDR 1, Welle Nord um 19.30 Uhr mit dem Wetter für uns in Schleswig-Holstein. Ja, gibt so ein paar Wolken heute Abend und auch in der Nacht. Was heißt ein paar? Es sind ganz schön viele und da kommt auch immer mal was raus. Kommt mal ein bisschen Regen raus, zum Teil auch mit Blitz und Donner dabei. Aber dann dazwischen wieder so eine kleine Auflockerung, wo man wieder ein bisschen Himmel sehen kann. In der Nacht, da gehen die Temperaturen ein Stückchen runter, 11 bis 15 Grad, dann ist Schluss. Morgen dann wieder viele Wolken, Schauer, Gewitter, also erstmal ungemütlich im Laufe des Tages, da wird es dann aber besser. Dann kommt auch Richtung Nachmittag noch ein bisschen die Sonne raus, dann bei maximal 22 Grad. Der Wettertrend, auch das Wochenende bleibt wechselhaft, das heißt Schauer, aber auch ein bisschen Sonne und Temperaturen um die 20 Grad.
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0: 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A7 Flensburg Richtung Hamburg, zwischen Hamburg-Volkspark und dem Elbtunnel. 3 Kilometer stockender Verkehr. Und im Kreis Nordwestmecklenburg ist die B105 zwischen Sülsdorf und Zarnewenz in beiden Richtungen wegen eines defekten Fahrzeugs gesperrt. Wenn Sie noch was sehen auf den Straßen, dann gern Bescheid sagen über die NDR Schleswig-Holstein-App. Gute Fahrt!
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0: Boah, für mich ja eine der ganz großen Stimmen der 80er Jahre. Das war Terence Trent D'Arby. Kennt man vor allem mit Sign Your Name. Ich persönlich war aber auch ein ganz großer Fan und ich war total angetan von seinem Song Wishing Well. Hören wir gleich direkt nach dem Klassiker von Elton John und Kiki Dee. Don't Go Breaking My Heart.
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0: So, jetzt ist langsam Endspurt.
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0: Ja, wir erfüllen ihr ja ihre 80er-Wünsche und Thorsten aus Elmshorn hat geschrieben, der wünscht sich den Song Hey Hey Guy von Ken Laszlo. Dazu hat er nämlich seine Frau Marion kennen und lieben gelernt, schreibt er. Das war damals in einem Club, nämlich im Lights in Elmshorn. Gibt's übrigens heute auch immer noch. Thorsten schreibt, damals hatte ich noch volle Haare und war aktiver Fußballer in der vierten Liga. 1984 war das. Ja, und die beiden, die sind bis heute ein glückliches Paar, haben 5 Kinder zusammen. Und was den Song angeht, gibt's auch noch eine kleine Besonderheit. Das war damals nicht die normale Version, die da lief, als die beiden sich kennenlernten, sondern das war die Maxi-Version im Lights. Und ja, da lassen wir uns nicht lumpen, ne? Die spielen wir doch auch. 8 Minuten 21, Ken Laszlo mit Hey Hey Guy in der XXL-Version jetzt für Thorsten und seine Monika und noch viel mehr aus den 80ern gibt's morgen ja. Von 8 bis 18 Uhr das große Wunschsommer-Finale mit Jan Bastik und Julian Kraftzig. Freue mich schon richtig drauf. Ganz viele 80er von 8 bis 18 Uhr. Und jetzt Hey Hey Guy. Hier ist Ken Laszlo.
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1: Um 20 Uhr mit Astrid Fietz. Die Bundesanwaltschaft ermittelt gegen einen Mann, der Jugendliche über Chats zu schweren Straftaten angestiftet haben soll. Der Mann soll zudem Mitglied einer terroristischen Vereinigung gewesen sein. Aus der NDR Nachrichtenredaktion Jenny Kallenbrunnen.
2: Laut Informationen des SWR geht es um einen 19-Jährigen aus dem Raum Trier. Der Mann soll Jugendliche in mehreren Ländern über das Internet unter anderem zu Mord und Brandstiftung angestiftet haben. Einen Jungen in Russland soll er etwa dazu gebracht haben, ein Kind mit einem Messer zu töten. In den USA und Schweden sollen Jugendliche auf seine Anweisung hin Fahrzeuge angezündet haben. Außerdem geht es um Vorwürfe von sexuellem Missbrauch und die Verbreitung von Bildern von sexualisierter Gewalt gegen Kinder. Laut Bundesanwaltschaft soll der Mann zudem eine rechtsextreme Terrorgruppe angeführt haben. Der Mann wurde bereits im März festgenommen und ist in Untersuchungshaft.
1: Das Bundeswirtschaftsministerium versuchte, Sorgen um etwaige Engpässe bei der Gasversorgung zu zerstreuen. In einem Papier des Ministeriums heißt es, derzeit sei eine Gasmangellage im kommenden Winter nicht zu erwarten. Versorgungssicherheit lasse sich nicht nur am Füllstand ablesen. Gas komme insbesondere über Pipelines aus Norwegen, Importterminals für LNG-Flüssiggas und von europäischen Nachbarländern, so das Ministerium. Deutschland, Frankreich, Großbritannien und Italien haben die Pläne Israels verurteilt, Ausschreibungen für ein Wohnbauprojekt im besetzten Westjordanland zu veröffentlichen. Die Entscheidung sei inakzeptabel, heißt es in einer gemeinsamen Erklärung der Regierungschefs der vier Länder. Hunderttausende Israelis haben sich inmitten von Millionen Palästinensern auf dem Gebiet niedergelassen, das Israel im Krieg von 1967 erobert hatte. Nahezu alle Länder und eine Reihe von UN-Gremien betrachten solche Siedlungen als Verstoß gegen das Völkerrecht. Israel weist das zurück. Die fünf Regierungschefs der norddeutschen Bundesländer fordern mehr Geld für die Seehäfen. Der Bund müsse seinen Beitrag von derzeit 38 Millionen Euro jährlich auf 500 Millionen erhöhen, verlangten die Länderchefs auf ihrem Jahrestreffen in Rostock. Aus der NDR Nachrichtenredaktion Sören Harms.
3: Die Häfen seien für ganz Deutschland von enormer Bedeutung, auch für viele Standorte im Binnenland, sagte Mecklenburg-Vorpommerns Ministerpräsidentin Schwesig. Gut 60% der deutschen Im- und Exporte würden über den Seeweg abgewickelt. Die Forderung der Nordländerchefs ist nicht neu. Den Stau an Investitionen beziffern sie auf 8 Milliarden Euro. Für neue Hafenbecken, Kaikanten und Terminals, etwa zum Verladen von Offshore-Windkraftanlagen und Plattformen. Angesichts der vielen Windräder im Norden forderten sie außerdem, die Stromsteuer zu senken und Unternehmen vor Ort stärker von der hier produzierten Energie profitieren zu lassen.
1: Das waren die Nachrichten.
4: Und jetzt ist es 20.03 Uhr. Hier ist NDR 1 Welle Nord mit dem Wetter für uns in Schleswig-Holstein. Ja, viele Wolken unterwegs hier und es kommt auch hin und wieder ein bisschen was raus. Das heißt in Form von Regen oder auch mal ein kurzes Gewitter, das darunter kommen kann. An einer anderen Ecke dann wiederum gerade Sonnenschein. Auch das ist heute Abend nicht ausgeschlossen. Also es ist sehr wechselhaft. In der Nacht gehen die Temperaturen ein bisschen runter. 11 bis 15 Grad bleiben es aber. Und morgen, da gibt es dann wieder erstmal richtig viele Wolken. Paar Schauer, paar Gewitter im Laufe des Tages. Da kommt dann aber auch die Sonne nochmal raus. Es bleibt für längere Zeit auch trocken. Dann bei maximal 22 Grad. Der Wettertrend. Auch das Wochenende sieht wechselhaft aus. Das heißt Schauer, aber auch ein bisschen Sonne, Temperaturen um die 20 Grad.
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4: 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Die B76 Südumgehung Eutin-Kiel ist zwischen Eutin-Groß-Meinsdorf und Eutin-Malente nach einem Unfall in beiden Richtungen voll gesperrt. Wenn Sie auch noch was sehen auf den Straßen, dann gerne Bescheid sagen über die NDR Schleswig-Holstein-App. Ich wünsche Ihnen eine gute Fahrt.
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4: Anfang der 90er, da war ich Stammgast in so einer Alternative-Disco und da gab es quasi einen Einheitstanzschritt. War auch nicht so kompliziert, es war immer ein Schritt nach vorne und wieder ein Schritt nach hinten. Gut, war jetzt nicht so spektakulär, sah auch nicht spektakulär aus, aber es haben alle so gemacht, da musste man überhaupt nicht tanzen können, um damit zu machen. Und zweitens konnte man auch bei jedem Lied tanzen. Es war völlig egal, welches Tempo, ne? Schnelles von Nirvana beispielsweise oder auch was Langsames wie 74, 75 von den Cornells. Da lief das Lied auch immer, wenn ich da war in diesem Club. Und der Song, ja, der ist auch immer noch großartig. Und wir hören ihn jetzt, die Carmels mit 74, 75. Und ich falle jetzt wieder in alte Muster zurück. So ein Schritt nach vorne, ein Schritt nach hinten, ein Schritt nach vorne.
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0: Am Donnerstagabend. Ja, es geht schon wieder mit großen Schritten aufs Wochenende zu. Und wie wär's denn da mal wieder vielleicht mit Theater? Vielleicht mal mit so einem absoluten Klassiker der deutschen Literatur. Faust, die Tragödie, erster Teil. Und den gibt's in Kiel zu sehen beim Sommertheater. Aber nicht als trockenes Theaterstück, sondern mit ordentlich rockiger Musikbegleitung. Morgen ist Premiere und unser Kollege Carsten Salzwedel war bei der Hauptprobe dabei.
1: Ich armer Tod, bin so klug als zuvor.
2: Der Text ist klassisch, die Umsetzung neu. Goethes Faust singt in der Kieler Sommertheater-Inszenierung. Schauspieler Marco Gebbert steht zu Anfang allein auf der Bühne in Kiel-Holtenau, direkt an der Förde auf dem ehemaligen MFG5-Gelände. Hinter ihm eine riesige LED-Leinwand. Während er singt, ist Fausts verzweifelte Wissenssuche zu sehen. Er steht in einer riesigen Bibliothek, wälzt Bücher und tippt Befehle in einen Laptop.
1: Fürchte mich weder vor Hölle noch Teufel.
2: Faust ist in einer Sinnkrise, geht mit dem Teufel einen Pakt ein. Wer den Klassiker zuletzt in der Schule gelesen hat, wird die Geschichte in der Inszenierung von Intendant und Regisseur Daniel Karasek trotz moderner Umsetzung wiedererkennen.
3: Das ist erstaunlich gut gegangen, also auch mit der Musik und dieses Zusammenspiel. Der Stoff bleibt in seiner Tiefe und in seiner Kraft voll erhalten.
4: Wir müssen uns jetzt endlich trauen. 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
2: Die Lieder haben die beiden Selig-Bandmitglieder Christian Neander und Leo Schmidthals geschrieben. Auch die Lieder für Gretchen. Sie ist in Karaseks Inszenierung eine junge Protestsängerin, die sich gegen die Mächtigen stellt. Die Schauspielerin Fayola Schönrock hat dafür Gitarre gelernt.
5: Also ich konnte so ein bisschen Lagerfeuer-Gitarre, aber ich komme eigentlich vom Klavier. Und dann hat unser Dramaturg mich irgendwann angerufen und meinte so, Fayola, wir haben irgendwie gedacht, es wäre doch cool, wenn Gretchen so Protestsängerin wäre und sie würde so Songs schreiben. Kannst du Gitarre spielen? Und ich so, ja. Und dann wurden eben diese Songs komponiert für Gretchen und waren dann etwas schwerer, als mein Gitarrenspielniveau war. Und dann habe ich die ganzen Ferien jetzt eigentlich jeden Tag einfach Gitarre geübt. Und ich glaube, dass es jetzt ganz gut geworden ist.
2: Weil die Geschichte die alte ist, stirbt Gretchen auch in der modernen Inszenierung.
5: Also es ist schon, ich finde es schon eine ziemlich krasse Story, weil eben zwei Typen oder ein Typ und halt der Teufel dieses Leben von Gretchen auf dem Gewissen haben am Ende.
2: Wenn es richtig dunkel wird auf dem MFG5-Gelände in Kiel, kommt das Bühnenbild von Lars Peter richtig zur Geltung. Feuerflammen, Nebel, Lichteffekte. Der alte Stoff wird zu einer spektakulären, modernen Bühnenshow. Und für die gibt es noch Karten bei den Vorstellungen bis zum 6. September. Sogar die ausverkaufte Premiere morgen kann man sehen. An 6 Orten in Kiel beim kostenfreien Public Viewing.
0: Ja, zum Beispiel im Bootshafen in Kiel oder auch im Evans Park. Da gibt es überall Leinwände, auf denen man das verfolgen kann.
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0: die 80er waren schon klasse, oder? Genau das war doch der Sound. Wax, Bridge to Your Heart war das. Um jetzt 20.30 Uhr. Hier ist NDR 1, Welle Nord mit dem Wetter für uns in Schleswig-Holstein. Ja, Wolken, die können wir hier auch nicht so richtig wegdiskutieren. Die sind teilweise auch ganz schön dick, lassen auch hier oder da nochmal ein bisschen Regen raus. So auch in der Nacht. Aber es gibt auch immer wieder Wolkenlücken. Jetzt zum Beispiel Richtung Brunsbüttel. Da sieht es zum Beispiel gar nicht so übel aus. Da kann man ein bisschen blau noch sehen am Himmel. In der Nacht gehen die Temperaturen runter auf 11 bis 15 Grad. Da gibt es auch immer mal einen kleinen Schauer zwischendurch. Dann wieder ein bisschen Sterne-Guckwetter. Morgen, da geht es auch erstmal los mit vielen Wolken, mit auch Schauern und Gewittern. Im Laufe des Tages beruhigt sich das Ganze aber und dann gibt es auch wieder längere trockene Abschnitte und auch ein bisschen Sonne, dann bei maximal 22 Grad und der Wettertrend am Wochenende, da bleibt es auch wechselhaft. Es gibt ein paar Schauer, aber auch immer wieder Sonne und Temperaturen um die 20 Grad.
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0: Schnell und zuverlässig, damit Sie sicher ankommen, habe ich hier momentan keine Meldung. Wenn Sie aber was sehen auf den Straßen, dann gern Bescheid sagen über die NDR Schleswig-Holstein-App. Gute Fahrt!
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0: Oh, ich freue mich schon richtig auf morgen. Da gibt es ja hier das große Finale von unserem 80er-Wunschsommer. Und das wird ein kleiner Marathon für Jan Bastik und für Julian Kraftzig. Die beiden, die moderieren nämlich durchgehend. Und zwar von 8 bis 18 Uhr. 10 Stunden nehmen sie uns live mit in die Zeit der Neonfarben und der Zauberwürfel. Und der Fukuhila-Frisuren. Und was natürlich bei so einem 80er-Tag auch nicht fehlen darf, das ist Musik von George Michael. Und wir holen uns jetzt schon mal ein bisschen Appetit. Faith gibt's jetzt aus dem Jahr 1987.
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0: 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Clevia Appeldorn hat einen neuen Mitbewohner mit ziemlich seltsamen Angewohnheiten und davon erzählt sie uns jetzt.
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0: Morgen ja, 80er Tag hier bei NDR1 Welle Nord, aber das hören wir bei den Toten, das gibt's natürlich auch morgen Abend in Moin Schleswig-Holstein von Binnenland und Vorderkant. Ich bin Dennis Brandau, ich wünsche Ihnen jetzt einen richtig schönen Abend, genießen Sie ihn. Und von mir gibt's jetzt noch ein bisschen Musik von Amy Winehouse. Okay.

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1: Um 21 Uhr mit Astrid Fietz. Die Bundesanwaltschaft ermittelt gegen einen Mann, der Jugendliche über Chats zu schweren Straftaten angestiftet haben soll. Der Mann soll zudem Mitglied einer terroristischen Vereinigung gewesen sein. Aus der NDR Nachrichtenredaktion Jenny Kallenbrunnen.
2: Laut Informationen des SWR geht es um einen 19-Jährigen aus dem Raum Trier. Der Mann soll Jugendliche in mehreren Ländern über das Internet unter anderem zu Mord und Brandstiftung angestiftet haben. Einen Jungen in Russland soll er etwa dazu gebracht haben, ein Kind mit einem Messer zu töten. In den USA und Schweden sollen Jugendliche auf seine Anweisung hin Fahrzeuge angezündet haben. Außerdem geht es um Vorwürfe von sexuellem Missbrauch und die Verbreitung von Bildern von sexualisierter Gewalt gegen Kinder. Laut Bundesanwaltschaft soll der Mann zudem eine rechtsextreme Terrorgruppe angeführt haben. Der Mann wurde bereits im März festgenommen und ist in Untersuchungshaft.
1: In Liberia sind die ersten aus den USA ausgewiesenen Migranten eingetroffen. Sie landeten auf dem internationalen Flughafen des westafrikanischen Staates. Den Behörden zufolge können sie nun das Land verlassen oder Asyl beantragen. Seit dem Amtsantritt von US-Präsident Trump bemüht sich die Regierung verstärkt, Migranten außer Landes zu bringen. Liberia hat in dieser Woche angekündigt, im Rahmen eines Abkommens mit den USA bis zu 1200 Ausländer aufzunehmen. Die 5 Regierungschefs der norddeutschen Bundesländer fordern mehr Geld für die Seehäfen. Der Bund müsse seinen Beitrag von derzeit 38 Millionen Euro jährlich auf 500 Millionen erhöhen, verlangten die Länderchefs auf ihrem Jahrestreffen in Rostock. Aus der NDR Nachrichtenredaktion Sören Harms.
3: Die Häfen seien für ganz Deutschland von enormer Bedeutung, auch für viele Standorte im Binnenland, sagte Mecklenburg-Vorpommerns Ministerpräsidentin Schwesig. Gut 60% der deutschen Im- und Exporte würden über den Seeweg abgewickelt. Die Forderung der Nordländerchefs ist nicht neu. Den Stau an Investitionen beziffern sie auf 8 Milliarden Euro. Für neue Hafenbecken, Kaikanten und Terminals, etwa zum Verladen von Offshore-Windkraftanlagen und Plattformen. Angesichts der vielen Windräder im Norden forderten sie außerdem, die Stromsteuer zu senken und Unternehmen vor Ort stärker von der hier produzierten Energie profitieren zu lassen.
1: In Braunschweig ist eine Verkehrskontrolle aus dem Ruder gelaufen. Die Polizei schoss nach eigenen Angaben 2-mal auf ein Auto, weil der Fahrer sich damit auf einen Beamten zubewegte. Der Beamte sei verletzt worden. Der Fahrer sei festgenommen worden, habe dabei aber erneut Widerstand geleistet und 2 weitere Beamte verletzt, hieß es. Das waren die Nachrichten. Das Wetter in Norddeutschland. Nachts ist es gebietsweise trocken. Gebietsweise fallen auch Schauer bei Tiefstwerten von 16 bis 10 Grad. Morgen dann anfangs freundlich, später mehr Wolken und Regen, Höchstwerte 19 bis 25 Grad. Am Sonnabend ist es zeitweise heiter, einige Schauer, selten Gewitter, 17 bis 21 Grad. Am Sonntag teils wechselhaft, teils freundlich, 18 bis 21 Grad. Es ist 21.03 Uhr.
4: Wir schauen auf den Verkehrsservice für den ARD-Abend mit der A1 Hamburg Richtung Osnabrück zwischen dem Bremer Kreuz und dem Dreieck Stur wegen Bauarbeiten gesperrt. Das Ganze 5 Kilometer Stau momentan. A1 Dortmund Richtung Köln zwischen Schwerte und Hagen Nord 5 Kilometer stockender Verkehr an der Baustelle plus 15 Minuten. A2 Berlin Richtung Dortmund zwischen Hannover Lahe und Hannover Herrenhausen 10 Kilometer Stau vor der Baustelle, eine Stunde 15 obendrauf. Die A4 Görlitz Richtung Dresden zwischen Kodersdorf und Niederseifersdorf wieder wegen Bauarbeiten bis morgen früh um 5 gesperrt. A9 München Richtung Berlin zwischen Münchberg Süd und Münchberg Nord 2 Kilometer Stau wegen eines defekten Lasters plus 20 Minuten. Und die B285 Dorndorf-Mellrichstadt zwischen Hartschwinden und Dermbach wegen umgestürzter Bäume gesperrt. Ich wünsche eine gute Fahrt.
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4: Mit Markus Poschlott hier aus Magdeburg. Hallo zusammen und hier kommt The Final Countdown.

0: großer Hit von Rihanna, Diamonds im ARD-Abend. Wir drehen die Uhr ein bisschen zurück. Ach, ganz schön weit. 20. Dezember 1989. Westfalenhalle Dortmund. Die Mauer ist gerade mal 6 Wochen offen und Tausende singen mit Marius Müller-Westernhagen gemeinsam Freiheit. Freiheit ist das Einzige, was zählt, und darunter auch die schönen Zeilen: Der Mensch ist leider nicht naiv, der Mensch ist leider primitiv. Geschrieben hatte er den Song schon 2 Jahre vorher, also viele verbinden das immer direkt mit dem Mauerfall, aber die Nummer ist aus dem Jahr 87 von der Westernhagen-Platte, die einfach auch Westernhagen heißt. Und die Live-Version, die jeder kennt, spielen wir gleich im ARD-Abend direkt nach Steam. Die gibt's vorher noch hier bei uns und damit Hallo im ARD-Abend.
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wird viel zu selten geklatscht im Radio. Marius Müller-Western haben Freiheit in der Live-Version, in der Version, ja, in der die meisten ja diesen Song auch richtig kennen. Der ARD-Abend, 21.19 Uhr. Und jetzt gibt's 1-2 Tippmusik von Fancy. Hier ist Flames of Love.

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2: Und da ist es 21.31 Uhr. Das ist der Verkehrsservice für den ARD-Abend. Die A1 Hamburg Richtung Osnabrück ist zwischen dem Bremer Kreuz und Dreieck Stur wegen Bergungsarbeiten gesperrt. 5 Kilometer Stau. A2 Berlin Richtung Dortmund zwischen Hannover-Lahr und Hannover-Herrenhausen. 10 Kilometer Stau vor der Baustelle. Eine Stunde 15 kommt da oben drauf. Die A4 Görlitz Richtung Dresden zwischen Kodersdorf und Niederseifersdorf wegen Bauarbeiten bis ca. 5 Uhr gesperrt. Es wird über die U4 umgeleitet. Dann die A9 München Richtung Berlin zwischen Münchberg Süd und Münchberg Nord. 2 Kilometer Stau wegen eines defekten LKW plus 20 Minuten. Die A20 Rostock Richtung Kreuz Uckermark zwischen Friedland und Straßburg nach einem Unfall gesperrt. A42 Dortmund Richtung Kamp-Lindfurt zwischen Oberhausen Zentrum und Oberhausen Buschhausen. Stau nach einem Unfall. Die B285 Dorndorf-Mellrichstadt zwischen Hartschwinden und Dermbach wegen umgestürzter Bäume gesperrt. Und in Kodersdorf ist die B115 im Bereich Straße der Einheit nach einem Unfall gesperrt. Ich wünsche eine gute Fahrt durch diesen Abend.
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2: Mit Markus Poschlott. Beste Grüße aus Magdeburg.

0: James Blunt, 1973 im ARD-Abend. Und jetzt gehen beste Grüße raus nach Krefeld. Nach Krefeld, denn das ist die Geburtsstadt von Ralf Hütter, der Mann, der mit der Band Kraftwerk so richtig bekannt geworden ist. Heute wird er 80 Jahre. Wir wünschen alles Gute zum Geburtstag. Bei Kraftwerk spielte Hütter zuerst die Orgel, dann die Percussion-Instrumente und später dann genau die Tasteninstrumente und alle Arten von elektronischer Klangerzeuger, ja, die für den einmaligen Sound dieser Band gesorgt haben. Wir wünschen alles Gute zum 80. Ralf Hütter. Alles Gute.
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Das ist der ARD-Abend, jetzt mit Musik von Bill Withers. Der erinnert sich jetzt an seine Kindheit mit einem kleinen Bergarbeiter vor Ort von West Virginia. Dort war es selbstverständlich, dass sich die Nachbarn untereinander geholfen haben. Man kannte natürlich jeden. Als er dann später in Los Angeles gelebt hat, hat er genau dieses Gefühl vermisst. Dieses Gemeinschaftsgefühl war einfach nicht da. Also hat er diesen Song darüber geschrieben. Irgendwann braucht jeder mal eine Schulter, an die er sich anlehnen kann. 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

0: Nachrichten. Um 22 Uhr mit Astrid Fietz. Mehrere Länder haben ein umstrittenes neues Siedlungsprojekt Israels im Westjordanland verurteilt, darunter auch die Bundesrepublik. Sollte die Ausschreibung umgesetzt werden, würde das Palästinensergebiet praktisch in zwei Hälften geteilt. Aus der NDR-Nachrichtenredaktion Ulrike Ufer.
1: Das zuständige israelische Ministerium hatte zuvor die Ausschreibung für mehrere Komplexe mit insgesamt mehr als 1200 Wohnungen veröffentlicht. Entstehen sollen diese auf einer bislang unbebauten Fläche östlich von Jerusalem. Der britische Außenminister Miliband nannte die Ausschreibung inakzeptabel und zerstörerisch. Der Minister verurteilte zudem wörtlich Gewalt und Terror durch die Siedler. Israels Außenminister Saar sprach dagegen von einem historischen Recht des jüdischen Volkes, seine nationale Heimstätte im Land wiederzuerrichten, einschließlich des betreffenden Gebiets.
0: Ein junger Mann aus dem Raum Trier soll Jugendliche im Internet zu schweren Straftaten angestiftet haben. Die Bundesanwaltschaft hat nun die Ermittlungen übernommen. Aus der NDR-Nachrichtenredaktion Christiane Rüther.
2: Die Liste der Vorwürfe ist lang. Es geht unter anderem um die Anstiftung zum Mord und Brandstiftung, um Vergewaltigung oder die bandenmäßige Verbreitung kinderpornografischer Inhalte. So soll der 19-Jährige zum Beispiel einen Jungen aus Russland dazu gebracht haben, ein Kind mit einem Messer zu töten. Ein anderes Kind soll er veranlasst haben, sich selbst schwer mit einem Messer zu verletzen. Zudem soll der Beschuldigte Mitglied in einer terroristischen rechtsextremen Vereinigung gewesen sein. Der Fall erinnert an ein Verfahren, das derzeit vor dem Landgericht Hamburg verhandelt wird. Ein junger Pädokrimineller soll unter dem Namen White Tiger Kinder schwer missbraucht haben.
0: Das Bundeswirtschaftsministerium versucht, Sorgen um etwaige Engpässe bei der Gasversorgung zu zerstreuen. In einem Papier des Ministeriums heißt es, derzeit sei eine Gasmangellage im kommenden Winter nicht zu erwarten. Das Ministerium nehme es aber ernst, dass die deutschen Speicher deutlich weniger gefüllt seien als in vergangenen Jahren. Zugleich lasse sich die Versorgungssicherheit nicht nur am Füllstand ablesen, so das Ministerium. Die US-Regierung erhöht den Druck auf ihre Verbündeten, bei ihrem Wirtschaftskrieg gegen den Iran mitzumachen. Finanzminister Bessent sagte in einem CNBC-Interview, es ist an der Zeit, dass sich die Verbündeten und der Rest der Welt entscheiden. Wörtlich ergänzte der Minister, entweder bist du auf unserer Seite oder gegen uns. US-Präsident Trump hatte zuvor angekündigt, den wirtschaftlichen Druck auf den Iran drastisch zu erhöhen. Wer Teheran weiter unterstütze, müsse mit drakonischen Maßnahmen rechnen. Das waren die Nachrichten. Das Wetter in Deutschland. Nachts meist trocken, im Nordwesten und Südosten einige Schauer. Tiefstwerte 16 bis 8 Grad. Morgen gebietsweise heiter, im Süden und im Nordwesten Schauer und Gewitter. Höchstwerte 18 bis 26 Grad. Am Samstag zeitweise Regen, vereinzelt Gewitter. Vom Nordosten bis zum Süden freundliche Phasen 17 bis 25 Grad. 22.03 Uhr.
3: Dankeschön an die Kollegen der Nachrichten. Das ist der Verkehrsservice für den ARD-Abend. Die A1 Hamburg Richtung Osnabrück ist zwischen dem Bremer Kreuz und Dreieck Stur wegen Bergungsarbeiten gesperrt. 5 Kilometer Stau. A2 Richtung Berlin zwischen Burgzentrum und Thesen. 2 Kilometer Stau nach einem Unfall plus 15 Minuten. A2 Hannover Richtung Dortmund zwischen Hannover-Lahe und Hannover-Herrenhausen. 8 Kilometer Stau vor der Baustelle. Eine Stunde dauert es länger. Die A4 Görlitz Richtung Dresden zwischen Kodersdorf und Niederseifersdorf wegen Bauarbeiten bis ca. um 5 Uhr morgens gesperrt. A9 Fahrt Richtung Berlin zwischen Münchberg Süd und Münchberg Nord. 2 Kilometer Stau aufgrund eines defekten Lasters. 20 Minuten obendrauf. Die A20 Rostock Richtung Kreuz Uckermark zwischen Friedland und Straßburg nach einem Unfall gesperrt. Und die A42 Dortmund Richtung Kamp-Lintfort zwischen Oberhausen Zentrum und Oberhausen Buschhausen nach einem Unfall gesperrt. Die B285 Dorndorf-Mellrichstadt ist zwischen Hartschwinden und Dermbach wegen umgestürzter Bäume noch gesperrt und in Kodersdorf ist die B115 gesperrt im Bereich Straße der Einheit nach einem Unfall. Ich wünsche eine gute Fahrt.
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3: Hier kommt die Tiefschlafphase schon vor dem Einschlafen. R.E.M. Losing My Religion. Und damit kommen beste Grüße aus Magdeburg ins ganze Land. Ich bin Markus Poschlott. Guten Abend zusammen.

Das ist Karat. Hier im ARD-Abend. Mit dem kurzen Blick schon mal aufs Wochenende. Ich meine, heute ist Donnerstag, ja? Wir können ruhig schon mal auf den Freitag gucken. Und ich wette, ich weiß, was Sie morgen Abend tun. Die Wette gehe ich ein. Sie können ja gerne mal anrufen dann und sagen, ob es stimmt oder ob ich falsch liege. 0800 80 80 110, unsere kostenfreie Nummer. Morgen sind so viele Konzerte in ganz Deutschland. Ich wette, Sie besuchen eines dieser folgenden Konzerte. Also, zum Beispiel Nina Chuba in Bremen morgen. Sass ist in Berlin. Vincent Weiss spielt in Dresden sein Konzert. Nena in Chemnitz. Fury the Slaughterhouse in Bielefeld. Dieter Bohlen ist in Wiesmoor. Howard Carpenter in Bergen auf Rügen. The Boss Hoss sind in Neuenburg am Rhein. Helge Schneider in Steinbach. Roland Kaiser in Berlin. Amy McDonald in Dresden, dann die Toten Hosen in Nofelden-Bosen, Johannes Oerding ist im Bruchsal, Mark Forster in Lübeck und Michael Patrick Kelly in Northeim. Habe ich recht? Eins davon besuchen Sie doch bestimmt, oder? Können wir mal kurz durchrufen, ob ich richtig liege. 0800 80 80 100.

0: Raymond mit Supergirl. Was hinter der Nummer steckt, das können wir uns denken. Aber es gibt viele andere Songs, da haben wir viele Fragezeichen, was da eigentlich die Botschaft sein soll.
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2: Einer Country-Göttin widerspricht man nicht. 1970 will Lynn Anderson ein Lied vom Songschreiber Joe South covern. I beg your pardon. I never promised you a rose garden. Der meint, es sei eigentlich für einen Mann geschrieben, Lynn aber lässt sich nicht beirren und kommt so zu ihrem größten Hit. 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
7: Es ist kurz nach 10:30, das ist der Verkehrsservice für den ARD-Abend. Die A1 Hamburg Richtung Osnabrück, zwischen dem Bremer Kreuz und Dreieckstur wegen Bergungsarbeiten gesperrt, 5 Kilometer Stau. A2 Richtung Berlin zwischen Burgzentrum und Thesen, 2 Kilometer Stau nach einem Unfall plus 10 Minuten obendrauf. A2 Hannover Richtung Dortmund zwischen Hannover-Lahr und Hannover-Herrenhausen, 8 Kilometer Stau vor der Baustelle. Dann die A2 Richtung Berlin, ab Kreuz Hannover-Ost, da sind die Überfahrten zur A7 beidseitig gesperrt. A4 Görlitz Richtung Dresden zwischen Kodersdorf und Niederseifersdorf wegen Bauarbeiten bis ca. 5 Uhr gesperrt. A20 Rostock Richtung Uckermark zwischen Friedland und Straßburg nach einem Unfall gesperrt. A24 Berlin Richtung Hamburg zwischen Neuruppin und Herzsprung. Ist gerade ein Unfall passiert. Obacht bitte, Polizei ist noch nicht zum Absichern dort. Obacht auf der A24 Berlin Richtung Hamburg zwischen Neuruppin und Herzsprung. A42 Dortmund Richtung Kamp-Lindfort zwischen Oberhausen-Zentrum und Oberhausen-Buschhausen, Vollsperrung nach Unfall. Und die B285 Dorndorf-Melristadt zwischen Hartschwinden und Dermbach wegen umgestürzter Bäume gesperrt. Gute Fahrt für Sie.
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7: Mit Markus Poschlaut aus Magdeburg. So. Gerade haben wir hier gewettet im Radio. Habe ich verloren oder gewonnen? Machen wir alles gleich. Genesis kommt hier erstmal.

0: Das ist die Gruppe Hart hier im ARD-Abend und wir müssen hier noch eine Wette auflösen. Gut, der vierte Stunde, 20 Minuten gesagt, hey, ich kann in die Zukunft gucken, ich weiß, was sie morgen Abend machen. Es sind so viele Konzerte morgen Abend in ganz Deutschland. Dieter Bohlen in Wiesmoor, Vincent Weiss in Dresden, Roland Kaiser in Berlin, Helge Schneider ist auf der Bühne, Fury in the Slaughterhouse, Nina Chuba, Nena, Amy McDonald, die Toten Hosen, also wie so viel los morgen. Howard Carpenter, der ist ja zum Beispiel auch in Bergen auf Rügen.
1: Tja, wir sind auf der Insel Rügen, ich hab's gerade gehört. Du wirst nicht erraten, wo wir morgen Abend sind. Wir sind bei Störtebecker.
0: Das ist sehr schön. Ja, Grüße an Wolfgang Lippert an der Stelle. Der singt ja auch noch fleißig mit. Okay, Wette erstmal nicht gewonnen. Wie sieht's hier aus?
2: Oh, also auf die Konzerte, die du aufgezählt hast, gehe ich nicht, weil ich lebe in Meppen und hier ist das Kleinstadtfestival. Das ist Freitag und Samstag. Und ne, wer Bock und Zeit hat, soll gerne dahin kommen. Wird auf jeden Fall sehr nett.
0: Okay, Grüße nach Meppen. Also da ist auch keine Zeit für die Konzerte. Ist da noch jemand?
3: Ihr habt das Konzert von Annemai Kantereit vergessen, morgen Abend in Hamburg. Da bin ich nämlich.
0: Ach Gott, ihr spielt doch heute Abend schon, morgen nochmal. Okay.
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0: Ich sag mal so, Wette. Wap, wap, wap, wap.

singt Tina Turner. Two People, hier ist der ARD-Abend, der gleich zur ARD-Hitnacht wird. Dann übernimmt hier Imme Tröger das Programm. Ich bin Markus Poschlott, wünsche Ihnen eine schöne ARD-Hitnacht. Bleiben Sie bei uns und wir hören uns morgen Abend wieder ab 20 Uhr. Bis dahin, beste Grüße aus Magdeburg.

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1: Um 23 Uhr mit Astrid Fietz. Mehrere Länder haben ein umstrittenes neues Siedlungsprojekt Israels im Westjordanland verurteilt, darunter auch die Bundesrepublik. Sollte die Ausschreibung umgesetzt werden, würde das Palästinensergebiet praktisch in zwei Hälften geteilt. Aus der in der Nachrichtenredaktion Ulrike Ufer.
2: Das zuständige israelische Ministerium hatte zuvor die Ausschreibung für mehrere Komplexe mit insgesamt mehr als 1200 Wohnungen veröffentlicht. Entstehen sollen diese auf einer bislang unbebauten Fläche östlich von Jerusalem. Der britische Außenminister Miliband nannte die Ausschreibung inakzeptabel und zerstörerisch. Der Minister verurteilte zudem wörtlich Gewalt und Terror durch die Siedler. Israels Außenminister Saar sprach dagegen von einem historischen Recht des jüdischen Volkes, seine nationale Heimstätte im Land wiederzuerrichten, einschließlich des betreffenden Gebiets.
1: Ein junger Mann aus dem Raum Trier soll Jugendliche im Internet zu schweren Straftaten angestiftet haben. Die Bundesanwaltschaft hat nun die Ermittlungen übernommen. Aus der NDR-Nachrichtenredaktion Christiane Rüther.
3: Die Liste der Vorwürfe ist lang. Es geht unter anderem um die Anstiftung zu Mord und Brandstiftung, um Vergewaltigung oder die bandenmäßige Verbreitung kinderpornografischer Inhalte. So soll der 19-Jährige zum Beispiel einen Jungen aus Russland dazu gebracht haben, ein Kind mit einem Messer zu töten. Ein anderes Kind soll er veranlasst haben, sich selbst schwer mit einem Messer zu verletzen. Zudem soll der Beschuldigte Mitglied in einer terroristischen rechtsextremen Vereinigung gewesen sein. Der Fall erinnert an ein Verfahren, das derzeit vor dem Landgericht Hamburg verhandelt wird. Ein junger Pädokrimineller soll unter dem Namen White Tiger Kinder schwer missbraucht haben.
1: Das Bundeswirtschaftsministerium versucht, Sorgen um etwaige Engpässe bei der Gasversorgung zu zerstreuen. In einem Papier des Ministeriums heißt es, derzeit sei eine Gasmangellage im kommenden Winter nicht zu erwarten. Das Ministerium nehme es aber ernst, dass die deutschen Speicher deutlich weniger gefüllt seien als in vergangenen Jahren. Zugleich lasse sich die Versorgungssicherheit nicht nur am Füllstand ablesen, so das Ministerium. Die US-Regierung erhöht den Druck auf ihre Verbündeten, bei ihrem Wirtschaftskrieg gegen den Iran mitzumachen. Finanzminister Bessent sagte in einem CNBC-Interview, es ist an der Zeit, dass sich die Verbündeten und der Rest der Welt entscheiden. Wörtlich ergänzte der Minister, entweder bist du auf unserer Seite oder gegen uns. US-Präsident Trump hatte zuvor angekündigt, den wirtschaftlichen Druck auf den Iran drastisch zu erhöhen. Wer Teheran weiter unterstütze, müsse mit drakonischen Maßnahmen rechnen. Das waren die Nachrichten. Das Wetter in Deutschland. Nachts meist trocken, im Nordwesten und Südosten einige Schauer. Tiefstwerte 16 bis 8 Grad. Morgen gebietsweise heiter, im Süden und im Nordwesten Schauer und Gewitter. Höchstwerte 18 bis 26 Grad. Am Samstag zeitweise Regen, vereinzelt Gewitter. Vom Nordosten bis zum Süden freundliche Phasen, 17 bis 25 Grad. 23.03 Uhr.
4: Und da schauen wir auf die Straßen. Hier ist der Verkehrsservice in der ARD-Hitnacht. A1 Dortmund Richtung Köln zwischen Schwerte und Hagen Nord. 4 Kilometer Stau wegen Bauarbeiten. A2 Hannover Richtung Dortmund zwischen Hannover Lahe und Hannover Herrenhausen. 8 Kilometer Stau vor einer Baustelle. Die A4 Görlitz Richtung Dresden ist zwischen Kodersdorf und Niederseifersdorf wegen Bauarbeiten noch bis 5 Uhr gesperrt. Eine Umleitung führt sie über die U4. A5 Karlsruhe Richtung Frankfurt zwischen Kronau und Kreuzwaldorf, 3 Kilometer Stau wegen einer Baustelle. Die A20 Rostock Richtung Kreuz-Uckermark ist zwischen Friedland und Straßburg nach einem Unfall gesperrt aktuell, dadurch 3 Kilometer Stau. Und A42 Emscher Schnellweg Dortmund Richtung Kamp-Lintfurt. Hier ist zwischen Oberhausen-Zentrum und Oberhausen-Buschhausen eine Vollsperrung nach einem Unfall. Dadurch aktuell 3 Kilometer Stau. Da, wo Sie unterwegs sind, hoffen wir natürlich auf freie Straßen. Kommen Sie uns gut an.
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4: Mit Imme Tröger heute. Und ich sage liebe Grüße von der Elbe in Dresden. Wir lassen den Donnerstag gemeinsam ausklingen. Und für die letzte Stunde des Tages freuen wir uns auf Bruno Mars und auf Diana Ross mit Upside Down. Schön, dass Sie mit dabei sind.

Mars. Sie hören die ARD-Hitnacht und da gibt es bei uns jetzt einen Weltenbummler und gleichzeitig Stubenhocker. Denn Weltenbummler war er als Kind wider Willen und der Stubenhocker, der wurde zu einem der größten Rockstars unserer Tage. Die Rede ist von Bryan Adams, der durch den Beruf des Vaters als Kind ganz oft umziehen musste und den das sehr belastet hat. Mit seiner Gitarre zurückgezogen in seinem Zimmer, da hat er sich damals am wohlsten gefühlt. Und noch in diesem Jahr ist er auch auf Tour in Deutschland. Ab Oktober ist er in Berlin, Köln, München und Nürnberg zu hören und auch in Bremen, in Hamburg, in Mannheim und in Leipzig und natürlich in der ARD-Hitnacht. Hören wir uns an. Bryan Adams und Please Forgive Me. Hier klingt Ihr Donnerstagabend mit uns. Schön, dass Sie auch da sind.

Die Simple Minds mit Don't You. So lassen wir den Tag mit Ihnen ausklingen. Zusammen auch mit dem Mann, der für die erste Titelmelodie der Krimiserie Tatort 1970 hinter dem Schlagzeug saß und den Rhythmus eingespielt hat. Und der auch mal in einer WG mit Otto Waalkes gewohnt hat. Unser aller Udo. Und woher weiß ich das? Aus einem Buch, das dieses Jahr über Udo Lindenberg erschienen ist. Udo Fröhliche heißt es und darin steht alles über Udo von und wie der Autor Benjamin von Stuckrad-Barre sagt, von Alkohol bis Zigarre. Sicher eine spannende Lektüre mit Coolheitsgarantie, so wie Udo himself. Hier ist er, Udo Lindenberg und du knallst in mein Leben. Das ist Ihr Donnerstagabend mit Imme Tröger. Willkommen in der ARD-Hitnacht.

0: Und dann schauen wir auf die Straßen. Hier ist der Verkehrsservice in der ARD-Hitnacht. A1 Dortmund Richtung Köln zwischen Schwerte und Hagen-Nord. 4 Kilometer Stau wegen Bauarbeiten. A2 Hannover Richtung Dortmund zwischen Hannover-Lahe und Hannover-Herrenhausen. 4 Kilometer Stau vor einer Baustelle. Die A4 Görlitz Richtung Dresden ist zwischen Kodersdorf und Niederseifersdorf wegen Bauarbeiten noch bis 5 Uhr gesperrt. Eine Umleitung führt sie hier über die U4. A5 Karlsruhe Richtung Frankfurt zwischen Kronau und Kreuzwaldorf 3 Kilometer Stau wegen einer Baustelle. Die A10 östlicher Berliner Ring. Dreieck Barnim Richtung Dreieck Spreeau ist zwischen Freienbrink und Dreieck Spreeau nach einem Unfall aktuell gesperrt. Und die A42 Emscher Schnellweg Dortmund Richtung Kamp-Lintfurt ist zwischen Oberhausen Zentrum und Oberhausen Buschhausen ebenfalls nach einem Unfall gesperrt. Aktuell dadurch 3 Kilometer Stau. Ihnen, da wo Sie unterwegs sind, gute Fahrt.
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0: Joe Cocker,
1: der sich 1988 einen Mähdrescher in der DDR gekauft hat. Ja, im Juni 1988 erlebte die DDR ein legendäres Konzert in Dresden. Joe Cocker sang da in Dresden und seine Gage, die soll bis zu 360.000 DDR-Mark betragen haben. Und weil er damit im nichtsozialistischen Ausland ja nichts anfangen konnte, hat sich Joe Cocker damals in Sachsen einen Mähdrescher für seine Farm in Irland gekauft. Und wie man das so von Made in Germany oder sagen wir mal in GDR damals noch gewöhnt ist, da wird ihm der Mähdrescher sicher lange Zeit auch eine gute Arbeit gemacht haben. Eben gehört hier in der ARD Hitnacht Joe Cocker. Wir lassen mit Ihnen den Tag ausklingen und begleiten Sie im Nachtdienst oder ja, vielleicht noch so ein bisschen beim Ausbummeln heute vom Donnerstag. Jetzt mit High South und One Night at a Time für einen schönen Donnerstagabend mit der ARD Hitnacht.

Die Adelbert mit Imme Tröger kurz vor Tagesausklang. Otis Redding, The Dog of the Bay. Und ich stelle mir das sehr cool vor, wenn man Musiker ist und seine eigenen Lieder im Radio hört. Dann sitzt man vielleicht wie Brian Ferry mit seiner Freundin im Autokino und während man auf den Film wartet, läuft noch das Radio und auf einmal kommt da das Lied, das man gerade mit seiner Band aufgenommen hat. So sagt es jedenfalls die Legende. Sei es gewesen bei diesem Song. Hier sind Roxy Music und Oh yeah, gleiches Geisterstunde und der neue Tag fängt an.

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1: Um 0 Uhr mit Wolfgang Berger. Deutschland und 6 weitere Staaten haben ein israelisches Siedlungsprojekt im Westjordanland verurteilt. In einer gemeinsamen Erklärung der 4 Staats- und Regierungschefs fordern sie Israel auf, das umstrittene Vorhaben aufzugeben. Aus Berlin Dagmar Pepping.
2: Die Entscheidung der israelischen Regierung, Ausschreibungen für den Bau des Siedlungsprojektes zu veröffentlichen, ist inakzeptabel, heißt es in der gemeinsamen Erklärung, die von der Bundesregierung herausgegeben wurde. Das Siedlungsgebiet würde die Aussichten auf eine Zwei-Staaten-Lösung untergraben, indem das Westjordanland geteilt und die Einheit der palästinensischen Gebiete beschädigt werde. Die Länder fordern die Regierung Israels, Zitat, nachdrücklich dazu auf, die Pläne unverzüglich zurückzunehmen und die Ausweitung der Siedlungen im Westjordanland zu beenden.
1: Ein junger Mann aus dem Raum Trier soll Jugendliche im Internet zu schweren Straftaten angestiftet haben. Die Bundesanwaltschaft hat nun die Ermittlungen übernommen. Aus der Nachrichtenredaktion Christiane Rüther.
3: Die Liste der Vorwürfe ist lang. Es geht unter anderem um die Anstiftung zu Mord und Brandstiftung, um Vergewaltigung oder die bandenmäßige Verbreitung kinderpornografischer Inhalte. So soll der 19-Jährige zum Beispiel einen Jungen aus Russland dazu gebracht haben, ein Kind mit einem Messer zu töten. Ein anderes Kind soll er veranlasst haben, sich selbst schwer mit einem Messer zu verletzen. Zudem soll der Beschuldigte Mitglied in einer terroristischen rechtsextremen Vereinigung gewesen sein. Der Fall erinnert an ein Verfahren, das derzeit vor dem Landgericht Hamburg verhandelt wird. Ein junger Pädokriminell soll unter dem Namen White Tiger Kinder schwer missbraucht haben.
1: Das Bundeswirtschaftsministerium versucht, Sorgen um etwaige Engpässe bei der Gasversorgung zu zerstreuen. In einem Papier des Ministeriums heißt es, derzeit sei eine Gasmangellage im kommenden Winter nicht zu erwarten. Das Ministerium nehme es aber ernst, dass die deutschen Speicher deutlich weniger gefüllt seien als in vergangenen Jahren. Zugleich lasse sich die Versorgungssicherheit nicht nur am Füllstand ablesen, so das Ministerium. In Liberia sind die ersten ausgewiesenen Migranten aus den USA eingetroffen. Sie landeten auf dem internationalen Flughafen und können den Behörden zufolge nun das Land verlassen oder Asyl beantragen. Liberia hatte in dieser Woche angekündigt, im Rahmen eines Abkommens mit den USA bis zu 1200 Ausländer aufzunehmen. Unter ihnen sind demnach Menschen aus afrikanischen Ländern, Nord- und Südamerika und der Karibik. Das waren die Nachrichten. Das Wetter in Deutschland. Häufig trocken, im Nordwesten und Südosten einige Schauer, Tiefstwerte 16 bis 8 Grad. Am Tage gebietsweise heiter, im Süden und im Nordwesten Schauer und Gewitter, Höchstwerte 18 bis 26 Grad. Am Samstag zeitweise Regen und vereinzelt Gewitter, vom Nordosten bis zum Süden freundliche Phasen 17 bis 25 Grad, am Sonntag überwiegend trocken, im Norden gebietsweise Regen, das Ganze bei 18 bis 26 Grad. Es ist jetzt 0:03 Uhr.
4: Und da schauen wir auf die Straßen. Der Verkehrsservice in der ARD-Hitnacht. Die A2 Hannover Richtung Dortmund. Zwischen Hannover-Lahe und Hannover-Herrenhausen. 2 Kilometer Stau vor einer Baustelle. Die A4 Görlitz Richtung Dresden ist zwischen Kodersdorf und Niederseifersdorf wegen Bauarbeiten noch bis 5 Uhr gesperrt. Eine Umleitung führt sie über die U4. Die A10 östlicher Berliner Ring, Dreieck Barnim Richtung Dreieck Spreeau. Hier gibt es eine Vollsperrung zwischen Freienbrink und Dreieck Spreeau nach einem Unfall. Die A42, Emscher-Schnellweg, Dortmund Richtung Kamp-Lindfurt, ist zwischen Oberhausen-Zentrum und Oberhausen-Buschhausen nach wie vor nach einem Unfall gesperrt. Und die A70, Bamberg Richtung Schweinfurt-Werneck, die ist zwischen Dreieck Werntal und Dreieck Schweinfurt-Werneck ebenfalls nach einem Unfall gesperrt. Ihnen, da wo Sie unterwegs sind, freie Fahrt und sichere Ankunft.
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4: Und da begrüßt Sie heute Imme Tröger aus Dresden. Die ARD-Hitnacht begleitet Sie auch in dieser Nacht im Nachtdienst oder auch im Feierabend. In dieser Stunde machen wir das mit Linda Ronstadt und It's So Easy und mit Rod Stewart und dem Motown-Song. So klingt Ihr Weg in die Nacht.

Linda Ronstadt war das in der ARD-Hitnacht. It's so easy. Das ist die erste Stunde der Nacht, die wir jetzt ja schon geschafft haben. Wir begrüßen den Freitag mit einer Reise ins Jahr 1984. Für Heidi Stern war die Welt damals nicht so offen. Als sie sich jedoch den Namen Jennifer Rush gab, da war sie nicht mehr aufzuhalten. Unter ihrem Geburtsnamen wollte es nicht ganz so klappen mit der großen Karriere. Doch kaum war sie Jennifer Rush geworden, die gleiche Frau, die gleiche Stimme, nur ein anderer Name und eine Pop-Ikone war geboren. Entstanden ist der Song in Deutschland, denn hier arbeitete ihr Bruder als Studiomusiker. Ganz genau war es in Frankfurt am Main. Und von hier aus eroberte Jennifer Rush die Welt, auch in der ARD-Hitnacht. Hören wir uns an. Power of Love, so klingt ihr liebevoller Weg durch die Nacht.

Träumen von Kalifornien. The Mamas and the Papas, California Dreaming. Die ARD-Hitnacht ist hier. Schön, dass Sie bei uns sind um 0.26 Uhr. Jetzt mit einem Song. Das ist wieder so ein typischer, wir brauchen noch einen Hit-Song. Bruce Springsteen hatte sein Album Born in the USA eigentlich fertig. Doch Manager John Landau meinte, er bräuchte noch so einen richtigen Kracher. Den schrieb der Boss, wie man sich erzählt, in einer einzigen Nacht. Ob er jetzt dabei wirklich getanzt hat, das ist nicht bekannt, denn der Text ist eher ein ernsterer und er gibt seinen Wunschraum, einfach nur zu leben und sich dem Druck der Musikindustrie nicht unbedingt immer stellen zu müssen. Dass es einer seiner größten Hits wurde, das ist allerdings unbestritten. Hier ist der Boss, Bruce Springsteen, Dancing in the Dark. Ich bin Imme Tröger, so halten wir Sie gerne wach. Willkommen in der ARD-Hitnacht.

Und wir schauen auf die Straßen. Hier ist der Verkehrsservice in der ARD-Hitnacht. A2 Hannover Richtung Dortmund zwischen Hannover-Lahe und Hannover-Herrenhausen 2 Kilometer Stau vor einer Baustelle. Die A4 Görlitz Richtung Dresden ist zwischen Kodersdorf und Niederseifersdorf wegen Bauarbeiten noch bis 5 Uhr gesperrt. Eine Umleitung führt sie über die U4. Die A10 östlicher Berliner Ring, Dreieck Barnim Richtung Dreieck Spreeau ist zwischen Freienbrink und Dreieck Spreeau nach einem Unfall nach wie vor gesperrt. Die A42 Emscher Schnellweg Dortmund Richtung Kamp-Lintfort ist zwischen Oberhausen Zentrum und Oberhausen Buschhausen nach einem Unfall ebenfalls gesperrt. Und die B2 Augsburg Richtung Donauwörth ist zwischen Stettenhofen und Langweid am Lech wegen Reinigungsarbeiten derzeit gesperrt. Ihnen, da wo es geht, gute und sichere Fahrt. 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

Mike and the Mechanics mit Over My Shoulder. Damit ist es 0.39 Uhr und Mike Oldfield, der steht auch schon in den Startlöchern mit Two France. Vorher sage ich Danke an Olaf für die lieben Zeilen, die er uns da geschickt hat. Ich glaube, dass ich so gegen 2 Uhr einschlafe, hat er geschrieben. Das ist schon mal ein gutes Vorhaben. Aber so lange höre ich noch die ARD-Hitnacht. Das ist ganz, ganz lieb. Ich wünsche Ihnen allen, schreibt er, eine angenehme Nachtruhe. Vielen Dank, Olaf, auch für dieses, ist das ein Familienwappen? Ist ja eine spannende Sache da, Ihr Anhang, was Sie mitgeschickt haben, das Bild. Auch Carola aus Osnabrück ist heute Nacht wieder mit dabei. Danke für die Post und gutes Gelingen für den Papierkram, den Sie sich da vorgenommen haben. Und auch Christoph hat uns geschrieben. Moin, Chris aufs Hof, schreibt er. Eine tolle Show heute. Liebe Grüße an alle. Ihr seid klasse. Erst recht die Redakteure. Dankeschön. Da danken wir natürlich auch für Ihre Post an ard-hitnacht@mdr.de. Sie können uns auch eine Nachricht hinterlassen auf unserem AB 0800 80 80 110. Wir freuen uns immer über Ihre Wortmeldung, über Ihre Post. Und dazu gibt es Musik von Mike Oldfield. Das ist Ihr Weg in den Freitag mit der ARD-Hitnacht und mit Imme Tröger.

Mr. Box und By My Side. Das ist die ARD-Hitnacht. Ganz entspannt auf dem Weg Richtung Wochenende. Den Freitag, den schaffen wir nämlich auch noch. Nicht allerdings ohne in das neue Stones-Album reingehört zu haben. Eine Empfehlung unserer Musikredaktion. Die Steine haben also ein neues Album. Mit den Konzerten scheint es ja vorbei zu sein, denn Keith Richards kann die Touren aufgrund einer Erkrankung nicht mehr so durchhalten wie früher. Jedoch, da sind die Jungs wie die Musketiere. Einer für alle und alle für einen. Entweder eben alle oder keiner. Und so geben sie nicht mehr so die Konzerte, allerdings gehen sie dann eben gemeinsam ins Studio und machen eben dort ihre Musik. Mick Jagger hat die Zeit übrigens sehr genossen, als das Album jetzt aufgenommen wurde. In nur 4 Wochen haben sie die Scheibe eingespielt. Da war es fertig. Und da das Studio auch nicht so groß war, da mochte er besonders die Atmosphäre. Er hat gemeint, dass die Musiker so beieinander sein konnten und so die Leidenschaft des anderen auch spüren konnten beim Aufnehmen für die Musik. Das hören wir uns natürlich sehr, sehr gerne an, obwohl Leidenschaft nicht immer laut sein muss. Some of Us von den Stones, relativ zahm, gesungen von Keith Richards vom aktuellen Album Foreign Tongues, hier in der ARD-Hitnacht.

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1: Um 1 Uhr mit Wolfgang Berger. Israels Pläne für ein umstrittenes neues Siedlungsprojekt im Westjordanland rufen immer mehr internationale Kritik hervor. Die Entscheidung für den Bau von mehr als 1200 Wohnungen sei inakzeptabel, heißt es in einer gemeinsamen Erklärung der Regierungschefs von Deutschland, England, Frankreich und Italien. Sie sehen die Aussicht auf eine Zwei-Staaten-Lösung in Gefahr. Aus der Nachrichtenredaktion Uli Petersen.
2: Die israelische Regierung wird dazu aufgefordert, die Pläne unverzüglich zurückzunehmen und die Ausweitung der Siedlungen im Westjordanland zu beenden, heißt es in dem auch von Bundeskanzler Merz unterzeichneten Schreiben. Das Projekt würde dazu führen, das Westjordanland praktisch in zwei Hälften zu teilen und die Einheit der Palästinensergebiete zu beschädigen. Auch Ägypten und Jordanien kritisieren das Vorgehen Israels. Die über 1000 Wohnungen sollen in mehreren Komplexen auf einer bislang unbebauten Fläche im Westjordanland östlich von Jerusalem entstehen.
1: Der Städtetag fordert, eine Pflegevollversicherung einzuführen. Hintergrund ist die zunehmende finanzielle Überlastung der Städte und Gemeinden. Aus der Nachrichtenredaktion Christiane Rüther.
3: Die Bundesregierung plant eine Pflegereform. Sie soll noch in diesem Jahr verabschiedet werden. Jetzt ein neuer Vorschlag, eine Pflegevollversicherung. Städtetagspräsident Jung sagte der Neuen Osnabrücker Zeitung, so würden Menschen, die ihr Leben lang hart gearbeitet haben, nicht mehr wegen der Pflegekosten in die Sozialversicherung fallen. Wenn Senioren ihren Heimplatz nicht mehr selbst bezahlen können, müssten die Städte und Gemeinden einspringen. Bei der Umstellung auf eine Pflegevollversicherung rechnet Jung mit einer Entlastung der kommunalen Haushalte in Milliardenhöhe.
1: Das Bundeswirtschaftsministerium versucht, Sorgen um etwaige Engpässe bei der Gasversorgung zu zerstreuen. In einem Papier des Ministeriums heißt es, derzeit sei eine Gasmangellage im kommenden Winter nicht zu erwarten. Das Ministerium nehme es aber ernst, dass die deutschen Speicher deutlich weniger gefüllt seien als in vergangenen Jahren. Zugleich lasse sich die Versorgungssicherheit nicht nur am Füllstand ablesen, so das Ministerium. Der große Waldbrand bei Hürtgenwald in der Eifel ist vollständig gelöscht. Die letzten Einheiten ziehen sich aus dem Brandgebiet zurück, wie der Bürgermeister der gleichnamigen Gemeinde Kranen am Abend mitteilte. Das Feuer war vor einer Woche ausgebrochen. Ein Ortsteil von Hürtgenwald im Kreis Düren wurde zwischenzeitlich evakuiert. Das waren die Nachrichten. Und das Wetter in Deutschland. Häufig trocken, im Nordwesten und Südosten einige Schauer, Tiefstwerte 16 bis 8 Grad. Am Tage gebietsweise heiter, im Süden und im Nordwesten Schauer und Gewitter, Höchstwerte 18 bis 26 Grad. Am Samstag zeitweise Regen und vereinzelt Gewitter, vom Nordosten bis zum Süden freundliche Phasen 17 bis 25 Grad. Am Sonntag überwiegend trocken, im Norden gebietsweise Regen bei 18 bis 26 Grad. Es ist jetzt 1.03 Uhr.
4: Und da schauen wir auf die Straßen. Der Verkehrsservice in der ARD-Hitnacht. A2 Hannover Richtung Dortmund, zwischen Hannover-Lahe und Hannover-Herrenhausen 2 Kilometer Stau an einer Baustelle. Die A4 Görlitz Richtung Dresden ist zwischen Kodersdorf und Niederseifersdorf wegen Bauarbeiten noch bis 5 Uhr gesperrt. Eine Umleitung führt sie über die U4. Die A10 östlicher Berliner Ring, Dreieck Barnim Richtung Dreieck Spreeau ist zwischen Freienbrink und Dreieck Spreeau nach einem Unfall nach wie vor gesperrt. Und die A42 Emscher Schnellweg Dortmund Richtung Kamp-Lintfurt ist zwischen Oberhausen-Zentrum und Oberhausen-Buschhausen nach einem Unfall bis ca. 4 Uhr gesperrt. Ihnen unterwegs eine gute und sichere Fahrt.
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4: Um kurz nach 1, der Freitag noch und dann ist schon wieder Wochenende. Den Endspurt, den machen wir gemeinsam. Wir sind in jedem Fall heute aus Dresden für Sie da. Diese Stunde mit Michael Patrick Kelly und Throwback und mit Billy Joel und Uptown Girl. Und Coffee passt natürlich auch dazu. Ich bin Imme Tröger, wünsche eine angenehme Nacht.

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1: Coole Socke, Michael Patrick Kelly und Throwback. Von dem Lied habe ich mir mal einen 40-Minuten-Mix gemacht im Schneideprogramm, damit ich nicht immer neu da auf Play drücken muss. Als ich das damals zum ersten Mal gehört habe, da saß ich auch in einem Studio und fand den Song einfach nur Bam und Endlosschleife. Ist bei mir bei solchen Songs ja überhaupt gar kein Problem. Vielleicht haben Sie ja auch so einen Song, den Sie den ganzen Abend hören könnten, ohne dass er nervt. Dann erzählen Sie uns das mal davon. Entweder hinterlassen Sie uns eine Sprachnachricht auf unserem AB über die 0800 80 80 110 oder Sie schreiben uns altbewährt wie immer eine Mail an ard-hitnacht@mdr.de. Geht zu Musik von ABBA, Lay All Your Love on Me, gleich nach Nazareth. Ich bin Imme Tröger, willkommen in der ARD-Hitnacht.

Connor, Sie hören die ARD-Hitnacht. Gemeinsames Wachbleiben ist das. Da gehen wir weiter durch die Nacht mit Foreigner. Und die Geschichte, die sie uns erzählen, die hört man immer mal wieder. Auch Udo hat vorhin davon gesungen in Du knallst in mein Leben. Loser Playboy und Fraueneroberer ohne ernste Absichten trifft auf die Frau, die plötzlich sein Interesse weckt. In diesem Fall, weil er sie eben nicht beeindrucken kann von, also mit seinen Avancen und weil er sie daher auch nicht erobern kann. Und ganz dringend fleht er sie nun an, ihn ganz urgent eben doch zu erhören, weil er ohne sie nicht mehr sein will. Und das, ganz, ganz wichtig, ist eben ganz, ganz dringend, also ganz urgent. Hier sind Foreigner in der ARD-Hitnacht mit Imme Trüger. Schön, dass Sie bei uns sind.

0: Und da schauen wir auf die Straßen. Der Verkehrsservice in der ARD-Hitnacht. A2 Hannover Richtung Dortmund. Zwischen Hannover Lahe und Hannover Herrenhausen 2 Kilometer Stau vor einer Baustelle. A3 Frankfurt Richtung Würzburg. Zwischen Aschaffenburg West und Aschaffenburg Ost steht ein defektes Fahrzeug auf dem Standstreifen. Bitte fahren Sie vorsichtig. Die A4 Görlitz Richtung Dresden ist zwischen Kodersdorf und Niederseifersdorf wegen Bauarbeiten noch bis 5 Uhr gesperrt. Eine Umleitung führt sie über die U4. Die A10 östlicher Berliner Ring, Dreieck Barnim Richtung Dreieck Spreeau, die ist zwischen Freienbrink und Dreieck Spreeau nach einem Unfall nach wie vor gesperrt. Und die A42 Emscher Schnellweg Dortmund Richtung Kamp-Lintfurt ist zwischen Oberhausen Zentrum und Oberhausen Buschhausen ebenfalls nach einem Unfall bis ca. 4 Uhr noch gesperrt. Gute und sichere Fahrt.
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0: Dan Harrow und Don't Break My Heart. Willkommen in der ARD-Hitnacht. Und danke für Ihre Wortmeldungen, egal ob schriftlich oder auch zum Horchen.
1: Guten Morgen, liebe Emma. Hier ist die Franziska. Ich wünsche dir eine schöne Sendung. Ich grüße alle Nachteulen in ganz Deutschland und ganz besonders mal die Anja in Sonthofen. Ich wünsche eine angenehme Nacht.
0: Ja, das ist ganz, ganz lieb. Da sagen wir Dankeschön. Und auch Erik hat uns gegrüßt.
2: Moin, einen wunderschönen guten Abend und liebe Grüße von Erik aus Hamburg.
0: Ja, Hamburger Jung, da danken wir in jedem Fall beiden, dass sie uns hier grüßen und bei uns sind. Und auch für ihre Post wollen wir Danke sagen, zum Beispiel vom Thomas. Der hat ja noch einen ganz schönen Ritt vor sich. Hallo ARD-Hitnacht, schreibt er. Viele Grüße aus dem wilden Süden. Tolle Show. Ihr haltet uns wach. Ihr seid unsere Begleitung durch den Arbeitstag. Schicht von 23 bis 9 Uhr. Viele Grüße aus Graben bei Augsburg von Thomas. Thomas, danke schön. Liebe Grüße nach Augsburg und danke auch an Robert für die ganz lieben, lieben Worte, die Sie uns geschrieben haben und für die schöne Erinnerung an das Stones-Konzert, das Sie erlebt haben und von dem Sie uns erzählt haben. Robert, wir sind gerne für Sie da. Schön, dass Sie sich gut begleitet fühlen, Sie alle mit uns wach bleiben. Nächste Stunde gucken wir dann auch mal, welche denn so Ihre Lieblingsohrwürmer sind. Bis dahin. Ihre Post immer wieder gern an ard-hitnacht@mdr.de, zum Beispiel zur Musik von Kid Rock mit All Summer Long und auch zu Queen. Crazy Little Thing Called Love um 1.41 Uhr. Ich bin Imme Tröger. Kommen Sie weiterhin gut durch die Nacht mit uns.

Die AD-Nacht mit der Kelly Family und an Angel am 21. August, am Tag der Senioren. Noch wird dieser Tag in erster Linie nur in Amerika begangen. Das Anliegen dieses Tages ist jedoch ein durchaus wichtiges, denn in Amerika will der Tag Respekt vor Senioren wachrufen und wachhalten, wo schon vorhanden. Menschen, die nach getanem Lebenswerk und Arbeit in den Ruhestand gehen, die sind keine Bürde, sondern die Erschaffer unserer Gegenwart und die Wegbereiter für eine Zukunft. Und heute neigt man in Amerika daher das Haupt vor ergrauten Häuptern und zollt den Senioren Respekt am 21. August. Ich denke, der Tag, der wäre bei uns auch ganz gut aufgehoben. Dann wollen wir sie mal feiern, unsere Best Ager, mit Cool and the Gang und Celebration. So halten wir sie gerne wach.

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1: Um 2 Uhr mit Wolfgang Berger. Deutschland und 6 weitere Staaten haben ein israelisches Siedlungsprojekt im Westjordanland verurteilt. In einer gemeinsamen Erklärung der 4 Staats- und Regierungschefs fordern sie Israel auf, das umstrittene Vorhaben aufzugeben. Aus Berlin Dagmar Pepping.
2: Die Entscheidung der israelischen Regierung, Ausschreibungen für den Bau des Siedlungsprojektes zu veröffentlichen, ist inakzeptabel, heißt es in der gemeinsamen Erklärung, die von der Bundesregierung herausgegeben wurde. Das Siedlungsgebiet würde die Aussichten auf eine Zwei-Staaten-Lösung untergraben, indem das Westjordanland geteilt und die Einheit der palästinensischen Gebiete beschädigt werde. Die Länder fordern die Regierung Israels, Zitat, nachdrücklich dazu auf, die Pläne unverzüglich zurückzunehmen und die Ausweitung der Siedlungen im Westjordanland zu beenden.
1: Der Städtetag fordert, eine Pflegevollversicherung einzuführen. Hintergrund ist die zunehmende finanzielle Überlastung der Städte und Gemeinden. Aus der Nachrichtenredaktion Christiane Rüther.
3: Die Bundesregierung plant eine Pflegereform. Sie soll noch in diesem Jahr verabschiedet werden. Jetzt ein neuer Vorschlag, eine Pflegevollversicherung. Städtetagspräsident Jung sagte der Neuen Osnabrücker Zeitung, so würden Menschen, die ihr Leben lang hart gearbeitet haben, nicht mehr wegen der Pflegekosten in die Sozialversicherung fallen. Wenn Senioren ihren Heimplatz nicht mehr selbst bezahlen können, müssten die Städte und Gemeinden einspringen. Bei der Umstellung auf eine Pflegevollversicherung rechnet Jung mit einer Entlastung der kommunalen Haushalte in Milliardenhöhe.
1: Polen plant, die Steuern für große Energie- und Kraftstoffunternehmen befristet zu erhöhen. Der Steuersatz soll im kommenden Jahr von jetzt 19 auf 30% steigen. Das gilt für Unternehmen aus den Bereichen Öl, Gas und Strom, wenn sie im Jahr mehr als 50 Millionen Euro Umsatz machen. Die polnische Regierung verwies auf die aktuell ungewöhnlich hohen Gewinne der betroffenen Konzerne. Ein Erdbeben der Stärke 7,2 hat Zentral-Peru erschüttert. Zumindest 2 Menschen wurden laut Zivilschutz verletzt. Zahlreiche Häuser sowie mehrere Gesundheitszentren und eine Schule seien beschädigt. Das Epizentrum lag nach Angaben des Geophysikalischen Instituts von Peru nördlich von der Provinz Parinacochas in 108 Kilometer Tiefe. Erschütterungen waren auch in der Hauptstadt Lima zu spüren. Vor rund 1,5 Wochen hatte ein Erdbeben der Stärke 7,4 das Nachbarland Kolumbien erschüttert. Mehr als 300 Menschen kamen ums Leben. Das waren die Nachrichten. Und das Wetter in Deutschland. Häufig trocken, im Nordwesten und Südosten einige Schauer, Tiefstwerte 16 bis 8 Grad. Am Tage gebietsweise heiter, im Süden und im Nordwesten Schauer und Gewitter, Höchstwerte 18 bis 26 Grad. Am Samstag zeitweise Regen und vereinzelt Gewitter, vom Nordosten bis zum Süden freundliche Phasen 17 bis 25 Grad. Am Sonntag überwiegend trocken, im Norden gebietsweise Regen, 18 bis 26 Grad. Es ist 2.03 Uhr.
4: Und hier ist der Verkehrsservice in der ARD-Hitnacht. A2 Hannover Richtung Dortmund zwischen Hannover-Lahe und Garbsen. 2 Kilometer Stau an einer Baustelle. Die A4 Görlitz Richtung Dresden ist zwischen Kudersdorf und Niederseifersdorf wegen Bauarbeiten bis 5 Uhr circa gesperrt. Eine Umleitung führt sie über die U4. Und A42 Emscher Schnellweg Dortmund Richtung Kamp-Lindfurt zwischen Oberhausen Zentrum und Oberhausen Buschhausen. Nach einem Unfall nach wie vor Vollsperrung. Das Ganze bis circa 4 Uhr. Gute und sichere Fahrt.
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4: Und dazu herzlich willkommen heute aus Dresden. Ich bin Imme Tröger und bin in dieser Nacht an Ihrer Seite mit Musik, mit kleinen Geschichten, mit Kaffee. Kann in keinem Fall schaden. Heute ist Freitag, der 21. August. Kurz nach 2 haben wir es. Und in die neue Stunde geht's jetzt mit Sam Smith und mit Sabrina und Boys. Boys.